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2: Herzlich willkommen zum Zentralquartett Menschenrechte hier und jetzt. Wir haben heute eine Sendung zum Thema Remigration, Diskursverschiebungen und Demokratieabbau. Uschi Liebing und Beppo Mautner sind im Studio und wir begrüßen sehr herzlich unseren Gast Vedran Čihić, der per Zoom zugeschaltet ist. Vedran Čihić ist 1976 in Bosnien geboren und seit 1993 in Österreich. Er ist Senior Researcher am Österreichischen Institut für internationale Politik und Lektor an der Universität Wien und, wie ich gelesen habe, gerade auch Senior Fellow am Center for Transatlantic Relations an der Johns Hopkins University in Washington.
3: Ja, vielleicht noch ergänzend von mir der Hinweis auf das heutige Datum. Heute ist der 6. Juli und wir zeichnen um 14 Uhr auf. Und vielleicht steige ich gleich ein. Der Anlass für unser heutiges Gespräch ist eigentlich eine Veröffentlichung von Ihnen zum Thema Remigration, wo Sie den Begriff noch einmal aufgenommen haben und aber zugleich auch sowohl die politischen Entwicklungen sehr stark in den Blick genommen haben und kritisiert haben, als auch die fehlende Reaktion der Zivilgesellschaft darauf. Und vielleicht beginnen wir mit der Frage, was ist denn eigentlich die ursprüngliche Bedeutung von dem Begriff Remigration? Denn der wird ja jetzt sozusagen völlig anders verwendet, als er damals eigentlich in die Diskussion gebracht wurde und als das Phänomen, was er damals bezeichnet hat.
4: Also der Begriff der Remigration hat eine historische Bedeutung und stammt aus dem Kontext der Migrationswissenschaft. Das heißt, jetzt rein sachlich ist es ein Begriff, der sich darauf bezieht, dass man eben Menschen, die aus einem bestimmten Gebiet geflüchtet sind, vertrieben wurden, nach einer gewissen Zeit ihnen die Möglichkeiten gibt, in das ursprüngliche Gebiet zurückzukehren, das heißt zu remigrieren, die ursprüngliche Bewegung rückgängig zu machen. Also wir haben in dieser Begriffsgeschichte einen wichtigen Ausgangspunkt, das ist vielleicht wichtig zu betonen, und zwar geht es um die Zeit des Nationalsozialismus und eben die Tatsache, dass im Großdeutschen Reich und auch dann in der Zeit, dass die NSDAP die Macht übernommen hat und dann auch schrittweise ab 38 Gebiete erobert hatte, dass hier viele Menschen aus den ursprünglichen Gebieten umgesiedelt, auch vertrieben wurden und dass dann all diese Bewegungen im Laufe des Zweiten Weltkrieges dazu geführt haben, dass wirklich großflächige Bevölkerungsverschiebungen im europäischen Kontext stattgefunden haben. Und hier ging es dann in der Literatur, in der wissenschaftlichen Literatur nach 1945 auch darum, dass man eben mit diesem Begriff der Remigration auch nochmal die Frage gestellt hat, welche Bedingungen braucht es jetzt nach dem Ende des Zweiten Weltkrieges, damit eben Menschen, die hier vertrieben, umgesiedelt wurden, irgendwo sich bei einem anderen Fleckchen Erde befunden haben, damit sie wieder den Weg in die Heimat finden, die man sie unterstützen kann, etc. etc. Na, aber eine wesentliche Dimension ist jetzt die Tatsache, dass hier von den Freiheitlichen ein Begriff aus einem wissenschaftlichen Kontext, aus einem neutralen Kontext übernommen wird und in einen politischen Kontext gestellt wird, wo er als Kampfbegriff gilt. Aber wir werden das wirklich noch im Laufe des Gesprächs aufnehmen. Und das ist eine Taktik, die immer wieder auch verwendet wird, etwas Sachliches zu nehmen, aus dem Kontext herauszureißen und in einen anderen Kontext hinüber zu bewegen.
3: Und stark emotional aufzuladen. Und diese jetzige aktuelle Diskussion bezieht sich ja oder wurde ja sozusagen kulminiert um ein Treffen von rechtspolitischen, rechtsextremen, rechtsnationalen Akteurinnen in Potsdam oder in der Nähe von Potsdam im November 2023, wo Martin Sellner eigentlich auch diesen Begriff in dieser neu gewendeten Form vorgestellt hat und diskutiert hat und über Strategien sozusagen der Rückkehr zu einem ethnisch homogenen Volk in Wirklichkeit diskutiert hat. Und dieses Treffen wurde dann eben beobachtet auch von Redakteurinnen und Journalistinnen der Rechercheplattform Korrektiv und öffentlich gemacht und hat dann doch einige Empörung ausgelöst. Und diese Begriffsdiskussion ist dann eben in der Folge auch wieder nach Österreich zurückgewandert. Denn also meiner Beobachtung nach ist der politisierte Begriff dann erst sozusagen so bekannt oder öffentlich in die Wahrnehmung getreten.
4: Genau, also ich glaube, in der österreichischen oder deutschen Öffentlichkeit ist der Begriff, sagen wir auch in den 90er, 2000er, 2010er Jahren, nicht unbedingt stark in Erscheinung getreten. Wir haben auch zum Beispiel bei Jörg Haider damals bei den Freiheitlichen diesen Begriff in dieser Form noch nicht gehabt. Also mit diesem Potsdamer Treffen vom November 2023 verschiebt sich einiges. Also wichtig hier vielleicht zu betonen, dass dieses Treffen auch geheim war. Das heißt, also wenn es da dieses deutsche investigative Journalistennetzwerk, das europäische nicht gegeben hätte, Korrektiv, hätten wir gar nicht erfahren, was hier gesprochen und besprochen wurde. Aber es ist hier bei diesem Treffen in Potsdam im November 2023 wirklich sehr konkret über eine Strategie zur Umsetzung oder zu einem Masterplan zur Remigration diskutiert worden und interessanterweise eben angeschoben worden durch Martin Sellner, einen österreichischen Identitären, der mittlerweile in der Szene als eine Galionsfigur, das Vater des Remigrationsbegriffs gilt. Und dann begann eben eine Geschichte, die wirklich innerhalb von drei Jahren dazu geführt hat, dass dieser Begriff der Remigration, der damals noch geheim diskutiert wurde, sich nun im Mittelpunkt auch der öffentlichen Debatten findet, normalisiert wurde, im Mainstream angekommen ist und dann eben, dass diese Verwendung so weit geht, dass man sogar im österreichischen Parlament eben eine direkte und unverschämte Verwendung dieses Begriffs hat, bis hin zu einer Popularisierung oder Mainstreamisierung dieses Begriffs auch in den sozialen Netzwerken. Also für mich war der Anlass, diesen Gastkommentar in Standard auch zu schreiben, das YouTube-Video der Freiheitlichen und auch die ganze Kampagne, die sie im Juni gestartet haben, also wo da ein stilisiertes Heribert One-Flieger, wenn ich jetzt das richtig im Kopf habe, und ein lustiges Lied unter Anführungsstrichen dazu verwendet wurden, um diesen Begriff weiter zu verharmlosen, aber eigentlich eine klare politische Absicht nochmal zu unterstreichen, und zwar, dass man eben entlang einer völkischen Vision der österreichischen Gesellschaft jene Menschen, die hier nach der Sicht der Freiheitlichen Identitären nicht dazugehören, aus dem Land schaffen will, durchaus auch unter Anwendung der Gewalt.
2: Vielleicht sollte man jetzt auch einmal darauf zu sprechen kommen, auf wen sich diese Ankündigung von Remigration bzw. Deportation, um nicht ausschließlich den verharmlosenden Begriff zu gebrauchen, für das politische Ziel, das da dahinter steckt und jetzt popularisiert werden soll, welche Personengruppen damit eigentlich adressiert werden.
4: Ja, das ist eine ganz, ganz wichtige Dimension bei diesem Begriff. Also der hat eine vielleicht bewusste Trennunschärfe. Also es ist einerseits eine sehr diffuse Definition jener Bevölkerungsgruppe, die man remigrieren möchte, aber zugleich eine ganz klare Stoßrichtung, die auch ein bisschen eine dehnbare Gruppe gewissermaßen betrifft. Also bei Martin Sellmeier und bei dem Treffen in Potsdam hat man auch ganz klar eben gesprochen davon, dass mit diesem Begriff zunächst mal die Asylwerber gemeint sind, dann auch Ausländer mit Bleiberecht, die aber sich aus der Sicht der Identitär nicht entsprechend benehmen und nicht assimiliert genug sind. Dann hat man auch in einer weiteren Definition auch die deutschen und die österreichischen Staatsbürger und Staatsbürgerinnen gemeint, die sich aus der Sicht wieder der Identitären und auch der Freiheitlichen hier nicht assimiliert haben, das heißt also nicht bis zur Unkenntlichkeit angepasst haben, wobei hier natürlich die Frage offen bleibt, immer, wer das denn definiert. Und durch diese Dehnbarkeit des Begriffs hat man dann eigentlich eine beliebig große Gruppe im Blickfeld, die auch an die dunkelsten Zeiten der europäischen Geschichte erinnert. Also wo man dann sagt, also, wie in der Zeit des Nationalsozialismus zuerst einmal sind es die anderen. Es sind immer die anderen, also die man aus einer hegemonialen Sicht definiert, also dass die Juden Jüdinnen sind, dann eben Roma, Regimegegner, bis hin dann später, wie wir es im Nationalsozialismus erlebt haben, bis eben deutschen Staatsbürgern, die sich als Kritiker des Hitlerregimes damals herausgestellt haben. Und das ist ja tatsächlich auch das Gefährliche dieses Begriffs. Also es ist ein Kampfbegriff, aber ein Kampfbegriff, der einfach beliebig gedehnt werden kann, je nach Situation, also wie man das im deutschen, österreichischen Neusprach meint, situationselastisch und da liegt auch eine ganz, ganz große Gefährlichkeit. Damit man sich aber dann tatsächlich vergewissert und nochmal vor Augen führt, also wer damit gemeint ist, wenn man sagt, alle Menschen mit Migrationshintergrund, Menschen der ersten Generation, der zweiten Generation, potenziell auch Menschen, die eingebürgert wurden in den letzten 10, 15, 20 Jahren, dann sprechen wir in Österreich aktuell von etwa 2,5 Millionen Menschen mit diesem Migrationshintergrund. Und das entspricht etwa fast 30% der Gesamtbevölkerung, also wenn man die erste und die zweite Generation betrifft, und runtergebrochen auf Städte, also jetzt auf die Stadt, in der ich lebe, Wien, wären das fast 40% der Menschen in der Bundeshauptstadt, also die dann von diesem erweiterten Begriff der Migration betroffen wäre. Das heißt, diese Dimensionen muss man sich einmal vergegenwärtigen, aber auf der anderen Seite natürlich auch diese Gefährlichkeit des Begriffs, die von dieser sehr beliebigen, dehnbaren Definition des Anderen ausgeht.
3: Und man sieht ja auch, dass die demokratischen Institutionen eigentlich gar nicht in der Lage sind, sich zur Wehr zu setzen, eben einerseits, weil in den konservativen Parteien ohnehin quasi das Phantasma so ein Stück weit geteilt wird oder eben das Narrativ geteilt wird, dass Migration sozusagen, wenn nicht die Mutter, dann doch die große Schwester der Probleme ist und weil man sozusagen auf die gleichen Wählerschichten abzielt und versucht da sozusagen sich zu positionieren. Und andererseits wird die Verwendung und die Diskurse im Parlament nicht sanktioniert, nicht länger sanktioniert. Es wird geduldet, niemand steht auf und verlässt den Raum und sagt, mit diesen Begriffen wollen wir einfach nicht im politischen Raum diskutieren. Das ist ein Tabubegriff, der soll sozusagen aus der politischen Diskussion heraus katapultiert werden oder ähnliches, wenn man das denn könnte. Ne? Also
4: ja, es ist schon auch zu sehen, dass es auch Widerstand gegen diese Normalisierung des Begriffs gibt und gab. Zunächst einmal darf man auch nicht vergessen, dass die Zivilgesellschaft nach dem Auftauchen der Nachricht über das Treffen in Potsdam massivst mobilisiert hat. Ich selbst war in Österreich vor dem österreichischen Parlament, dass sich doch eine beachtliche Gruppe von Menschen, 40.000, 50.000, also gegen den Rechtsextremismus, für Demokratie auf die Straße bewegt haben in den deutschen Städten. Also waren
3: es Millionen?
4: Die Proteste damals waren es wirklich Millionen, also ja. Auch ein klares und starkes Zeichen einer demokratischen Zivilgesellschaft. Auch viele in den Mainstream-Parteien, also die sich hier doch auch klar geäußert haben. Aber das Verhängnisvolle ist ja tatsächlich die politische Dynamik in den Zeiten, in denen wir leben. Das heißt, wir leben wirklich in Zeiten der Verunsicherung. in Zeichen der vielfachen Anspannungen und fast schon in der Spirale der Zittrigkeit unserer Gesellschaft, also die dann irgendwie 2015, 2016 beginnt, sich natürlich mit Corona-Pandemie vertieft, wo auch die Verschwörungstheorien auf diesen basiert ja auch der Begriff der Emigration und ein breites Politikverständnis auch der Rechten und Rechtsextremen sich breit gemacht haben. Wir haben danach eben mit der russischen Aggression auf die Ukraine, mit der Lebensmittelteuerung, mit der Inflation weitere schwierige Phasen in unserer Gesellschaft gehabt. Zuletzt auch wieder mit dem Krieg von Donald Trump gegen Iran, wo auch dann die Benzinpreise, Energiepreise nochmal in die Höhe geschossen sind. Das heißt, wir befinden uns in einer permanenten Spirale der Erregung, der Zittrigkeit, auch der Ängste, die mit unterschiedlichen Methoden, mitunter eben mit diesem Bespielen der Migrationsproblematik von rechten, populistischen, auch autoritären Kräften auf der ganzen Welt ausgenutzt werden. Und wir leben heute leider in einem autoritären Zeitalter, laut den Studien der VDEM, Variations in Democracy Gruppe, leben ja mittlerweile mit mehr als 70% der Menschen in autoritären Gesellschaften und auch Europa ist ja davor nicht gefeit. Das heißt, wir haben nicht nur in Ungarn, sondern in vielen anderen Staaten der Europäischen Union, also rechte und autoritäre Kräfte, die sich einfach eine andere Form der Gesellschaft vorstellen als Idealbild. Und da passt auch der Begriff der Remigration gut dazu, weil mit dem Begriff der Remigration etwas suggeriert wird, also wie sagen wir, eine Projektionsfläche geschaffen wird für die Zukunft, wo man verspricht mit einem einfachen politischen Schachzug, also wir vertreiben diejenigen, die angeblich Probleme machen und kehren dann zu einem ursprünglichen heilen Zustand unserer Gesellschaften, den es aber so nie gab. Und Sigmund Baumann, der berühmte Soziologe, hat ja dafür auch einen treffenden Begriff gefunden, und zwar den Begriff der Retrotopie. Das heißt, man verspricht hier eine utopische Form der Gesellschaft, also die sich eben auf die Vergangenheit, die aber so nie existiert hat, übrigens bezieht und daraus auch die politische Kraft schöpft. Und wenn das natürlich in diesem Zeitalter der Angst, der Ängstlichkeit auch mit starken politischen Emotionen verbunden wird, durch die sozialen Medien stark verbreitet wird, in diesen Blasen auch sich festsetzt, dann wird es natürlich eine mächtige Bewegung und die Folgen davon sehen wir bei den Wahlen. Also ich bin der Meinung, dass wir auch in Österreich zwar jetzt in einer Ruhephase uns befinden, aber diese Ruhe könnte eine Ruhe vor dem Sturm sein. Also wenn man sich die Meinungsumfragen ansieht, die Schwäche der Regierungskonstellation in diesen Meinungsumfragen und die Stärke der Freiheitlichen in denselben Meinungsumfragen, dann habe ich die Befürchtung, dass uns fast schon unweigerlich, also wenn es hier nicht einen starken, organisierten, breiten Widerstand gibt, dass uns auch eine mögliche dritte Republik ins Haus blüht, die alles andere als liberal-demokratisch, sondern womöglich auch richtig autoritär sein würde. Und das macht mir und sicherlich auch vielen Menschen mit Migrationshintergrund, aber nicht nur diesen, sondern, glaube ich, allen Demokraten in diesem Land, schon Angst.
2: Vielleicht noch einmal zurück zu der Frage des Widerstands, der ja zunächst, wie der Begriff geleakt worden ist, also dieses Treffen in Potsdam mit seinen Inhalten geleakt worden ist, sehr stark war. Sie haben das angesprochen, in Deutschland noch ein Stück weit stärker als in Österreich, aber da hat es eine breite zivilgesellschaftliche Bewegung dagegen gegeben. Auch eine klare Solidarisierung von autochthonen Bevölkerungsgruppen mit den unmittelbar angesprochenen Bevölkerungsgruppen mit Migrationsgeschichte oder Hintergrund. Das ist meiner Beobachtung nach aber doch sehr stark abgeflacht innerhalb dieser 3 Jahre. Wir erleben jetzt eigentlich, sagen wir mal, punktuelle Widerstands- und sozusagen Protest Stimmen und Bewegungen, die aber nicht mehr diese, jedenfalls auf der Straße und in der medialen Öffentlichkeit, nicht mehr diese enorme Gegenkraft repräsentieren oder deutlich machen, wie das vor 3 Jahren noch der Fall gewesen ist.
3: Und da unterscheidet sich auch ein bisschen Österreich von Deutschland.
2: Natürlich.
3: Weil dort zumindest jetzt beim AfD-Parteitag wieder ca. 40.000 Menschen in Erfurt auf die Straße gegangen sind und sozusagen manifestiert haben, dass sie sich eben diesen Raum zurückholen wollen und nicht kampflos den Rechten überlassen wollen. Aber
2: ja. Und ein Stück weit erlebe ich ja auch ein Zurückweichen der Zivilgesellschaft gegenüber diesem frontalen Angriff, den die FPÖ ja seit einiger Zeit auch gegen die aktive Zivilgesellschaft fährt,

0: jetzt schon eine längere Zeit andauert und wo ich das Gefühl habe, dass da auch der Widerstand schwächer geworden ist, dass vor allem auch die Verbündungen und die Solidarisierungen untereinander unter den verschiedenen zivilgesellschaftlichen Gruppen schwächer geworden sind und sozusagen jeder versucht, seine eigene oder ihre eigene Haut zu retten. Wie erleben Sie diesen Prozess in den 3 Jahren, wo die Zivilgesellschaft darauf reagiert, auf diesen Angriff, der ja eben nicht nur Menschen mit Migrationsgeschichte betrifft, sondern eben auch zivilgesellschaftliche Organisationen und Gruppen, die eine andere Vorstellung von Staat und Gesellschaft, Rechtsstaat vor allem auch haben, als die FPÖ?
1: Also die Geschwindigkeit dieser Verschiebung, und das habe ich ja bereits gesagt und auch in diesem Gastkommentar nochmal geschrieben, also die macht mir persönlich Angst, weil so stark wie auch die Proteste damals zu Beginn des Jahres 2024 mir Mut gemacht haben. Und es war ein gutes Gefühl, mit all diesen Menschen auf der Straße zu stehen und auch zu sehen, dass nicht nur die Zivilgesellschaft, sondern auch viele andere gesellschaftliche Schichten nach der geschlagenen Nationalratswahl und im Zuge der Verhandlungen der Freiheitlichen mit der FPÖ, mit der ÖVP, wo wirklich dann auch politisch schon unglaubliche Punkte sich in diesem Regierungskoalitionsentwurf-Programm gefunden haben, dass man hier doch mit einer breiten gesellschaftlichen Front, Zivilgesellschaft, viele politische Kräfte und Köpfe auch in den anderen Parteien, Beamtenschaft bis hin auch zur Wirtschaft eine breite Mobilisierung zusammenbekommen hat, und die Übernahme der Macht und die befürchtete unter Anführungsstrichen Volkskanzlerschaft des Herbert Kickl verhindert hat. Das war ein Kraftakt. Danach hat man auch tatsächlich das Gefühl, dass viele zur Tagesordnung übergegangen sind und dass die übergeordneten Zwänge deutlich stärker zum Ausdruck kommen. Ob es jetzt Budget-Rettungszwang ist, ob es dann unterschiedliche Reformen, die hier von der Koalition auch durchaus in Angriff genommen wurden, aber auch immer wieder zaghaft, ob es dann auch so schnelle Reaktionen sind auf akute Krisen, also wie jetzt nochmal die Teuerung, die wir erlebt haben, und den Anstieg der Inflation im Zuge auch des Iran-Krieges der USA. Das heißt, also, da ist man recht schnell zur Tagesordnung übergegangen, und in dieser Tagesordnung, in der Tagesordnungspolitik, befürchte ich, dass man auch die Entwicklungen im Hintergrund verschläft, dass man mit einer gewissen Form von Gleichgültigkeit oder auch mit einem vielleicht falschen Selbstvertrauen, wir werden das schon hinkriegen, wir werden die Wirtschaft wieder ankurbeln, und dann werden wir, und das ist die alte Gleichung, also wenn es den Menschen besser geht, werden sie automatisch nicht mehr in diesen Massen den Freiheitlichen zulaufen. Also das hoffen viele. Wir haben aber aus vielen anderen Staaten auch tatsächlich die Lehren, die zeigen, dass das nicht so einfach funktioniert. Also weil diese Emotionalitäten, diese Politik mit der Angst, diese schrittweise auch Entkopplung der Diskurse, der rechten, rechtsextremen Diskurse von den anderen Diskurs in der Öffentlichkeit, dass das wirklich schon so weit fortgeschritten ist, dass es nicht mit einfachen Maßnahmen gelöst werden kann. Gewissermaßen aus einer Kontinuität der letzten 30 Jahre, wo man sich dann durchaus vorstellt, und ich habe das oft auch gehört, dass viele dann sagen, naja, also wir haben damals den Haider gehabt, den haben wir überlebt, es ist der österreichischen Demokratie nichts passiert. Also dann haben wir später auch den HC Strache gehabt, auch den haben wir dann irgendwie, der hat sich selbst also mit der Ibiza-Affäre ins Knie geschossen. Auch das hat uns nicht geschadet. Wir werden auch jetzt einmal, sollten die Freiheitlichen wieder an die Regierung kommen, wir werden das auch wieder schaffen. Also ich wäre da doch deutlich kritischer und deutlich vorsichtiger, weil sich die Substanz der Argumentation der Freiheitlichen massiv verschoben hat, und das zeigt auch dieser Begriff der Remigration, weil in der Zwischenzeit nicht nur in Österreich, sondern in vielen anderen Staaten, gerade auch in den USA, gezeigt wird, also wie schnell die autoritäre Umwandlung einer Gesellschaft erfolgen

0: kann. Also Donald Trump hat mit seinem Begriff der Remigration, auch mit diesem völkischen Begriff, wirklich innerhalb kürzester Zeit eine unglaubliche Gewaltmaschinerie geschaffen, also mit öffentlichen Mitteln, die Migrationspolizei ICE, wo wir dann wirklich innerhalb von wenigen Wochen, also wirklich noch in ganz Europa, fast schon ungläubig hier die Szene gesehen haben, wo dann am Ende US-amerikanische Staatsbürger auf den Straßen erschossen wurden. Und das ist auch ein Ebenbild oder ein Spiegelbild dieser Remigrationspolitik. Und hier ist mir dann natürlich auch bange deswegen, weil auch in Österreich, wie Sie es jetzt auch angesprochen haben, bis zu einem gewissen Grad die zivilgesellschaftliche Infrastruktur geschwächt wird. Und also wir haben das in vielen Bereichen, ob es jetzt irgendwie der Bereich der Frauen, Gewaltprävention ist, ob es der Bereich der Migration, Integration ist, ob es in vielen anderen Bereichen auch der Fall ist, also auch in den Bundesländern, dass man sieht, dass hier tendenziell auch die Gelder knapper werden, dass die Mobilisierung dadurch auch erschwert wird und dass die zivilgesellschaftliche Arbeit schwieriger gemacht wird. Und vor diesem Hintergrund ist es, glaube ich, wichtig, dass man angesichts all dieser Debatten, die sich ständig auch beschleunigen und auch angesichts dieser unglaublichen Normalisierung des Begriffs, die fast schon dann ins Kultur, ins Populärkulturelle hinüberschwankt. Also wenn man jetzt auf einmal 2026 im Juni mit einem Remigrationsabschiebeflieger und einem Song, einem Lied, hunderte tausende Menschen mobilisieren kann und Likes bekommt. Und wenn ich auf meinen Kommentaren Gastkommentaren stand und dann auch die Kommentare lese, wo dann irgendwie viele fast schon resigniert irgendwie sagen, naja, also da ist nichts mehr zu machen, die Freiheitlichen kommen einmal wieder an die Macht und vielleicht ist es auch gar nicht so schlecht, eben Menschen zu vertreiben, die hier nicht dazugehören. Und wenn man dann aber noch tatsächlich von der in der Politik, in der politischen Auseinandersetzung, auch auf der rechtlichen Ebene, auch immer wieder sehen, dass eben das Mantra einer Politik, die auf eine Festung hinausläuft, eine Festung Europa, eine Festung Österreich, mittlerweile längst im Mainstream auch bei den Volksparteien angekommen ist. Und auch der österreichische Innenminister betont es ja immer wieder, wir müssen Menschen zurückschieben. Die Menschenrechte und die Menschenrechtskonventionen sind leider in diesem Fall zweitrangig. Es geht um Sicherheit des Landes etc. etc. Das heißt, da braut sich etwas wirklich zusammen, was wir in dieser Form, glaube ich, nicht gehabt haben. Und wir, das braucht sich zusammen in einem, zu einem Zeitpunkt, wo sich eben, oder darauf habe ich hingewiesen, auch global einiges verschoben hat. Die Demokratie, die liberale Demokratie gilt nicht mehr als eine Gesellschafts- und Herrschaftsform, die sich auf der Siegerstraße befindet, sondern eine Gesellschaftsform, die vielfach als schwach dargestellt wird, wo Entscheidungen langsam oder zu langsam getroffen werden, wo alles träge ist. Und viele Menschen denken sich dann, ja, dann versucht man es irgendwie anders, versucht man es auch autoritär. Und wenn es mich jetzt nicht unmittelbar in der ersten Linie betrifft, was ein Trugschluss ist natürlich, lassen wir das durchgehen. Jetzt eben bei Menschen mit Migrationshintergrund oder bei vielen anderen Minderheitengruppen, die dann in so einem Fall gefährdet werden.
1: Welche Rolle spielen denn in dieser ganzen Entwicklung aus Ihrer Perspektive die Medien und vor allem auch die Social Media? Also es gibt ja so sozusagen eine Tendenz, dass Parteien eigene Medien betreiben oder eigene Informationskanäle, Propagandakanäle könnte man beinahe sagen. Es gibt in Deutschland dieses Beispiel mit News, was zum Teil nachgewiesene Fake-Inhalte propagiert und ohne sie jemals zu korrigieren. Das heißt, dass auch in der Medienlandschaft gibt es sozusagen eine Verlagerung und eine Verschiebung und eine Entziehung von Kontroll- und Monitoring-Instanzen, die dann einfach ihre Wirksamkeit verlieren.
0: Ja, also die mediale Landschaft, die wandelt sich vor unseren Augen mit einer rasenden Geschwindigkeit. Ja. Also wir stehen wahrscheinlich vor einem fast Epochenbruch, vor einem Paradigmenwechsel, nicht nur mit der Digitalisierung der Medien und mit dem Aufkommen von Social Media, sondern auch jetzt mit dem Siegeszug der künstlichen Intelligenz stehen wir genauso wie damals bei der Erfindung der Dampfmaschine oder bei der industriellen Revolution oder später dann bei anderen großen Entdeckungen wie dem Fernsehen oder dem Radio, die auch die Geschichte auch der Gesellschaft geändert haben, stehen wir wirklich vor einem vor einer Zäsur, deren Tragweite wir vielleicht noch gar nicht einschätzen können. Also das, was wir auf jeden Fall sehen, ist, dass die Bedeutung der klassischen Medien tendenziell und zunehmend abnimmt, dass die Bedeutung der sozialen Medien sehr stark zugenommen hat und dass diese sozialen Medien auch mit sich bestimmte Gesetzmäßigkeiten mitbringen, die direkt einen Einfluss auf die demokratische oder die Formierung der demokratischen Öffentlichkeit haben. Wenn der kürzlich verstorbene Philosoph Jürgen Habermas in seinen Schriften noch in den 60er, 70er Jahren eben dieses Spiel mit einer informierten Öffentlichkeit auf der Basis von Fakten, Sachlichkeit und Wahrheit als eine wesentliche Säule der Demokratie definiert hat, dann sehen wir jetzt ein Zerbröseln auch von Wahrheiten gewissermaßen, auch von Fakten und dieses Auseinanderdriften von Tatsachen und Wahrheit, die eine wichtige Voraussetzung für Demokratie ist, und einer Meinungswahrheit, die sich jetzt in den Blasen, in den sozialen Medien, auch in den Medienkanälen, die von den Parteien ausschließlich bespielt werden, massiv ausbreiten. Wenn wir dieses Auseinanderdriften betrachten, dann habe ich tatsächlich das Gefühl, dass die Grundlagen für eine demokratische Öffentlichkeit immer schwieriger herzustellen sind und dass sich das natürlich dann auch klarerweise abbildet im Wahlverhalten, womöglich auch in der Aggressivität bestimmter Wählergruppen, bestimmter politischer Bewegungen und damit im Gesamtklima auch in unserem Land.
2: Vielleicht komme ich noch einmal auf den Begriff Remigration zurück. Nach meiner Wahrnehmung ist ja das sozusagen eine momentane Spitze einer längerfristigen Entwicklung erreicht, auch im Bereich der Gesetzgebungen in europäischen Staaten, aber auch weit darüber hinaus und auch in Österreich, weil man hat ja über mehrere Jahrzehnte hinweg beobachten können, wie die Fremdengesetzgebungen, sei es jetzt zum Teil Durchführungsbestimmungen, aber eben auch gesetzliche Grundlagen, sozusagen immer restriktiver geworden sind. Das hat, man könnte vielleicht, weil sie das als einen Zeitpunkt oder einen markanten politischen Punkt genannt haben, diese schwarz-blaue Koalition unter Wolfgang Schüssel als einen Punkt nennen, wo diese Entwicklung ganz massiv eingesetzt hat, gerade im Hinblick auch auf die Fremdengesetzgebung in Österreich. Und das hat ja sozusagen auch Echokammern dann in vielen anderen europäischen Ländern und auch auf der europäischen Ebene, eben auch in der rechtlichen Ausgestaltung zum Beispiel des neuen Asylpakts auf europäischer Ebene gefunden. Und Sie haben das auch angesprochen, dass da rechtliche Bestimmungen und dann auch die Durchführung rechtlicher Bestimmungen sozusagen fokussiert wird auf das nationale Interesse, auf ein sogenanntes nationales Interesse, das sozusagen höherwertiger gesehen wird als jetzt menschenrechtliche oder völkerrechtliche Grundlagen und Normen und diese dadurch ja auch sozusagen schon auf rechtlicher und staatlicher Ebene relativiert werden, was dann meines Erachtens auch dieser Diskussion um Remigration, also sprich Deportationen, ein Stück weit den Boden bereitet hat über Jahrzehnte hinweg.
0: Ja, es sind zwei Entwicklungen, die Sie auch ansprechen, die wesentlich sind, die man vielleicht voneinander ein bisschen unterscheiden kann. Einerseits die Tatsache, dass im Bereich der Remigration, im Bereich der innerstaatlichen Gesetzgebung, die Verschärfung der Fremdengesetze, aber auch eine de facto Verschärfung des Staatsbürgerschaftsrechts, weil sich hier wirklich nichts getan hat, in den letzten 20 bis 25, 30 Jahren dazu geführt haben, dass wir es trotz einer wirklich deutlichen und klaren Entwicklung der österreichischen Gesellschaft und auch der deutschen Gesellschaft in Richtung einer klaren, sagen wir, Superdiversität, die wir hier sehen, muss man fast schon sagen. Also die sowohl Österreich als Deutschland sind Einwanderungsgesellschaften per se, sind Gesellschaften, die man sich nicht vorstellen kann, ohne all diese Schichtungen von unterschiedlichen Formen von Migrationen, und das inkludiert auch die sogenannten Autochtonen Österreicher, die dann irgendwie sich ins Ausland begeben, zurückkommen, die Auslandsösterreicher, Österreicherinnen. Also wir leben in einem Zeitalter, wo diese Pluralität und Diversität von Gesellschaften, von modernen Gesellschaften nicht mehr aus der Welt zu schaffen sind.
1: Und eigentlich nicht
0: genau, wir müssen auch hier wirklich tatsächlich auch sagen, dass sowohl Österreich als auch Deutschland heute im Gegensatz zu einem Zeitfenster von, keine Ahnung, vor 40, 50 Jahren deutlich moderner, deutlich diverser, aber auch erfolgreicher sind in vielen Bereichen. Das heißt, die Pluralität der österreichischen Gesellschaft und der Identitätsweisen und der Identitäten von Menschen tragen auch zu einer Bereicherung. Und das wird im Diskurs eigentlich nicht abgebildet, und es wird ganz und gar nicht in der Gesetzgebung abgebildet. Mhm. Also die sowohl im Fremdenbereich deutlich restriktiver geworden ist, auch im Bereich jetzt der Asylwerber, Werberinnen, aber auch dann im Bereich des Staatsbürgerschaftsrechts. Und ich glaube, gerade das Staatsbürgerschaftsrecht, und ich habe dazu gerade jetzt mit einer Kollegin auch eine neue Studie veröffentlicht, zeigt uns ganz klar, wie sich die Gesellschaft in eine Richtung entwickelt und die Gesetzgebung auf einem Zustand verbleibt, der vielleicht für die 70er, 80er Jahre angemessen war, aber keinesfalls für die heutige Zeit. Also Österreich hat eine der restriktivsten Staatsbürgerschaftsgesetzgebungen weltweit und auf jeden Fall auch in der Europäischen Union. Es gibt keine doppelte Staatsbürgerschaft, es gibt große finanzielle Hürden. Die konservativen Parteien, auch die Freiheitlichen, sehen die Staatsbürgerschaft als hohes Gut, das verdient werden muss. Und das Ergebnis ist dann tatsächlich jenes, dass eben in Wien fast ein Drittel der Menschen, die potenziell wählen können, das nicht tun können, also weil sie die Staatsbürgerschaft nicht haben. Das heißt, sie haben ein Demokratiedefizit per se. Und dass auf der anderen Seite auch viele Menschen, die in diesem Land auf die Welt gekommen sind und hier groß geworden sind, auch nicht diese Möglichkeit haben. Das heißt, hier ein immer restriktiverer Zugang zur Integration, zur Migration, zur Staatsbürgerschaft bildet sich auf der Ebene der Europäischen Union, aber wo mit dem neuen Asylpakt und Paket eigentlich diese Politik der Härte, wie es die Soziologin Judith Kohlenberger beschrieben hat, sich deutlich niederschlägt. Das ist eine Dimension. Die zweite Dimension, die mich auch sehr besorgt, ist eine kontinuierliche und fortlaufende Erosion einerseits des Völkerrechts auf der globalen Ebene. Da hat sicherlich die Administration von Donald Trump Großes unter Anführungsstrichen geleistet, um irgendwie tatsächlich die grundlegenden Bausteine des Völkerrechts und einer regelbasierten Weltordnung zu zertrümmern innerhalb kürzester Zeit. Aber wir sehen dann auf einer anderen Ebene, auch im Bereich der Menschenrechte, dass es hier auch eine fortlaufende Erosion gibt, dass man auch jetzt konkret im österreichischen Kontext immer wieder auch nicht nur von den Freiheitlichen, aber auch von der ÖVP die Europäische Menschenrechtskonvention zur Disposition stellt. Genau, dass man dann irgendwie beginnt, darüber nachzudenken, also was hat denn die Priorität, also unsere Interessen, Sicherheitsinteressen oder was auch immer, die zwar beliebig definiert werden, aber die dann auf einmal sich im öffentlichen Diskurs mit einem Primat zeigen, wo wir sagen, also Sicherheit ist wichtiger als die Menschenrechte und etc. Und das ist eine nicht nur eine Verschiebung, also die jetzt für Österreich problematisch ist, also eine global gefährliche Verschiebung, weil wenn wir uns in dieser Welt der völkerrechtlichen Prinzipien entledigen, wenn wir uns nationalstaatlich und auch jetzt in der Europäischen Union tendenziell schrittweise der Grundprinzipien der Europäischen Menschenrechtskonvention entledigen, oder nicht in allen Bereichen, wenn wir beginnen, eben die europäischen Werte und Grundprinzipien, auf denen auch die Europäische Union und auch der Frieden in Europa seit 1945 fußt, wenn wir die beginnen, schrittweise aufzumachen, dann gibt es kein Halten mehr. Dann gibt es kein Halten mehr und dann werden die rechten und die rechtsextremen Kräfte dann heute eine Abschwächung der Europäischen Menschenrechtskonvention verlangen, morgen in ihrer autoritären Praxis, wie es zum Beispiel Viktor Orban oder auch Donald Trump gezeigt haben, die Menschenrechte mit Füßen niedertreten, gegen die Zivilgesellschaft vorgehen, die freien Medien drangsalieren oder attackieren und werden dann tatsächlich nicht den Halt machen können. Und das ist in der Tat auch etwas, wo ich selbst jedes Mal bei dieser Vorstellung dessen, was möglich sein kann am Ende dieser Entwicklung, am Ende dieser Politik der Härte, wo ich wirklich erschaudere vor Sorge und wo ich hoffe, dass wir mit unterschiedlichen Maßnahmen, auch mit Mobilisierung, mit Schaffung von neuen Allianzen, doch eben diese Entwicklung verhindern können.
1: Gesprochen haben wir noch gar nicht darüber, dass diese die Diskussionen und der Fokus in diesem Diskurs auf die Migration eigentlich ablenkt von einem ganz drängenden Problem, nämlich von der Klimakatastrophe, mit der wir konfrontiert sind, der wir uns widmen müssten, wo wir alle Anstrengungen bündeln müssten, um hier Maßnahmen zu verabreden, Ressourcen zu investieren etc. Und wo wir eigentlich davon völlig ablenken und so tun, als sei das überhaupt kein Problem, was unsere Sicherheit, unseren Wohlstand, unser Überleben bedroht.
0: Genau, das ist auch ein Ausdruck dieser großen Verschiebung auch in der Öffentlichkeit, in den öffentlichen Debatten, dass wir ganz einfach eine zunehmende Dominanz von autoritären und auch postfaktischen Diskursen sehen. Und dieses postfaktische Zeitalter, das vor einiger Zeit eingeleitet wurde und jetzt von Donald Trump zum Beispiel auf die Spitze getrieben wird oder gerade in Bezug auf den Klimawandel auch von den österreichischen Freiheitlichen größtenteils geteilt wird und sich jetzt auch im öffentlichen Diskurs nach der letzten Hitzeperiode niederschlägt, ist etwas wirklich Besorgniserregendes, also wo man leider feststellen muss, dass wir hinter den Entwicklungen, die wir noch vor 5, 6, 7, 8 Jahren angestoßen haben, wo ein starkes Bewusstsein für die Umweltprobleme da vorhanden war, auch Fridays for Future einiges in Bewegung gesetzt haben, dass wir jetzt weit hinter diesen Entwicklungen zurückbleiben, sowohl global, weil viele Staaten aus dem Pariser Konsensus in Bezug auf das Klima ausgeschert sind, als auch dann national, wo eben die Klimamaßnahmen eben keine zentrale Priorität besitzen und jetzt, ob es jetzt der Zwang der Budgetkonsolidierung ist oder ob es dann irgendwie auch die Angst vor den Freiheitlichen ist, wo man hier ganz einfach wie ein Kaninchen vor der Schlange in einer Erstarrung sich befindet und kaum bewegt. Und das hat sich wirklich auf die Spitze getrieben. Also wenn sich der US-amerikanische Präsident Donald Trump hinstellt und ganz einfach sagt, ja, also es hat schon immer Regen gegeben, es hat schon immer Gewitter gegeben, es hat schon immer Hitze gegeben. Das findet man leider auch in österreichischen, deutschen, rechten, rechtsextremen Diskursen wirklich sehr stark verankert. Und das ist nochmal wirklich dieses Beispiel für eine neue Form von Meinungswahrheit, also wo dann, wenn viele von uns, von jenen, hineinschreien, es gibt keinen Klimawandel, es gibt ganz andere Probleme, dann stimmt das ja, weil wir uns das in einer Blase, in der wir uns befinden, alle irgendwie gegenseitig sagen. Das zentrale Problem ist ja wirklich auch die Ausdehnung dieser Blasen. Also wenn diese Blase, die keine Blase mehr ist, sondern die eine Mehrheit, eine große Mehrheit der Menschen in diesem Land umfasst, also wenn die Freiheitlichen jetzt circa bei 40% liegen, ich würde nicht sagen, dass all jene, die den Freiheitlichen womöglich heute die Stimme geben würden, rechtsextrem sind oder dass sie automatisch Klimawandelleugner sind. Ich würde nicht sagen, dass sie für den demokratischen Diskurs ganz verloren sind. Aber ich würde schon sagen, dass sie sich bewusst oder unbewusst in eine Bewegung, in einer Meinungsblase hineinbewegen, die mittlerweile dann zum Mainstream wird. Und also wirklich, die Sache ist ja ganz einfach. Also wenn wir jetzt auf die Straße gehen, von 10 Menschen, die wir in der Straßenbahn in Wien sehen, wählen oder würden offensichtlich 4 zumindest die Freiheitlichen wählen. In Wien würden dann 3 oder 4 von diesen Menschen auch kein Wahlrecht haben. Das heißt, die würden ohnehin vollkommen dem ausgeliefert sein, also was die wahlberechtigte Mehrheit irgendwie sagt. Und das ist in der Tat doch eine sehr besorgniserregende Entwicklung. Ja.
1: Und gibt es irgendwo etwas, wo Sie denken, wo Zivilgesellschaft aktiv werden müsste, könnte? Was wäre denn überhaupt denkmöglich? Was könnte denn überhaupt gemacht werden? Wer könnte etwas machen? Also der Befund ist ja also tatsächlich deprimierend und führt dann dazu, dass man sich in das Schneckenhaus zurückzieht und sagt, okay, keine Social Media, keine Medien überhaupt, nur noch privatisieren und die letzten Tage der Menschheit sozusagen
2: abwarten. Vielleicht auch im Hinblick auf nachhaltige Gegenstrategien, weil wir haben vorhin davon gesprochen, dass es ja vor 3 Jahren diesen zivilgesellschaftlichen Aufschrei gegeben hat, als die Remigrationsdebatte aufgepoppt ist. Ne? Und jetzt nach 3 Jahren stellen wir fest, dass sehr vieles davon abgeflacht ist, wo sozusagen die Wucht oder das Momentum in der Debatte jetzt tatsächlich beim rechtsextremen Diskurs ganz deutlich angelangt ist. Also wie man sozusagen auch nachhaltige Strukturen einer Gegenbewegung entwickeln kann, die sozusagen nicht nur aus einem bestimmten Moment heraus leben und dann wieder abflachen, weil meine Beobachtung ist schon, dass rechtsextreme Strategien sehr stark zumindest mittelfristig angelegt sind. Also nicht nur sozusagen auf einen Moment hin, um mediale oder öffentliche Aufmerksamkeit zu generieren, sondern durchaus sozusagen eine gelenkte Entwicklung über mehrere Jahre hinweg auch planen und dann durchführen.
1: Also diese Diskursverschiebung, die wir beobachten, ist mit Sicherheit eine strategisch erzeugte und
2: das heißt, es braucht dann auch Gegenstrategien, die sozusagen nicht nur aus der momentanen Erregung heraus agieren, sondern tatsächlich auch längerfristige Strategien entwickeln, Gegenstrategien entwickeln, um dagegen aufkommen zu können.
0: Ich glaube, die Ebene des Befunds ist immer eine einfache. Ich glaube, es gibt wirklich sehr viele Menschen in diesem Land, in vielen anderen Ländern der Welt, die ganz klar sehen, also was und welche Verschiebungen sich hier ergeben. Allein wenn wir die Übung machen und in das nächste Buchgeschäft gehen und uns dann die Buchtitel der letzten paar Jahre ansehen, sehen wir, dass die Warnung vor dem Untergang der Demokratie, vor autoritären Gefahren, also vor dem Aufstieg der Rechtsextremen, da sich auch Bücherregale füllen mittlerweile. Und in dieser Literatur und auch bei vielen anderen Menschen gibt es natürlich auch einiges an Nachdenkversuchen, also was man dagegen tun kann. Es gibt auch Versuche aus der Geschichte zu lernen. Und da kann man sich wirklich viele Fragen stellen. Also ich bin zunächst einmal der Meinung, dass wir uns keinesfalls in ein Schneckenhaus zurückziehen dürfen. Die Resignation gerade in diesen Zeiten ist nicht das Rezept für die Zukunft. Das beginnt wirklich bei einem mutigen kleinen Akt in der Privatumgebung, bei einem Gespräch mit den Familienmitgliedern, mit Verwandten, mit Bekannten. Es beginnt auch eben bei jeder Form der zivilgesellschaftlichen Mobilisierung. Und ich bin zwar durchaus deprimiert, dass uns heute keine so große Mobilisierung wie 2024 gelingt, wenn es um den Begriff der Remigration geht. Ich bin aber auch wieder der Meinung, dass jede Mobilisierung in der Geschichte, ob es das Lichtermeer des Jahres 93 ist oder viele andere Akte, immer wieder gewissermaßen so Bausteine bilden oder ein Repositorium gewissermaßen schaffen für die emanzipatorischen Politiken und Praktiken in der Zukunft. Also nichts ist verloren. Jeder kleine Akt bleibt vermerkt, auch wenn die mechanische Kraft jetzt dieser rechten, rechtsextremen, autoritären Verschiebungen wirklich deutlich ausgeprägt ist und dominant erscheint und die Diskurshoheit schwer durchbrochen werden kann, glaube ich, dass es eine wesentliche Dimension ist, die sicherlich auch da bleiben wird. Es geht aus meiner Sicht, also jetzt bei den Strategien, ich habe auch kein Zauberrezept. Also mein Rezept ist, dass ich versuche, Öffentlichkeit zu mobilisieren, zu sprechen, zu schreiben, meinen Studierenden auch etwas beizubringen in einem Diskurs, in einem offenen Diskurs, das ich für wichtig halte und auch Allianzen zu bilden. Und da wären wir tatsächlich bei einem sehr wesentlichen Punkt, Allianzen bilden, die auf einem soliden Fundament der liberal-demokratischen Werte und der Rechtsstaatlichkeit berufen. Also es ist auch in diesem Land noch die Rechtsstaatlichkeit wirklich sehr stark und gut ausgeprägt. Wir haben eine Beamtenschaft, die objektiv arbeitet und sachlich arbeitet. Wir haben auch weite Kreise von Menschen, auch in der Wirtschaft, die sich dessen bewusst sind, dass Remigration ein Wahnsinn ist, ein Unfug ist, weil eben auch nur eine teilweise Umsetzung der Remigration würde bedeuten, dass Österreich einen Schlag kollabiert und die Wirtschaftskraft dieses Landes für alle einbricht, aber nicht nur für Migranten, auch ein Donald Trump hat das eingesehen und bekommt ja auch einen Widerstand aus den republikanischen Kreisen in Bezug tatsächlich auf die wirtschaftliche Entwicklung. Das heißt, Alarm ist wichtig, aber zugleich auch ein sich besinnen auf Dinge, die in unseren Gesellschaften gut funktionieren. Ich glaube, darauf kann man bauen. Was man aber auf jeden Fall tun muss, auch im öffentlichen Diskurs, ist wirklich Menschen aus einer Bequemlichkeit, demokratiepolitischen Bequemlichkeit, vielleicht auch Gleichgültigkeit zu wecken. Und hier brauchen wir auch positive Emotionen. Also ich glaube, wir brauchen tatsächlich eine Verstärkung jener Diskurse, die der Öffentlichkeit nicht eben mit der Politik, mit der Angst arbeitet, sondern auch mit einer Politik der Liebe, der Zugewandtheit.
1: Also ein Mamdani-Effekt sozusagen.
0: Auch den Effekt gibt es. Aber ich glaube, also die Macht der positiven Emotionen, also wird ja auch vielfach in diesen Zeiten der Ängstlichkeit unterschätzt. Also ich glaube, wenn man zärtlich zueinander und zart zueinander, zum anderen Menschenwesen ist, wenn man sich empathisch öffnet, also wenn man auch dann bewusst solche Netzwerke pflegt und mit positiven Emotionen auch fühlt, also dann kann auch diesen mechanischen, dunklen Kräften der Politik da etwas entgegengesetzt werden. Es wird alles kein einfacher Kampf, also, aber es ist auch jetzt nicht eine Einbahnstraße, die uns schnurstracks ins autoritäre Zeitalter führt. Wir haben auch in unserer Nachbarschaft gesehen, dass sich Dinge wandeln können, also wenn man beginnt zu mobilisieren. Also die doch auch für Europa und für Österreich wichtige Niederlage von Viktor Orban in Ungarn ist ein Lehrstück. Auch in einer Überheblichkeit und Arroganz auch der rechten und autoritären Kreise. Und so gesehen, also wirklich dranbleiben und dranbleiben tun, so wie sie es jetzt auch mit dem Zentralquartett machen. Und solange wir da in diesem Netzwerk der Empathie und auch der Demokratie verbleiben, es erweitern, kämpfen, uns bewegen, gibt es eben dann auch die Chance, dass diese Demokratie, die uns, diese liberale Demokratie, die wir seit 1945 entwickelt haben, gepflegt haben, die uns auch einen Wohlstand beschert hat, die uns eine Stabilität, eine menschenrechtliche Gewissheit beschert hat, dass das wirklich auch die beste Herrschaftsform ist, die wir derzeit zur Verfügung haben. Keine einfache, hat Aristoteles auch damals ja bereits in der Antike vermerkt, also dass sie die Demokratie die beste unter den schlechtesten Herrschaftsformen ist, aber auch nicht perfekt. Aber auf jeden Fall, es ist ein tagtägliches Projekt und dieses tagtägliche Projekt müssen wir auch tagtäglich richtig verteidigen und bespielen.
2: Ja, vielen Dank. Ich glaube, damit haben wir ein gutes Schlusswort gefunden und sind auch nicht sozusagen bei den düsteren Aussichten, die wir ausführlich besprochen haben, stecken geblieben. Herzlichen Dank, dass Sie bei der Sendung dabei waren und Ihre Expertise zur Verfügung gestellt haben. Und hoffen wir, dass diese positiven Netzwerke tatsächlich auch wieder stärker werden. Herzlichen Dank und den Zuseherinnen alles Gute.
0: Herzlichen Dank auch meinerseits an Sie beide und alles Gute auch in der Zukunft mit dem Zentralquartett.
2: Danke. Danke.
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Einen wunderschönen guten Morgen und herzlich willkommen heute hier zu einer brandneuen Folge von etc. Hier heute hier mit eurem Moderator des Vertrauens, Enric Thier. Und ja, was soll ich euch sagen, liebe Leute? Es ist die letzte Folge des Monats. Es ist der letzte Tag des Monats, denn es ist der 30. September 2026, 8:30 Uhr. Und genau, wir ziehen heute jetzt mal wieder für die nächste Stunde. Darf ich heute jetzt wieder mein Ding machen? Genau, ihr habt es bis zum Ende des Monats geschafft. Haltet durch, denn morgen gibt es einen neuen Monat und auch gleich das nächste Gehalt fürs Konto. Darauf freut man sich ja auch immer. Und damit euch diese nächsten Stunden jetzt nicht zu anstrengend werden, begleite ich euch hier mit ein paar wirklich coolen Tippliedern, ein paar coolen Liedern, die ich für euch vorbereitet habe. Wir schauen außerdem uns ein Buch an, welches ich in den letzten Tagen wirklich verschlungen habe. Und es geht außerdem ins Kino. Aber zunächst einmal ein Song, der, finde ich, genau jetzt zur Jahreszeit passt. Das ist Please Tell Rosie von Alle Farben.

Please tell Rosie hier von Alle Farben und damit nochmal einen wunderschönen guten Morgen. Ihr hört Radio Helsinki hier mit mir, Enric Thier. Genau, ein saisonaler Song, der finde ich genau jetzt zu der richtigen Jahreszeit passt. Und dazu muss ich auch gleich eine Sache sagen. Ich sitze hier gerade in meinem Stuhl mit einer wunderschönen grünen Jacke, obwohl es ist nicht wirklich eine Jacke, es ist eher so ein Jäckchen. Und ich sag's immer wieder, ich bin riesengroßer Jäckchen-Fan. Also ich mag so, genau das ist für mich die richtige Temperatur. Also du gehst raus und du brauchst wirklich nur so ein T-Shirt und ein Jäckchen drüber haben. Das macht mich einfach nur glücklich, genau. Willkommen, was habt ihr zu erzählen? Ich persönlich hatte eine ziemlich, ja, eigentlich volle Woche, muss ich sagen. Viel gemacht, viel gesehen. Darüber berichte ich euch gleich mehr. Unter anderem hören wir in ein neues Album rein. Meine neueste Zulegung für meine Schallplattensammlung. Und zwar geht es da um das neue Album der deutschen Band Electric Callboy. Was kann man über Electric Callboy sagen? Ja, sie kombinieren, sagen wir mal, das... Die zwei Musikrichtungen, die, wo man schon einen recht ausgeprägten Musikgeschmack haben muss. Zum einen kombinieren die nämlich natürlich Heavy Metal und elektronische Musik. Ich, als jemand mit, der wirklich sehr, sehr viel an Musik mag, bin großer Fan. Ich habe die auch 2025 am Novarock gesehen, wo die einer der Headliner waren und die haben wirklich abgeliefert. Das kann ich euch sagen. Und einen kleinen Taste-Test gibt es jetzt von dem Album mit dem meiner Meinung nach Lieblingslied, also meinem Lieblingslied der Platte, und zwar The Way You Are. Viel Spaß!

Just the way you are von Electric Callboy. Einen wunderschönen guten Morgen. Ja, das war doch eine schöne Kombination. Ja, das Lied fängt ganz ruhig an und dann auf einmal mittendrin, boom, full on switch up zu Heavy Metal. Ich liebe solche Lieder. Das erinnert mich sehr, sehr stark an das Lied Blur 2 von Blink 182, was auch recht ruhig anfängt und dann nach wenigen Sekunden diesen brutalen Switch hinlegt. Ich liebe sowas. Genau, ich habe mir diese, das ist meine neueste Zulegung für meine Schallplattensammlung und ich hatte so einen Lachanfall, muss ich sagen, weil am Montag, wie ich in meinem Zimmer war und diese Schallplatte gehört habe und auf einmal dieses so, ja, eher nach sich Backstreet Boys anhörende Lied gehört habe, dachte ich mir, hä, was ist denn das? Und dann auf einmal dieser mittendrin, dieser Umdreher, fand ich einfach großartig. Genau, das ist einer der Lieder von dem neuesten Album von Electric Callboy namens Tanznight. Und als nächstes spiele ich euch auch gleich noch ein Lied ab. Jetzt muss man eine Sache wissen, ich liebe es, ich finde es großartig, wenn bei Alben ein gleichnamiger Titel hinzugefügt wird. Und genauso ist das auch bei dem Album Tanznight. Also jetzt hört ihr Tanznight vom Album Tanznight von Electric Callboy.

Tanznight von Electric Callboy aus dem Album Tanznight. Und ja, Heavy Metal Action meets Electronic Dance Music Action. Die Platte ist unterteilt in 14 verschiedenen Tracks. Einige Tracks sind ja bereits erschienen, bevor das Album rausgekommen ist, wie beispielsweise Elevator Operator oder Ratatata oder auch We've Got The Moves. Andererseits sind auch zum Beispiel ein paar neue Tracks drauf, wie beispielsweise Tanznight, was ich euch jetzt gerade vorgespielt habe. Genau, von einigen Songs, wie eben bereits erwähnt, Elevator Operator, gibt es auch ziemlich coole Remixe drauf. Und was ich auch sehr beachtlich von Electric Callboy finde, ist, wie viele Kollaborationen sie eigentlich machen mit den verschiedensten Künstlern. Und eine dieser Kollaborationen, die mir besonders ins Auge bzw. ins Ohr beim Anhören gestochen ist, ist die mit The Offspring. Und zwar hat das einen sehr positiven Namen, der Song, wie ich finde. Und zwar Let the Good Times Roll. Das hört ihr jetzt als nächstes. Let the Good Times Roll, Electric Callboy featuring The Offspring. Nein, Verzeihung, ich habe mich ganz kurz vertippt. Nochmals, das ist Verzeihung, ich sehe hier gerade, dass wir einen Systemfehler haben. Na egal, dann spielen wir einfach das, was wir jetzt schon kurz angeschnitten haben. Ein Klassiker von denen, eines deren bekanntesten Lieder. Und zwar spielen wir einen Remix von We've Got The Moves jetzt als nächstes. Genau, also genauer gesagt ist das We've Got The Moves King Sullivan Remix jetzt. 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

Genau, von Electric Callboy war das. We've Got the Moves, ein Remix aus dem Tanznight-Album. Und jetzt als nächstes Let the Good Times Roll.

0: Electric Callboy kann ich auf jeden Fall empfehlen für alle, die es gerne laut mögen, für alle, die gerne Krach haben, für alle, die es nicht so schade sind, am Dancefloor mal richtig abzugehen. Die Platte teilen sich eigentlich zwei Musikgenres. Zum einen Heavy Metal und elektronische Tanzmusik finden auf diesem Album wirklich eine tolle Harmonie. Und das kann man auch in diesen 14 Tracks wirklich auch sehen, wie viel Spaß eigentlich auch die Jungs beim Produzieren dieser Platte gehabt haben. Und für alle, die eine Gelegenheit haben, mal die Band auch live zu sehen, kann ich sie auch wirklich empfehlen. Und noch eine kleine Sache dazu muss man sagen, wenn ihr die Möglichkeit habt, euch dieses Album auf Schallplatte zu holen, dann habt ihr Glück oder dann werdet ihr auf jeden Fall mit einem kleinen Bonus belohnt, denn zur Schallplatte gibt es eine Karte, die, wenn man diese an sein Handy hält, auch nochmal Zugang zu ein bisschen extra Inhalt bekommt. Und ich muss sagen, ich bin gerade wirklich sehr am Genießen, in diesen extra Inhalt reinzuhören. Also seien das jetzt zum Beispiel Erzählungen von den Geschichten, wie sie die Tracks produziert haben, bis hin zu Backstage-Fotos. Ja, Tanznight von Electric Callboy, auf jeden Fall ein Album zum Empfehlen. Wir machen jetzt weiter mit einem Buch, welches ich gelesen habe, von einem gewissen jemanden aus in der Nähe von Rostock. Und der hat auch schon gemeinsame Sache mit diesem Künstler getrieben. Es geht hier nicht um Materia, aber wir spielen jetzt das Lied Niemand bringt Martin um von Materia. Und danach gibt es auch ein bisschen mehr Infos zu dem Buch.
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England bringt Martin um. Kurz vor neun hier auf Radio Helsinki mit mir, Enric Thier. Genau, liebe Leute, ich muss sagen, ich bin wirklich ein großer Hörbuchfan. Ich finde es einfach großartig, dass es heutzutage immer mehr Produktionen gibt, die es auch als Hörbuch zum Lesen gibt. Und normalerweise bin ich kein wirklicher Fan davon, wenn Sprecher ihre eigenen Hörbücher lesen oder beziehungsweise Schreiber ihre eigenen Hörbücher lesen. Bei dem jetzigen Fall ist das aber anders, denn Sonntag in der Früh habe ich ein Hörbuch angefangen, welches ich Dienstagabend fertig hatte, beziehungsweise eigentlich schon Dienstagnachmittag. Und zwar geht es da um das Hörbuch vom Feine Sahne Fischfilet Frontmann Monchi, der eben genau auch gemeinsame Sache bereits mit Materia gemacht hat. Beide sind ja riesengroße Hansa Rostock Fans und kommen auch beide aus der Gegend. Und in seinem ersten Roman von Monchi namens Niemals satt über den Hunger aufs Leben und 182 Kilo auf der Waage lässt Monchi eigentlich die letzten Jahre mit der Band und sich persönlich eigentlich ein bisschen Revue passieren. Er geht sehr, sehr ins Detail eigentlich über private Gedanken, private Ängste und natürlich seinem eigentlichen Hauptproblem, nämlich seinem sehr, sehr starken Übergewicht, drauf zu sprechen. Und in diesem Buch erzählt er eigentlich sehr gekonnt in fast achtstündiger Hörzeit darüber, wie er es denn geschafft hat, jetzt eigentlich sein Gewicht runterzukriegen, seine Reise in sich selber und auch wie er immer wieder an seinen Zielen scheitert. Wie er auch immer wieder mit Gewichtszunahme zu tun hat und wie ihn das teilweise auch vor seinen Bandkollegen auch zu der ein oder anderen Blamage geführt hat, wenn beispielsweise mal im Hotel das Bett unter ihm zusammengebrochen ist. Leute, ich finde, dieses Buch ist wirklich eine so tiefe Selbstreflexion mit einem über sich selber. Man kann ja über uns Menschen sagen, was man will, aber wir alle haben so unsere Laster. Beim einen ist es das Rauchen, beim anderen ist es das Trinken und bei Monchi ist es halt eben nun mal das viele Essen. Und ich muss einfach wirklich sagen, ich finde es so toll, wie offen er eigentlich über seine, ja, Esssucht, will er es ja nicht wirklich nennen, aber auf jeden Fall über sein seine problematische Beziehung mit dem Essen schreibt. Und ja, sagen wir es einmal so, ich habe es wirklich sehr genossen, das Hörbuch zu hören. Über eine Stelle will ich euch jetzt noch erzählen. Davor gibt es aber einen Remix, der, finde ich, auch ganz gut zu dem Thema passt. Und zwar ist das der Remix Let Go von Arc Patrol. Also der Künstler heißt Arc Patrol, das Lied heißt Let Go. Und genau, was ist euer Dilemma, was ihr vielleicht gerne loslassen würdet? Vielleicht hilft euch ja das Lied, das zu machen. Das ist, wie gesagt, Arc Patrol, Let Go, NJ,

mit diesem Remix von Arc Patrol's Let Go. Ich habe den Song letztlich bei einer Nachtzugfahrt von Graz nach Wien entdeckt und war einfach nur begeistert von dem Song. Ich liebe es, wenn man einfach langsame Lieder schneller macht und vice versa, finde ich einfach immer top. Genau, wir haben vorhin ja über das erste Buch von Monchi, dem Frontsänger von Feine Sahne Fischfilet, ja geredet. Niemals satt über den Hunger aufs Leben und 182 Kilo auf der Waage. Und es gibt manche Stellen, da merkt man einfach auch wirklich, dass es ihm wirklich schwerfällt, über solche Themen zu schreiben, wenn es sich so anhört, als ob wirklich Monchi gleich irgendwie ja, Tränen über die Backen fließen würden. Und das finde ich auch, dass man das bei einem Hörbuch wirklich gut merken kann, wenn man ein guter Sprecher ist, wie er das ist. Und eine Stelle, die mich besonders berührt hat, ist tatsächlich, gibt es einen Moment, wo Monchi auch seinen Eltern einen recht langen Brief eigentlich schreibt mit Fragen, wie es denn eigentlich zu gewissen Umständen in seinem Leben gekommen ist. Und daraufhin meldet sich seine Mutter auch zu Wort. Ich glaube, dass das ihre Stimme ist, die man auch beim Hörbuch hören kann. Und sowas, finde ich, einfach machen Hörbücher auch noch einmal wirklich besonders, weil es einfach auch mal schön ist, so wirklich die Stimme zu hören von einer Protagonistin, die oftmals im Buch erwähnt wird. Für alle, die gerade vielleicht sich in ihrem Leben in einer Findungsphase befinden, kann ich dieses Buch auf jeden Fall empfehlen. Ich habe es genossen, ob in der Wanne, auf der Bahn oder in der Bahn oder auch generell beim Aufräumen. Das Hörbuch lässt sich wirklich sehr, sehr gut hören. Es eignet sich auch, finde ich, recht gut, wenn man auch nur so Abschnitte liest. Also es ist auf jeden Fall so eine gute Zwischendurchliteratur. Und genau, vielleicht, was ich von dem Buch tatsächlich am meisten gelernt habe, ist, dass man vielleicht wirklich mal wichtig ist, stehen zu bleiben und wirklich mal über sich nachzudenken, warum man vielleicht gerade gewisse Sachen von sich abverlangt und mehr auf sich selber schauen. Und genau, ich bin auch jetzt bereits dabei, mit dem zweiten Buch was auszuarbeiten, und zwar Jenseits der Brandmauer, was ja das Buch ist, was ja dieses Jahr von Monchi erschienen ist. Und genau, wollte einfach nochmal sagen, mich hat das Buch wirklich auf vielen Ebenen berührt und ich kann es auf jeden Fall weiterempfehlen. Nochmal den Titel, falls ihr es suchen wollt. Niemals satt, über den Hunger aufs Leben und 182 Kilo auf der Waage von Monchi. Und wie bereits erwähnt, ist ja Monchi der Frontsänger von Feine Sahne Fischfilet. Und von denen hören wir jetzt das Lied Alles auf Rausch.

alles auf Rausch von Feine Sahne Fischfilet hier auf Radio Helsinki. Wenn es eine Sache gibt, die ich an Rock liebe, dann ist es Ska. Und ich finde, Feine Sahne Fischfilet ist eine dieser Bands, die es wirklich schaffen, geilen Rock zu produzieren mit so einer Prise Ska-Musik. Und ich liebe sowas. Ja, ob Bücher oder Filme oder Alben, ich mag es immer, etwas dazu zu lernen. Und wir schauen jetzt ganz kurz auf eine der Lebenskarten vom Schweizer Buchautor Rolf Dobrelli, denn er schreibt auf einer der Lebenskarten, die ich von ihm habe: Werden Sie zu einer Lehrmaschine. Alle erfolgreichen Menschen, die ich kenne, sagen neues, relevantes Wissen auf, wie ein Schwamm. Das ist ihr Geheimnis. Erliegen Sie nicht der Shootingstar-Illusion. Wenn es am Anfang karrieremäßig abgeht, ist es kein verlässliches Zeichen, dass die nächsten 20 Jahre zum Höhenflug werden. Für den Beginn Ihrer Karriere empfehle ich Ihnen, probieren Sie verschiedene Branchen aus. Nachdem Sie sich in einer etabliert haben, sollten Sie die Kenntnisse in Ihrem Kompetenzkreis laufend vertiefen und erweitern. Lesen Sie viel, seien Sie paranoid, was Ihr Wissen und Ihr Können betrifft. Es reicht selten so weit und so lange, wie Sie glauben. Wenn Ihr Beruf irrelevant wird, springen Sie frühzeitig ab, bevor das Schiff zu sinken beginnt. Und über einen Film, den ich letztlich gesehen habe, der mein Wissen sehr gesteigert hat, rede ich gleich. Davor aber vielleicht, um euch in die Thematik einzustimmen, gibt es einen wirklichen Klassiker der 2010er Hip-Hop-Jahre, und zwar The Monster von Eminem featuring Rihanna. Friends with

The Monster, Eminem featuring Rihanna. Und genau, vielleicht bevor ich jetzt die letzten 10 Minuten der Sendung anschneide, nochmal kurz eine kleine Vorwarnung. Ich rede jetzt gleich über das Thema Kindesmissbrauch. Und wenn ihr euch unwohl fühlt, dann schaltet am besten jetzt um. Genau, wie redet man am besten über so ein wirklich schwieriges Thema? Das werden sich wohl viele fragen. Und ich habe gestern einen wirklich atemberaubenden Film dazu gesehen. Und zwar ist es der Film Gentle Monster. Ich lese euch mal kurz die Beschreibung vor, worum es in diesem Film denn geht. Und zwar, die Konzertpianistin Lucy zieht mit ihrem Mann Philip und dem gemeinsamen Sohn aufs Land, wo sich der Filmemacher von einem Burnout erholt. Eines Tages steht die Polizei vor einer Hausdurchsuchung vor der Tür. Der Vorwurf, den Sonderermittlerin Elsa gegen Philip erhebt, stellt Lucys Welt auf den Kopf. Elsa hat hingegen bereits jegliches Vertrauen in die Männer verloren. Sie rät der Pflegerin, die sich um ihren an Alzheimer erkrankten Vater kümmert, bloß sich von diesen Nacherzählungen und jenen durch Elsas Bruder zu schützen, indem sie ihre Zimmertür absperrt. Genau, das ist die Beschreibung von dem Kinoflyer, den ich zu dem Film mir geholt habe. Ja, der Film arbeitet wirklich diese schwierige Thematik in wirklich einer nicht überdramatisierten Art und Weise auf. Das heißt, es gibt jetzt nicht sonderlich viele spektakuläre Zusammenschnitte, sondern eigentlich ist der Film sehr ruhig gestartet und also ruhig gestaltet und lässt auch die Ruhe sehr, sehr oft zu Wort kommen. Wenn Fassungslosigkeit herrscht, dann wird das auch beispielsweise sehr gut gezeigt, wenn die Hauptstellerin Lucy in der Küche vor einer leergeräumten Wohnung steht und einfach nur fassungslos in den Laptop blickt. Oder auch zum Beispiel, wenn die Kommissarin einfach nur fassungslos in der Küche zurückgelassen wird von ihrem Vater, weil sie das Licht ausgeschaltet bekommt, obwohl sie eigentlich noch in der Küche sitzt. Der Film mit diesen zwei Hauptprotagonistinnen kann ich wirklich an jeden empfehlen, der etwas über Kindesmissbrauch auch lernen mag. Denn was ich auch nicht wusste, jedes fünfte Kind tatsächlich in Europa ist von sexualisiertem Missbrauch betroffen. Und der Film zeigt wirklich auf meiner Meinung nach beeindruckender Art und Weise, wie schwer es ist eigentlich für Geschädigte, vielleicht jetzt nicht unmittelbar von Kindern, aber wie schwer es zum Beispiel für Angehörige von Kindern ist, danach ein normales Leben zu führen. Und genau, ich kann auf jeden Fall den Film empfehlen für alle, die ihren Horizont erweitern wollen, rate aber auch sehr davon ab von Menschen, also für Menschen, die jetzt viel Sympathie haben, ist der Film wirklich nichts, weil ich habe wirklich auch schon einige Mal überlegt, okay, wie lange halte ich jetzt noch diesen Film aus, weil es wirklich echt auch erdrückende Momente gibt, wenn zum Beispiel Lucy von Nacherzählungen erfährt von seinem Mann, die von ihrem Mann, die dann nicht stimmen. Und ein Lied, welches auch Teil des Soundtracks ist, ist das Lied Yellow von Coldplay und das hört ihr jetzt.

0: Ja, liebe Leute, leider sind wir schon wieder am Ende unserer Sendezeit angelangt. Das war Yellow von Coldplay hier auf Radio Helsinki mit mir, Enric Thier. Danke, wie immer, dass ihr eingeschaltet habt. Ich finde es immer so super, wenn ich Feedback von Leuten kriege, die die Sendung hören, und es erwärmt wirklich mein Herz. Weiter geht es gleich mit dem Besten aus jugoslawischer Musik, mit U-Box. Und passt auf euch auf. Und der letzte Song, den ich für heute anspielen werde, ist The Spins von Mac Miller und Empire of the Sun aus seinem Debütalbum namens Kids. Und ein kleiner Fun Fact: Mac Miller hat das KIDS als Abkürzung verwendet für Kicking Incredible Dope Shit. Also wenn er einfach geilen Scheiß gemacht hat. Und damit verabschiede ich mich für euch, von euch. Mein Name ist Enric Thier. Passt auf euch auf, konsumiert Kultur und lasst euch nicht von dem Üblen in der Welt ablenken. Es gibt da draußen so viel Positives. Ciao, bis nächste Woche.
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0: Keine Angst, wir sind keine Benzinbrüder. Ganz im Gegenteil. Manche von uns kommen im Rollator daher und sind trotzdem ganz schön wild. Wild sein ist nämlich eine Frage des Kopfes, des Geistes. Und den nutzen wir wilden Alten. Und wie? Da brauchen wir keine schnellen Maschinen. Das geht auch so.
1: Wir sind die wüden Alten, wollen nicht die Goschen häuten. Wir stehen auf und legen los und stellen alle jene bloß, die schreien und ihre Messer wetzen, die gegen all die Schwachen hetzen, die Zwietracht sehen und Hass nur schüren, mit Lügen bloß das Volk verführen. 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

Herzlich willkommen, liebe Hörerinnen und Hörer. Mein Name ist Gabriele und ich darf euch bei einer weiteren Sendung der Wilden Alten auf Radio Helsinki begrüßen. Die Wilden Alten, das sind Menschen im Ruhestand, die aber keine Ruhe geben, die laut sind, die sich einmischen, die ihre Meinung sagen, in kreativer, in schöpferischer, in künstlerischer Form, mit Bildern, Worten, Liedern, mit Theater, Filmen und eben auch Radiosendungen.

0: Bei den und mit den wilden Alten kann ich mich gesellschaftspolitisch einmischen, kann laut sein, meine Meinung sagen und öffentlich meinen Unmut über gewisse Dinge äußern. Und das macht unglaublich viel Spaß.
1: Mir wäre es im Ruhestand einfach zu wenig, nur die mir verbleibende Zeit totzuschlagen. Vielleicht viel zu reisen oder vermehrt in die Oper zu gehen oder einen Yogakurs zu besuchen. Ich möchte etwas Sinnvolles tun, etwas, das mir Spaß macht, gleichzeitig aber auch ein klein wenig zur Verbesserung der Welt beiträgt. Wie heißt es so schön? Die wilden Alten, die kreative Eingreifgruppe zur Rettung der Welt.
2: Ich könnte sagen, ich habe 45 Jahre gearbeitet, jetzt bin ich in Pension. Jetzt mache ich nichts mehr, genieße nur noch den Ruhestand. Aber ich kann das nicht. Nur noch im Liegestuhl zu sitzen und mir die Sonne auf den Bauch scheinen zu lassen, bei einem Weinseminar mitzumachen, für 3 Wochen auf die Malediven zu fliegen. Ich will mehr. Ich möchte mich mit meinem Wissen und Können in die Gesellschaft einbringen. Und das kann ich bei den wilden Alten.
3: Nicht nur, dass wir uns bei den wilden Alten wenigstens einmal wöchentlich treffen und dabei viel Spaß miteinander haben, wir erarbeiten dort auch höchst produktive Dinge, beschäftigen uns mit Fragen, die für unsere Zukunft, die Zukunft unserer Kinder und Enkelkinder von Bedeutung sind und gestalten dazu dann künstlerische Momente, mit denen wir an die Öffentlichkeit gehen. Das Ganze bereitet uns nicht nur große Freude, es befriedigt uns auch seelisch, weil man Gutes, weil man Wichtiges tut.
0: Und bei den wilden Alten bin ich, weil ich in meiner Pension nicht unnütz herumhängen und meine Restzeit absitzen will, sondern aktiv sein und der Gesellschaft etwas von dem zurückgeben möchte, was sie mir Jahrzehnte hindurch gegeben hat.

Seit Beginn des heurigen Jahres beschäftigen sich die wilden Alten mit dem Thema Natur und Umwelt und deren Zerstörung durch den Menschen, mit dem Klimawandel und den bedrohlichen Auswirkungen auf uns alle. Zu diesem Themenbereich haben die wilden Alten eine Reihe von Arbeiten geschaffen. All das kann nun zwischen dem 1. und dem 6. Oktober dieses Jahres im Volkshaus in Weiz erlebt, entdeckt, bestaunt und genossen werden. Unter dem Motto 5 vor 12 stehen 5 Aktionstage auf dem Programm, bei denen tagsüber eine Ausstellung, ein Mix aus Kunst- und Sachpräsentation zu sehen ist. Und abends jeweils künstlerisches Programm wie Theater, Film, Lied, Wort und mehr geboten wird. Über eben diese 5 Tage wollen wir in dieser Sendung reden.

krank die Tage, hitzig, heiß. An den Polen schmilzt das Eis. Der Himmel grau, kein Sternlein mehr. Der Wald erkeucht und atmet schwer. Fieber hat er, der Planet, elendiglich zu Grund ergeht. Doch wir heizen feste weiter mit Kohle, Öl und sausen heiter mit 160 durch das Land, völlig außer Rand und Band, fliegen um die Welt, gepaart mit irgendeiner Kreuzschifffahrt. Das Klima kippt, die Welt geht unter, doch wir plündern weiter munter die Natur, und ungeniert wird jedes Grünland asphaltiert. Verdorrt die Böden, das Wasser, es schwindet, das Radieschen keine Wurzel mehr findet. Doch wir füllen den Pool und gießen den Rasen, schauen zu dem Sterben der Vögel und Hasen. Zitronenfalter, wo bist du geblieben? Warum nur haben wir euch alle vertrieben? Was haben wir bloß angestellt, kaputt gemacht, diese schöne Welt?

0: kaputt gemacht, diese schöne Welt.
1: Die wilden Alten treffen sich ja wenigstens einmal die Woche, manchmal auch zwei, drei, viermal, einen langen Nachmittag und Abend hindurch, um das entsprechende Thema zu bereden und zu diskutieren, um dann Dinge zu fixieren, Texte auszuwählen, Texte zu schreiben, Lieder zu erstellen, Bilder und Objekte zu gestalten, Radiosendungen zu machen, auf der Bühne Szenen zu erproben. So entsteht, entsprechend dem Jahresthema, ein breites Spektrum an kreativen Momenten, mit denen dann an die Öffentlichkeit gegangen wird. So wie jetzt. Vom 1. bis zum 6. Oktober, wo im Weizer Volkshaus die Aktionstage 5 vor 12 auf dem Programm stehen. Mit dem an Karl Kraus angelehnten Untertitel »Die letzten Tage« zur Rettung der Menschheit. Aktionstage, bei denen in geballter künstlerischer Form dem Klimawandel und deren Verursacher wie Leugner auf den Zahn gefühlt wird.

0: Die Pole schmelzen, aber wir beschneien die Berge. Die Hitze wird mehr, doch wir heizen mit Öl. Die Luft wird geringer, doch wir fahren Benziner. Das Wasser schwindet, doch wir füllen den Pool. Uns blüht bald was, aber nicht mehr in Garten und Wiese. Uns blüht was.
1: Das Eis schmilzt, die Meere steigen, die Wälder brennen, die Arten verschwinden, die Böden sterben, das Wasser wird knapp, aber wir lassen uns besänftigen und lassen es einfach geschehen.
0: Die dicke Luft wird zur Normalität. Die Katastrophe wird zum Alltag. Das nahende Ende wird Realität. Doch wir buchen weiter unsere Billigflüge und rasen mit Rekordtempo dem Abgrund zu.
1: Am Donnerstag, 1. Oktober, wird um 19 Uhr im Volkshaus Weiz mit den Aktionstagen gestartet. Und zwar mit der Vernissage, einer Ausstellung, die das Malerinnenkollektiv der Wilden Alten mit Unterstützung der Stadtgemeinde Weiz gestaltet hat. Eine Ausstellung, die sich einerseits aus künstlerischen Objekten, aus Bildern, Skulpturen, Installationen, geschaffen generationsübergreifend von Wilden Alten und jungen Wilden zusammensetzt. Und andererseits aus Fakten und Daten, aus sachlich informativen Darstellungsmomenten zur Verfügung gestellt von Organisationen wie Einrichtungen, die sich dem Umweltschutz verpflichtet fühlen, wie etwa dem Klimabündnis Steiermark. Begleitet und umrahmt wird die Vernissage von der Trommelgruppe der Wilden Alten sowie zwei Wilden Alten Musikern an Gitarre und Blech und selbst verfassten Worten der Wilden Alten. Am Donnerstag, 1. Oktober um 19 Uhr im Volkshaus Weiz.

Die Ausstellung selbst ist täglich von 10 bis 12 und von 16 bis 18 Uhr bei freiem Eintritt geöffnet. Und abends kann täglich nach der Ausstellung ein kulturelles Begleitprogramm genossen werden. Auch dieses bei freiem Eintritt.

Wir erobern den Weltraum. Aber wir verlieren den Planeten. Wir erforschen das Universum. Aber die Natur geht verloren. Wir reden von einer besseren Welt. Aber wir tun alles, um die, die wir haben, zu zerstören.

Wir hätten das Wissen, wir hätten die Technik, wir hätten das Geld, wir hätten die Möglichkeit. Uns fehlt nur der Wille und der Mut, uns gegen Profiteure zu wehren. Wir rechnen, wir denken in Zahlen und opfern die Zukunft. 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

Was heute verschwindet, kommt morgen nicht zurück. Was wir heute zerstören, kommt nicht so schnell wieder. 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Wir zerstören die Zukunft unserer Kinder.

Das Klima kippt und wir schauen zu. Die Hitze steigt und wir warten ab. Die Natur schreit, aber wir hören nicht hin. Die Erde hat Fieber, aber wir heizen ihr ein. Die Wälder brennen, Häuser stehen in Flammen und wir sitzen vor den Bildschirmen, sagen mein Gott und sehen uns satt. Am Freitag, 2. Oktober, gibt es dabei einen ganz besonderen Höhepunkt. An diesem Abend wird nämlich um 19 Uhr das Stück Endzeit, unser Tanz auf dem Vulkan, gezeigt. Eine multimediale Inszenierung rund um die Zerstörung des Planeten. Es ist dies das Hauptwerk des heurigen Schaffens der Wilden Alten. Und eine Uraufführung, eine Welturaufführung, wenn man so will. Innerhalb einer faszinierenden, von den Wilden Alten geschaffenen Klangkulisse bewegen sich betagte Menschen und machen deutlich, wie weit wir es gebracht haben. Und sie entschuldigen sich bei ihren Kindern und Kindeskindern für das, was sie ihnen angetan haben, weil sie in der Fülle der 70er, 80er, 90er Jahre den Planeten rücksichtslos ausgebeutet und in ihrem Will haben, noch mehr haben, die Zukunft der Jungen gewaltig in Mitleidenschaft gezogen haben. Ein beeindruckendes Stück Theater am Freitag, 2. Oktober um 19 Uhr im Volkshaus Weiz. Es war einmal eine Welt, die atmete, und wir atmeten mit ihr. Bis vor kurzem, bis wir glaubten, alles gehöre uns, bis wir vergaßen, dass auch wir nur ein Teil von allem sind.

Wir verlieren Natur und nennen es Fortschritt. Wir beuten die Erde aus und nennen dies Wachstum. Der Planet stöhnt dem Ende entgegen, doch wir nennen es Wohlstand.

Wir plündern die Wälder. Wir schlachten Tiere ab. Wir verschwenden unsere Rohstoffe und rauben unseren Kindern ihre Zukunft.

Der Himmel verändert sich. Das Land verändert sich. Das Leben verändert sich. Und wir gewöhnen uns daran, sehen uns satt an Waldbränden, an Murenabgängen und Schlammlawinen.

0: Wir roden unsere Hoffnung. Wir verbrennen unsere Zukunft. Wir zerstören, was uns nährt.
1: Der Boden versiegelt, der Boden versiegelt. Verbrannte Erde, tote Bäume, krank, krank, die Erde, krank, krank, die Erde, die Erde, krank, die Erde.
0: Der Boden versiegelt, das Gras verdorrt, das Wasser wird grau, der Himmel wird eng. Was kann ich tun?
1: Was kann ich tun?
0: Was kann ich tun?
1: Was kann ich,
0: was kann tun? Ich tun?
1: Aufstehen.
0: Aufstehen.
1: Haltung zeigen.
0: Haltung zeigen.
1: Lügen entlarven.
0: Lügen entlarven.
1: Aufstehen. Haltung zeigen. Lügen entlarven. Für die Zukunft unserer Kinder kämpfen. Lange genug haben wir gewartet. Es reicht. Wir sind zum Handeln gezwungen, wenn wir unseren Enkelkindern keine zerstörte Welt hinterlassen wollen. Wir müssen aufstehen. Wir müssen es tun. Wir. Die Bäume schreien nicht. Wir müssen es tun. Wir. Und Halt sagen. Und Aus. Und Schluss. Und sie zur Umkehr zwingen. Warten wir nicht länger. Und handeln wir. Und gehen wir mit gutem Beispiel voran. Und tun wir alles, um Natur und Umwelt zu erhalten.
2: Ich verzichte auf Billigprodukte, die irgendwo weit weg produziert werden.
3: Ich bemühe mich, den Müll noch sauberer zu trennen.
4: Ich achte darauf, dass Produkte, die ich kaufe, nicht zigfach verpackt sind.
5: Ich repariere Dinge, statt sie gleich wegzuwerfen.
6: Ich unterstütze Organisationen, die sich um den Umweltschutz bemühen.
7: Ich decke mich mit Produkten aus der Nachbarschaft ein.
8: Ich habe meinen englischen Rasen durch eine Blumenwiese ersetzt.
9: Ich setze beim Einkauf auf langlebige Produkte.
10: Ich vermeide Plastik, wo ich kann.
11: Ich kaufe nicht mehr übers Internet.
12: Ich verzichte auf Fleisch.
13: Ich kaufe bei Firmen, die nachhaltig und umweltfreundlich produzieren.
14: Ich rede mit meinen Enkelkindern immer wieder über Umweltschutz.
15: Ich dusche, statt zu baden.
16: Ich fahre so oft wie möglich mit den öffentlichen Verkehrsmitteln.
17: Ich habe eine Müllsammelaktion in unserer Gemeinde gestartet.
18: Ich habe in unserem Dorf eine Fahrgemeinschaft ins Leben gerufen.
19: Ich habe bei uns im Garten zum Schutz der Artenvielfalt ein Biotop angelegt.
20: Ich habe eine Hecke aus heimischen Sträuchern gepflanzt, um Vögeln Schutzraum und Nistplatz zu bieten.
0: Jeder kann etwas tun. Jeder. Wir müssen es nur tun. Wir müssen raus aus unserer Bequemlichkeit und es tun. Endlich tun.
1: Am Samstag, 3. Oktober, ist abends um 19 Uhr ein Filmabend zum Thema Klima und Klimawandel angesagt. Ein ganz besonderer Filmabend. Denn an diesem Abend wird das neueste, das letzte Werk der Wilden Alten präsentiert. Zu Sommerende haben die Wilden Alten nach eigenem Drehbuch, nach eigenen Texten, in der Weizklamm, in einem faszinierenden Ambiente, einem stillgelegten Gipsabbauwerk, einen Film gedreht. Mit 15 Wilden Alten als Hauptdarstellerinnen. Begleitet, gedreht und bearbeitet von der bekannten Grazer Video- und Filmproduktionsfirma TK Motion. Ein fantastisches, 10-minütiges Werk, ein Kurzfilm von höchster Qualität ist entstanden. Ein Film
2: der emotional greift und tief geht. Bei einer Vorabpräsentation im Grazer Schubert-Kino vor geladenen Gästen wurde er begeistert aufgenommen und wird nun bei verschiedenen Filmfestivals eingereicht. Und am 3. Oktober kann er im Volkshaus Weiz bestaunt werden. Dazu wird es einen weiteren wunderbaren Film zu sehen geben. Das Klimabündnis Österreich hat einen Film mit ebenfalls älteren Menschen gedreht. Ältere Menschen, die erzählen, wie es ihnen mit dem Klimawandel geht. Ein Film, der berührt. Präsentiert wird der Film und das Klimabündnis Steiermark mit seinen Zielen und Programmangeboten von der deutschen, seit vielen Jahren aber schon in Weiz lebenden Biologin Magistra Stefanie Greiter, einer Expertin für Umwelt und Ökologie. Dazu werden voraussichtlich einige Weizer Rentnerinnen rund um Traude Wiedrich ihre Gedanken um die Zukunft des Planeten äußern.
21: Das alles beim 5 vor 12 Filmabend am Samstag, 3. Oktober um 19 Uhr im Volkshaus Weiz.

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Wie dumm waren wir? 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

0: Unsere Enkelkinder werden uns fragen.
1: Unsere Enkelkinder werden uns fragen.
0: Warum habt ihr nichts getan?
1: Warum habt ihr nichts getan?
0: Was hätte ich allein schon machen können?
1: Was hätte ich allein schon machen können?
0: Werden wir antworten.
1: Werden wir antworten.
0: Wir wollten das nicht. Wir haben von nichts gewusst. Wer wird uns das glauben?
1: Wir wollten das nicht. Wir haben von nichts gewusst.
0: Wir konnten uns das nicht leisten. Es wäre zu teuer gekommen.
1: Wir konnten uns das nicht leisten. Es wäre zu teuer gekommen.
0: Ist das unsere Ausrede?
1: Wird das unsere Ausrede sein?
0: Ich habe gewartet, dass die anderen anfangen. Die Nachbarn, die Deutschen, die Chinesen. Und dann war es zu spät.
1: Ich habe gewartet, dass die anderen anfangen. Die Nachbarn, die Deutschen, die Chinesen.
0: Und dann war es zu spät.
1: Und dann war es zu spät.
2: Und dann war es zu spät.

Am Sonntag, 4. Oktober, gibt es im Rahmen der Aktionstage eine Matinee, einen kulturellen Vormittag für die ganze Familie. Eine generationsübergreifende Auseinandersetzung zum Thema Klima und Klimaveränderung. Um 10 Uhr wird nochmals die multimediale Inszenierung Endzeit, unser Tanz auf dem Vulkan gezeigt, das beeindruckende Theaterstück der wilden Alten. Anschließend besteht die Möglichkeit der Diskussion und des Gesprächs zwischen alt und jung, zwischen klein und groß. Und die Führung durch die Ausstellung und dem entsprechenden Austausch zwischen Omas und Opas mit Kindern, Enkeln und Urenkeln. Am 4. Oktober, am Sonntagvormittag, ab 10 Uhr im Volkshaus Weiz. Und nachmittags zwischen 16 und 18 Uhr kann an diesem Sonntag die Ausstellung auch noch von jenen besucht werden, die Sie bis dahin noch nicht gesehen haben oder Sie vielleicht ein weiteres Mal sehen möchten.

Ich habe einen Traum, den Traum von einer Welt, in der der Mensch, dem Mensch, ein Mensch ist. Den Traum von einer Welt, in der nicht das Geld zählt und das Haben und noch mehr Haben, sondern das friedvolle Miteinander von alt und jung, von klein und groß. Uns wurde eine Welt geschenkt, die alles bietet, was wir für ein zufriedenes und glückliches Dasein brauchen. Frische Luft, sauberes Wasser, fruchtbarer Boden. Doch gierig wie wir sind, wollten wir mehr, immer mehr und zerstörten so Natur und Umwelt. Ich denke, etwas weniger wäre mehr.

0: Es macht mir Angst, wenn unsere Ideale, Werte und Überzeugungen fast täglich verraten werden. Wenn sich scheinbar jeden Tag Grenzen verschieben, wenn wir Menschlichkeit abbauen, unsere ethischen Maßstäbe senken und uns an Leid gewöhnen. Wenn Wahrheiten verdreht und Begriffe schamlos ins Gegenteil verkehrt werden. Es macht mir Angst, wie wir mit unserer Mitwelt umgehen, wie Böden vergiftet werden, wenn unser kostbares Wasser nicht mehr ausreichend vorhanden sein wird. Es macht mir Angst, wie wir zusehen, dass die Grundlagen unseres Lebens vernichtet werden, während wir glauben, es ginge immer so weiter. Es macht mir Angst, wie blind und gierig die Verantwortlichen handeln, wie Konzerne und Politik Hand in Hand gehen, als säßen sie im selben Boot. Es macht mir Angst, wie sehr wir uns täuschen lassen, wie wir im Namen der Bequemlichkeit den Tod der Natur in Kauf nehmen. Es macht mir Angst, weil der Konsum wichtiger geworden ist als das Klima, weil Bequemlichkeit schwerer wiegt als Verantwortung, weil wir beim Artensterben einfach zusehen, weil wir mittendrin sind, nicht nur als Opfer, sondern auch als Täter.
1: Sie reden, sie tagen, sie bilden Ausschüsse, sie versprechen, aber sie tun nichts. Sie reden, sie tagen, sie bilden Ausschüsse, sie versprechen, aber sie tun nichts. Sie reden, sie tagen, sie bilden Ausschüsse, sie versprechen, aber sie tun nichts. 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Wir reden, wir vertagen und handeln zu spät. Wir rechnen und verdrängen und machen weiter wie bisher. Wir kaufen Bequemlichkeit, opfern dafür Natur und bezahlen mit dem Leben.
2: Wir roden unsere Hoffnung, wir verbrennen unsere Zukunft, wir zerstören, was uns nährt.

0: Europa leidet unter extremer Hitze und anhaltender Trockenheit. Flüsse führen Niedrigwasser, Böden trocknen aus. In mehreren Ländern breiten sich gefährliche Waldbrände aus. Extreme Starkregenfälle führten in Deutschland und Belgien zu verheerenden Überschwemmungen mit über 200 Todesopfern. 2021, Hitzewelle in Kanada. In British Columbia wurden Temperaturen von fast 50 Grad gemessen, ein außergewöhnlicher Rekord. 2022, Pakistan. Jahrhundertfluten überschwemmten zeitweise rund ein Drittel des Landes. Millionen Menschen waren betroffen. 2023, Waldbrände in Kanada. Eine außergewöhnlich heftige Feuersaison verbrannte eine riesige Fläche. Der Rauch zog bis in Teile der USA. 2023, Libyen. Extreme Regenfälle führten zum Bruch von Staudämmen und zu katastrophalen Überschwemmungen. 2024, Überschwemmungen in Mitteleuropa. Starkregen und Hochwasser trafen unter anderem Österreich, Deutschland, Polen, Tschechien und Rumänien. Europa leidet unter extremer Hitze und anhaltender Trockenheit. Flüsse führen Niedrigwasser, Böden trocknen aus. In mehreren Ländern breiten sich gefährliche Waldbrände aus. Frankreich und Spanien kämpfen gegen großflächige Waldbrände. Monatelange Trockenheit und extreme Hitze haben die Brandgefahr drastisch erhöht. Feuerwehrleute kämpfen gegen Flammenfronten, die sich rasch ausbreiten. Die Klimakrise macht aus trockenen Landschaften hochexplosives Brennmaterial. Großbritannien. Nach einem ungewöhnlich heißen und trockenen Sommer wird Großbritannien von schweren Gewittern und Überschwemmungen getroffen. Häuser werden überflutet, Straßen stehen unter Wasser. Eine gewaltige Flut hat die Grenzregion zwischen Nepal und Tibet getroffen. Auslöser war der Zusammenbruch von Eis und Fels in einem Hochgebirge. Wassermassen und Geröll rissen Häuser, Straßen und Brücken mit sich. Tausende Menschen kamen ums Leben, zahlreiche weitere werden noch vermisst. Die Hitze fordert Menschenleben. In Deutschland wurden bis Mitte August dieses Jahres nach einer Schätzung des Robert-Koch-Institutes rund 15.800 hitzebedingte Todesfälle registriert. Die unsichtbare Katastrophe trifft besonders ältere und geschwächte Menschen. Europa trocknet aus. Wenig Regen und wiederkehrende Hitzewellen verschärfen die Dürre. Flüsse erreichen extrem niedrige Wasserstände. Landwirtschaft, Energieversorgung und Trinkwasserversorgung geraten extrem unter Druck. Die ungewöhnlich hohen Meerestemperaturen verändern Lebensräume und belasten die Ökosysteme. Die Klimakrise findet nicht nur an Land statt, sie verändert den gesamten Planeten.
1: 2026. Gewaltige Waldbrände in Griechenland. 2026. Waldbrände in Italien, 2026, Waldbrände in Österreich, 2026, Waldbrände in Polen, 2026, Waldbrände in Deutschland, 2026, Waldbrände in Tschechien, 2026.

immer gibt es Menschen, die das leugnen. Menschen, die daran zweifeln, die das nicht sehen, die das nicht hören, die das nicht wahrhaben wollen. Menschen, die offenen Auges dem Untergang entgegengehen, nichts tun und ihren Kindern und Kindeskindern nichts Gutes, nur Zerstörung hinterlassen werden.

Eines Tages werden sie sie Verbrecher nennen, die unsere Kinder bestehlen, die ihnen Hunger und Durst zumuten, die sie krank machen und vergiften. 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

Wir sehen, wohin sie uns geführt hat, unsere Gier. Wir spüren, was zugunsten des Wohlstandes alles auf der Strecke blieb. Wir merken, was wir für unseren Reichtum, für unser ungebremstes Willhaben alles geopfert haben. Selbst die letzten Zweifler erkennen, dass es keinen Ausweg mehr gibt, dass das Märchen vom ewigen Wachstum eine Lüge war, dass die Ressourcen aufgebraucht und dem Ende zugehen, dass wir alle unsere Lebensgrundlagen bis zum Gehtnichtmehr ausgebeutet und damit den Planeten bis zur Unkenntlichkeit entstellt haben. Wir können nicht weitermachen wie bisher.

Am Montag, 5. Oktober, erfolgt das Finale der Aktionstage. Die Ausstellung ist nochmals von 10 bis 12 und von 16 bis 18 Uhr zu besichtigen, ehe dann um 19 Uhr die Finissage erfolgt, die Beendigung der 5 Tage. Wieder mit Musik und Literatur von und mit den Wilden Alten. Und mit einem ganz besonderen Moment. Weiz, die Stadt der Energie, spielte im Bereich der ökologisch sinnvollen Naturnutzung, des Naturschutzes schon seit vielen, vielen Jahren eine bedeutende Rolle. Franz Pichler, der Elektropionier, der vor bald 150 Jahren als einer der ersten im Lande von Weiz aus mit sorgsamer Nutzung der Wasserkraft Strom erzeugte und aus dessen Anfängen der spätere Industriekonzern Elin entstand, wie die Entwicklung der Stadt zwischen 1990 und 2001 unter Altbürgermeister Helmut Kienreich zum Zentrum der Energieregion, einem freiwilligen Zusammenschluss von 18 Gemeinden zur sorgsamen Ressourcennutzung mit dem Höhepunkt der Landesausstellung 2001. An diesem letzten Tag wird auch das Umweltreferat der Stadt Weiz ein klein wenig Einblick in ihr Schaffen bieten. Am Montag, 5. Oktober, ab 19 Uhr im Volkshaus Weiz.

5 vor 12. Die letzten Tage zur Rettung der Menschheit. 5 Tage, bei denen sich alles rund um Natur und Umwelt und deren Zerstörung durch den Menschen dreht. 5 Tage mit Ausstellung, mit Literatur, mit Musik, mit Theater, mit Kino. 5 Tage lang, an denen in künstlerischer Form unser Umgang mit dem Planeten im Zentrum steht. Ergänzt um sachlich informative Erklärungen. 5 Tage, an denen in unterschiedlichster Form das Thema Klimawandel spür- und erlebbar gemacht wird. Sinnlich emotional wie fachlich fundiert.

0: Wir haben auf Leute gehört, die uns belogen haben. Wir wussten nicht, was wir hatten, bis es zu spät war. Bis es verloren war.
1: Klimaschutz kostet viel, sehr viel, ist teuer, sehr teuer. Das können wir uns nicht leisten. Das bedroht unseren Standort, unsere Kaufkraft, unsere Zukunft. Wir dürfen durch den Klimaschutz nicht unsere Wirtschaft gefährden. Geht's der Wirtschaft gut, geht's uns allen gut. Wir müssen unsere Unternehmen schützen. Klimaschutz kann warten, so schlimm ist das nicht. Wir tun eh alles, was möglich ist.

0: 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Eine Aktion der wilden Alten gegen die Zerstörung von Natur und Umwelt. Vom 1. bis zum 6. Oktober 2026. Im Volkshaus der Stadt Weiz.
1: Freiraumsequenzen. Freie und selbstorganisierte Räume stellen sich vor. Ihr hört die Freiraumsequenzen auf Radio Helsinki. Jeden Montag, Mittwoch und Freitag um 5:12 nehmen wir uns hier die Zeit für freie und selbstorganisierte Räume in Graz und darüber hinaus. Der schöne Anlass dafür ist das Freiraumfest 2026, das heuer vom 30. Oktober bis zum 8. November stattfindet. Und wir starten heute in die erste Ausgabe und beginnen gleich bei uns selber, im Funkhaus in der Schönaugasse. Gleich erzählt euch unsere Geschäftsführerin und ehrenamtliche Sendungsmachende Ruxandra Petroșanu von Radio Helsinki, dem vielleicht größten Freiraum, den es gibt, weil wir bespielen den ganzen Äther.
2: Check, check, Mike, check. Hallo, hier ist die Ruxi von Radio Helsinki, Radio Helsinki Verein Freies Radio Steiermark. Zu hören sind wir in Graz auf 92,6 und zu sehen sind wir in der Schönaugasse 8, auch in Graz. Wir sind ein freies, nicht kommerzielles Community Radio für unsere ca. 200 ehrenamtliche Sendungsmachende. Wir sind eine Ausbildungsstätte für unsere mittlerweile 4 Lehrlinge und sämtliche Schulgruppen, die uns besuchen kommen, und für unsere Workshop-Teilnehmende. Und wir sind ein sozialer Raum zum Treffen, Feiern, nette Gespräche führen. Kochen geht auch in unserer kleinen Gemeinschaftsküche. Man kann auch bei uns im Web surfen. Und das können alle unsere knapp 600 Vereinsmitglieder bei uns machen. Damit unser Freiraum bestehen und lebendig bleiben kann, brauchen wir einerseits das Mitmachen, den Engagement unseren Mitgliedern und Sendungsmachenden, denn der Verein lebt wirklich von diesen Interaktionen. Und das Team des Radios ist eben da, um diese Infrastruktur für solche Interaktionen zu gewährleisten. Andererseits, weniger romantisch, brauchen wir Geld. Wir hätten gerne Geld, um Miete zu zahlen und um eben diese davor genannte Infrastruktur auch sicherstellen zu können.

Im Rahmen des diesjährigen Freiraumfestes im Radio kann man unsere jährliche zweistündige Live-Show hören am Sonntag, den 1. November. Da ist zwischen 18 und

0: und 20 Uhr die Studiotür offen für alle, die über Freiräume reden wollen und deren Wichtigkeit. Für die Zukunft, fürs Radio wünsche ich mir Resilienz und Stabilität und, wie heißt Courage auf Deutsch? Das wünsche ich mir auch. und weiterhin so eine gute Zeit miteinander, wie ich das da erleben durfte.
1: Das waren die Freiraumsequenzen mit einem Kurzporträt über Radio Helsinki, dem freien Radio aus Graz. In der nächsten Folge besuchen uns Marc und Sie vom Spektral und ich würde vorschlagen, wir hören uns.
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4: Herzlich willkommen zum Zentralquartett Menschenrechte hier und jetzt. Wir haben heute eine Sendung zum Thema Remigration, Diskursverschiebungen und Demokratieabbau. Uschi Liebing und Beppo Mautner sind im Studio und wir begrüßen sehr herzlich unseren Gast Vedran Cihic, der per Zoom zugeschaltet ist. Vedran Cihic ist 1976 in Bosnien geboren und seit 1993 in Österreich. Er ist Senior Researcher am Österreichischen Institut für internationale Politik und Lektor an der Universität Wien und, wie ich gelesen habe, gerade auch Senior Fellow am Center for Transatlantic Relations an der Johns Hopkins University in Washington.
5: Ja, vielleicht noch ergänzend von mir der Hinweis auf das heutige Datum. Heute ist der 6. Juli und wir zeichnen um 14 Uhr auf. Und vielleicht steige ich gleich ein. Der Anlass für unser heutiges Gespräch ist eigentlich eine Veröffentlichung von Ihnen zum Thema Remigration, wo Sie den Begriff noch einmal aufgenommen haben und aber zugleich auch sowohl die politischen Entwicklungen sehr stark in den Blick genommen haben und kritisiert haben, als auch die fehlende Reaktion der Zivilgesellschaft darauf. Und vielleicht beginnen wir mit der Frage, was ist denn eigentlich die ursprüngliche Bedeutung von dem Begriff Remigration? Denn der wird ja jetzt sozusagen völlig anders verwendet, als er damals eigentlich in die Diskussion gebracht wurde und als das Phänomen, was er damals bezeichnet hat.
6: Also der Begriff der Remigration hat eine historische Bedeutung und stammt aus dem Kontext der Migrationswissenschaft. Das heißt, jetzt rein sachlich ist es ein Begriff, der sich darauf bezieht, dass man eben Menschen, die aus einem bestimmten Gebiet geflüchtet sind, vertrieben wurden, nach einer gewissen Zeit ihnen die Möglichkeiten gibt, in das ursprüngliche Gebiet zurückzukehren, das heißt zu remigrieren, die ursprüngliche Bewegung rückgängig zu machen. Also wir haben in dieser Begriffsgeschichte einen wichtigen Ausgangspunkt, das ist vielleicht wichtig zu betonen, und zwar geht es um die Zeit des Nationalsozialismus und eben die Tatsache, dass im Großdeutschen Reich und auch dann in der Zeit, dass die NSDAP die Macht übernommen hat und dann auch schrittweise ab 38 Gebiete erobert hatte, dass hier viele Menschen aus den ursprünglichen Gebieten umgesiedelt auch vertrieben wurden und dass dann all diese Bewegungen im Laufe des Zweiten Weltkrieges dazu geführt haben, dass wirklich großflächige Bevölkerungsverschiebungen im europäischen Kontext stattgefunden haben. Und hier ging es dann in der Literatur, in der wissenschaftlichen Literatur nach 1945 auch darum, dass man eben mit diesem Begriff der Remigration auch nochmal die Frage gestellt hat, welche Bedingungen braucht es jetzt nach dem Ende des Zweiten Weltkrieges, damit eben Menschen, die hier vertrieben, umgesiedelt wurden, irgendwo sich auf einem anderen Fleckchen Erde befunden haben, damit sie wieder den Weg in die Heimat finden, die man sie unterstützen kann, etc. etc. Na, aber eine wesentliche Dimension ist jetzt die Tatsache, dass hier von dem Freiheitlichen ein Begriff aus einem wissenschaftlichen Kontext, aus einem neutralen Kontext übernommen wird und in einen politischen Kontext gestellt wird, wo er als Kampfbegriff gilt. Aber wir werden das sicherlich noch im Laufe des Gesprächs aufnehmen. Und das ist eine Taktik, die immer wieder auch verwendet wird, etwas Sachliches zu nehmen, aus dem Kontext herauszureißen und in einen anderen Kontext hinüber zu bewegen.
5: Und stark emotional aufzuladen. Mhm. Und diese jetzige aktuelle Diskussion bezieht sich ja oder wurde ja sozusagen kulminiert ein Treffen von rechtspolitischen, rechtsextremen, rechtsnationalen Akteurinnen in Potsdam oder in der Nähe von Potsdam im November 2023, wo Martin Sellner eigentlich auch diesen Begriff in dieser neu gewendeten Form vorgestellt hat und diskutiert hat und über Strategien sozusagen der Rückkehr zu einem ethnisch homogenen Volk in Wirklichkeit diskutiert hat. Und dieses Treffen wurde dann eben beobachtet auch von Redakteurinnen und Journalistinnen der Rechercheplattform Korrektiv und öffentlich gemacht und hat dann doch einige Empörung ausgelöst. Und diese Begriffsdiskussion ist dann eben in der Folge auch wieder nach Österreich zurückgewandert. Denn also meiner Beobachtung nach ist der politisierte Begriff dann erst sozusagen so bekannt oder öffentlich in die Wahrnehmung getreten?
6: Genau, also ich glaube, in der österreichischen und in der deutschen Öffentlichkeit ist der Begriff, sagen wir auch in den 90er, 2000er, 2010er Jahren, nicht unbedingt stark in Erscheinung getreten. Wir haben auch zum Beispiel bei Jörg Haider damals bei den Freiheitlichen diesen Begriff in dieser Form noch nicht gehabt. Also mit diesem Potsdamer Treffen vom November 2023 verschiebt sich einiges. Also wichtig hier vielleicht zu betonen, dass dieses Treffen auch geheim war. Das heißt, also wenn es da dieses deutsche investigative Journalistennetzwerk, das europäische, nicht gegeben hätte, Korrektiv, hätten wir gar nicht erfahren, was hier gesprochen und besprochen wurde. Aber es ist hier bei diesem Treffen in Potsdam im November 2023 wirklich sehr konkret über eine Strategie zur Umsetzung oder zu einem Masterplan zur Remigration diskutiert worden und interessanterweise eben angeschoben worden durch Martin Sellner, einen österreichischen Identitären, der mittlerweile in der Szene als eine Galionsfigur, das Vater des Remigrationsbegriffs gilt. Und dann begann eben eine Geschichte, die wirklich innerhalb von drei Jahren dazu geführt hat, dass dieser Begriff der Remigration, der damals noch geheim diskutiert wurde, sich nun im Mittelpunkt auch der öffentlichen Debatten findet, normalisiert wurde, im Mainstream angekommen ist und dann eben, dass diese Verwendung so weit geht, dass man sogar im österreichischen Parlament eben eine direkte und unverschämte Verwendung dieses Begriffs hat, bis hin zu einer Popularisierung oder Mainstreamisierung dieses Begriffs auch in den sozialen Netzwerken. Also für mich war der Anlass, diesen Gastkommentar in Standard auch zu schreiben, das YouTube-Video der Freiheitlichen und auch die ganze Kampagne, die sie im Juni gestartet haben, also wo da ein stilisiertes Heribert One-Flieger, wenn ich jetzt das richtig im Kopf habe, und ein lustiges Lied unter Anführungsstrichen dazu verwendet wurden, um diesen Begriff weiter zu verharmlosen, aber eigentlich eine klare politische Absicht nochmal zu unterstreichen, und zwar, dass man eben entlang einer völkischen Vision der österreichischen Gesellschaft jene Menschen, die hier nach der Sicht der Freiheit identitär nicht dazugehören, aus dem Land schaffen will, durchaus auch unter Anwendung der Gewalt.
4: Vielleicht sollte man jetzt auch einmal darauf zu sprechen kommen, auf wen sich diese Ankündigung von Remigration bzw. Deportation, um nicht ausschließlich den verharmlosenden Begriff zu gebrauchen, für das politische Ziel, das da dahinter steckt und jetzt popularisiert werden soll, welche Personengruppen damit eigentlich adressiert werden.
6: Ja, das ist eine ganz, ganz wichtige Dimension bei diesem Begriff. Also der hat eine vielleicht bewusste Trennunschärfe. Es ist einerseits eine sehr diffuse Definition jener Bevölkerungsgruppe, die man remigrieren möchte, aber zugleich eine ganz klare Stoßrichtung, die auch ein bisschen eine dehnbare Gruppe gewissermaßen betrifft. Also bei Martin Selmayr und bei dem Treffen in Potsdam hat man auch ganz klar eben gesprochen davon, dass mit diesem Begriff zunächst mal die Asylwerber gemeint sind, dann auch Ausländer mit Bleiberecht, die aber sich aus der Sicht der Identitären nicht entsprechend benehmen und nicht assimiliert genug sind. Dann hat man auch in einer weiteren Definition auch die deutschen und die österreichischen Staatsbürger und Staatsbürgerinnen gemeint, die sich aus der Sicht wieder der Identitären und auch der Freiheitlichen hier nicht assimiliert haben, das heißt also nicht bis zur Unkenntlichkeit angepasst haben, wobei hier natürlich die Frage offen bleibt immer, wer das denn definiert. Und durch diese Dehnbarkeit des Begriffs hat man dann eigentlich eine beliebig große Gruppe im Blickfeld, die auch an die dunkelsten Zeiten der europäischen Geschichte erinnert. Also wo man dann sagt, also, wie in der Zeit des Nationalsozialismus zuerst einmal sind es die anderen. Es sind immer die anderen, also die man aus einer hegemonialen Sicht definiert, also dass die Juden Jüdinnen sind, dann eben Roma, Regimegegner, bis hin dann später, wie wir es im Nationalsozialismus erlebt haben, bis eben deutschen Staatsbürgern, die sich als Kritiker des Hitlerregimes damals herausgestellt haben. Und das ist ja tatsächlich auch das Gefährliche dieses Begriffs. Also es ist ein Kampfbegriff, aber ein Kampfbegriff, der einfach beliebig gedehnt werden kann, je nach Situation, also wie man das im deutschen, österreichischen Neusprach meint, situationselastisch und da liegt auch eine ganz, ganz große Gefährlichkeit. Damit man sich aber dann tatsächlich vergewissert und nochmal vor Augen führt, also wer damit gemeint ist, wenn man sagt, alle Menschen mit Migrationshintergrund, Menschen der ersten Generation, der zweiten Generation, potenziell auch Menschen, die eingebürgert wurden in den letzten 10, 15, 20 Jahren, dann sprechen wir in Österreich aktuell von etwa 2,5 Millionen Menschen mit diesem Migrationshintergrund. Und das entspricht etwa fast 30% der Gesamtbevölkerung, also wenn man die erste und die zweite Generation betrifft, und runtergebrochen auf Städte, also jetzt auf die Stadt, in der ich lebe, Wien, wären das fast 40% der Menschen in der Bundeshauptstadt, also die dann von diesem erweiterten Begriff der Migration betroffen wäre. Das heißt, diese Dimensionen muss man sich einmal vergegenwärtigen, aber auf der anderen Seite natürlich auch diese Gefährlichkeit des Begriffs, die von dieser sehr beliebigen, dehnbaren Definition des Anderen ausgeht.
5: Und man sieht ja auch, dass die demokratischen Institutionen eigentlich gar nicht in der Lage sind, sich zur Wehr zu setzen, eben einerseits, weil in den konservativen Parteien ohnehin quasi das Phantasma so ein Stück weit geteilt wird oder eben das Narrativ geteilt wird, dass Migration sozusagen, wenn nicht die Mutter, dann doch die große Schwester der Probleme ist und weil man sozusagen auf die gleichen Wählerschichten abzielt oder und versucht da sozusagen sich zu positionieren. Und andererseits wird die Verwendung und die Diskurse im Parlament nicht sanktioniert, nicht länger sanktioniert. Es wird geduldet, niemand steht auf und verlässt den Raum und sagt, mit diesen Begriffen wollen wir einfach nicht im politischen Raum diskutieren. Das ist ein Tabubegriff, der soll sozusagen aus der politischen Diskussion heraus katapultiert werden oder ähnliches, wenn man das denn könnte, ne? Also
6: ja, es ist schon auch zu sehen, dass es auch Widerstand gegen diese Normalisierung des Begriffs gibt und gab. Zunächst einmal darf man auch nicht vergessen, dass die Zivilgesellschaft nach dem Auftauchen der Nachricht über das Treffen in Potsdam massivst mobilisiert hat. Ich selbst war in Österreich vor dem österreichischen Parlament, dass sich doch eine beachtliche Gruppe von Menschen, 40.000, 50.000, also gegen den Rechtsextremismus, für Demokratie auf die Straße bewegt haben in den deutschen Städten. Also waren
5: das Millionen?
6: Die Proteste damals waren es wirklich Millionen, also ja. Auch ein klares und starkes Zeichen einer demokratischen Zivilgesellschaft. Auch viele in den Mainstream-Parteien, also die sich hier doch auch klar geäußert haben. Aber das Verhängnisvolle ist ja tatsächlich die politische Dynamik in den Zeiten, in denen wir leben. Das heißt, wir leben wirklich in Zeiten der Verunsicherung, in Zeiten der vielfachen Anspannungen und fast schon in der Spirale der Zittrigkeit unserer Gesellschaft, also die dann irgendwie 2015, 2016 beginnt, sich natürlich mit Corona-Pandemie vertieft, wo auch die Verschwörungstheorien, auf diesen basiert ja auch der Begriff der Emigration und ein breites Politikverständnis auch der Rechten und Rechtsextremen, sich breit gemacht haben. Wir haben danach eben mit der russischen Aggression auf die Ukraine, mit der Lebensmittelteuerung, mit der Inflation weitere schwierige Phasen in unserer Gesellschaft gehabt. Zuletzt auch wieder mit dem Krieg von Donald Trump gegen Iran, wo auch dann die Benzinpreise, Energiepreise nochmal in die Höhe geschossen sind. Das heißt, wir befinden uns in einer permanenten Spirale der Erregung, der Zittrigkeit, auch der Ängste, die mit unterschiedlichen Methoden, mitunter eben mit diesem Bespielen der Migrationsproblematik von rechten, populistischen, auch autoritären Kräften auf der ganzen Welt ausgenutzt werden. Und wir leben heute leider in einem autoritären Zeitalter, laut den Studien der VDEM, Variations in Democracy Gruppe, leben ja mittlerweile mit mehr als 70% der Menschen in autoritären Gesellschaften und auch Europa ist ja davor nicht gefeit. Das heißt, wir haben nicht nur in Ungarn, sondern in vielen anderen Staaten der Europäischen Union, also rechte und autoritäre Kräfte, die sich einfach eine andere Form der Gesellschaft vorstellen als Idealbild. Und da passt auch der Begriff der Remigration gut dazu, weil mit dem Begriff der Remigration etwas suggeriert wird, also wie sagen wir, eine Projektionsfläche geschaffen wird für die Zukunft, wo man verspricht mit einem einfachen politischen Schachzug, also wir vertreiben diejenigen, die angeblich Probleme machen und kehren dann zu einem ursprünglichen heilen Zustand unserer Gesellschaften, den es aber so nie gab. Und Sigmund Baumann, der berühmte Soziologe, hat ja dafür auch einen treffenden Begriff gefunden, und zwar den Begriff der Retrotopie. Das heißt, man verspricht hier eine utopische Form der Gesellschaft, also die sich eben auf die Vergangenheit, die aber so nie existiert hat, ja. Übrigens bezieht und daraus auch die politische Kraft schöpft. Und wenn das natürlich in diesem Zeitalter der Angst, der Ängstlichkeit auch mit starken politischen Emotionen verbunden wird, durch die sozialen Medien stark verbreitet wird, in diesen Blasen auch sich festsetzt, dann wird es natürlich eine mächtige Bewegung und die Folgen davon sehen wir bei den Wahlen. Also ich bin der Meinung, dass wir auch in Österreich zwar jetzt in einer Ruhephase uns befinden, aber diese Ruhe könnte eine Ruhe vor dem Sturm sein. Also wenn man sich die Meinungsumfragen ansieht, die Schwäche der Regierungskonstellation in diesen Meinungsumfragen und die Stärke der Freiheitlichen in denselben Meinungsumfragen, dann habe ich die Befürchtung, dass uns fast schon unweigerlich, also wenn es hier nicht einen starken, organisierten, breiten Widerstand gibt, dass uns auch eine mögliche dritte Republik ins Haus blüht, die alles andere als liberal-demokratisch, sondern womöglich auch richtig autoritär sein würde. Und das macht mir und sicherlich auch vielen Menschen mit Migrationshintergrund, aber nicht nur diesen, sondern, glaube ich, allen Demokraten in diesem Land schon Angst.
4: Vielleicht noch einmal zurück zu der Frage des Widerstands, der ja zunächst, wie der Begriff geleakt worden ist, also dieses Treffen in Potsdam mit seinen Inhalten geleakt worden ist, sehr stark war. Sie haben das angesprochen, in Deutschland noch ein Stück weit stärker als in Österreich, aber da hat es eine breite zivilgesellschaftliche Bewegung dagegen gegeben. Auch eine klare Solidarisierung von autochthonen Bevölkerungsgruppen mit den unmittelbar angesprochenen Bevölkerungsgruppen mit Migrationsgeschichte oder Hintergrund. Das ist meiner Beobachtung nach aber doch sehr stark abgeflacht innerhalb dieser 3 Jahre. Wir erleben jetzt eigentlich sagen wir mal, punktuelle Widerstands- und sozusagen Proteststimmen und Bewegungen, die aber nicht mehr diese, jedenfalls auf der Straße und in der medialen Öffentlichkeit, nicht mehr diese enorme Gegenkraft repräsentieren oder deutlich machen, wie das vor 3 Jahren noch der Fall gewesen ist.
5: Und da unterscheidet sich auch ein bisschen Österreich von Deutschland.
4: Natürlich.
5: Weil dort zumindest jetzt beim AfD-Parteitag wieder ca. 40.000 Menschen in Erfurt auf die Straße gegangen sind und sozusagen manifestiert haben, dass sie sich eben diesen Raum zurückholen wollen und nicht kampflos den Rechten überlassen wollen. Aber ja.
4: Und ein Stück weit erlebe ich ja auch ein Zurückweichen der Zivilgesellschaft gegenüber diesem frontalen Angriff, den die FPÖ ja seit einiger Zeit auch gegen die aktive Zivilgesellschaft fährt. Dort, wo es inzwischen Landesregierungen mit FPÖ-Beteiligung oder sogar FPÖ-Führung wie in der Steiermark gibt, wird unter dem Paradigma Budgetkürzungen sozusagen massiv gegen die Zivilgesellschaft und gegen zivilgesellschaftliche Vereine, Organisationen, Gruppen vorgegangen. Sie werden nicht nur diskreditiert, sie werden auch sozusagen finanziell ausgehungert. Sie werden sozusagen als linksextreme Randerscheinungen der Gesellschaft marginalisiert. Das ist auch ein Prozess, der jetzt schon eine längere Zeit andauert und wo ich das Gefühl habe, dass da auch der Widerstand schwächer geworden ist, dass vor allem auch die Verbündungen und die Solidarisierungen untereinander unter den verschiedenen zivilgesellschaftlichen Gruppen schwächer geworden sind und sozusagen jeder versucht, seine eigene oder ihre eigene Haut zu retten. Wie erleben Sie diesen Prozess in den 3 Jahren, wo die Zivilgesellschaft darauf reagiert, auf diesen Angriff, der ja eben nicht nur Menschen mit Migrationsgeschichte betrifft, sondern eben auch zivilgesellschaftliche Organisationen und Gruppen, die eine andere Vorstellung von Staat und Gesellschaft, Rechtsstaat vor allem auch haben, als die FPÖ.
6: Also die Geschwindigkeit dieser Verschiebung, und das habe ich ja bereits gesagt und auch in diesem Gastkommentar nochmal geschrieben, also die macht mir persönlich Angst, weil so stark wie auch die Proteste damals zu Beginn des Jahres 2024 mir Mut gemacht haben. Und es war ein gutes Gefühl, mit all diesen Menschen auf der Straße zu stehen und auch zu sehen, dass nicht nur die Zivilgesellschaft, sondern auch viele andere gesellschaftliche Schichten nach der geschlagenen Nationalratswahl und im Zuge der Verhandlungen der Freiheitlichen mit der FPÖ, mit der ÖVP, wo wirklich dann auch politisch fast schon unglaubliche Punkte sich in diesem Regierungskoalitionsentwurf Programm gefunden haben, dass man hier doch mit einer breiten gesellschaftlichen Front, Zivilgesellschaft, viele politische Kräfte und Köpfe auch in den anderen Parteien, Beamtenschaft bis hin auch zur Wirtschaft eine breite Mobilisierung zusammenbekommen hat und die Übernahme der Macht und die befürchtete unter Anführungsstrichen Volkskanzlerschaft des Herbert Kickl verhindert hat. Das war ein Kraftakt. Danach hat man auch tatsächlich das Gefühl, dass viele zur Tagesordnung übergegangen sind und dass die übergeordneten Zwänge deutlich stärker zum Ausdruck kommen. Ob es jetzt Budget-Rettungszwang ist, ob es dann unterschiedliche Reformen, die hier von der Koalition auch durchaus in Angriff genommen wurden, aber auch immer wieder zaghaft, ob es dann auch so schnelle Reaktionen sind auf akute Krisen, also wie jetzt nochmal die Teuerung, die wir erlebt haben und den Anstieg der Inflation im Zuge auch des Iran-Krieges der USA. Das heißt, also, da ist man recht schnell zur Tagesordnung übergegangen und in dieser Tagesordnung, in der Tagesordnungspolitik befürchte ich, dass man auch die Entwicklungen im Hintergrund verschläft, dass man mit einer gewissen Form von Gleichgültigkeit oder auch mit einem vielleicht falschen Selbstvertrauen, wir werden das schon hinkriegen, wir werden die Wirtschaft wieder ankurbeln und dann werden wir, und das ist die alte Gleichung, also wenn es den Menschen besser geht, werden sie automatisch nicht mehr in diesen Massen den Freiheitlichen zulaufen. Also das hoffen viele. Wir haben aber aus vielen anderen Staaten auch tatsächlich die Lehre, die zeigt, dass das nicht so einfach funktioniert. Also weil diese Emotionalitäten, diese Politik mit der Angst, diese schrittweise auch Entkopplung der Diskurse, der rechten, rechtsextremen Diskurse von den anderen Diskursen in der Öffentlichkeit, dass das wirklich schon so weit fortgeschritten ist, dass es nicht mit einfachen Maßnahmen gelöst werden kann. Gewissermaßen aus einer Kontinuität der letzten 30 Jahre, wo man sich dann durchaus vorstellt, und ich habe das oft auch gehört, dass viele dann sagen, naja, also wir haben damals den Haider gehabt, den haben wir überlebt, es ist der österreichischen Demokratie nichts passiert. Also dann haben wir später auch den HC Strache gehabt, auch den haben wir dann irgendwie, der hat sich selbst also mit der Ibiza-Affäre ins Knie geschossen, auch das hat uns nicht geschadet. Wir werden auch jetzt einmal, sollten die Freiheitlichen wieder in die Regierung kommen, wie wir das auch wieder schaffen. Also ich werde da doch deutlich kritischer und deutlich vorsichtiger, weil sich die Substanz der Argumentation der Freiheitlichen massiv verschoben hat, und das zeigt auch dieser Begriff der Remigration, weil in der Zwischenzeit nicht nur in Österreich, sondern in vielen anderen Staaten, gerade auch in den USA, gezeigt wird, also wie schnell die autoritäre Umwandlung einer Gesellschaft erfolgen kann. Also Donald Trump hat mit seinem Begriff der Remigration, auch mit diesem völkischen Begriff, wirklich innerhalb kürzester Zeit eine unglaubliche Gewaltmaschinerie geschaffen, also mit öffentlichen Mitteln, die Migrationspolizei ICE, wo wir dann wirklich innerhalb von wenigen Wochen, also wirklich noch in ganz Europa, fast schon ungläubig hier die Szene gesehen haben, wo dann am Ende US-amerikanische Staatsbürger auf den Straßen erschossen wurden. Und das ist auch ein Ebenbild oder ein Spiegelbild dieser Remigrationspolitik. Und hier ist mir dann natürlich auch bange deswegen, weil auch in Österreich, wie Sie es jetzt auch angesprochen haben, bis zu einem gewissen Grad die zivilgesellschaftliche Infrastruktur geschwächt wird. Und also wir haben das in vielen Bereichen, ob es jetzt irgendwie der Bereich der Frauen Gewaltprävention ist, ob es der Bereich der Migration, Integration ist, ob es in vielen anderen Bereichen auch der Fall ist, also auch in den Bundesländern, dass man sieht, dass hier tendenziell auch die Gelder knapper werden, dass die Mobilisierung dadurch auch erschwert wird und dass die zivilgesellschaftliche Arbeit schwieriger gemacht wird. Und vor diesem Hintergrund ist es, glaube ich, wichtig, dass man angesichts all dieser Debatten, die sich ständig auch beschleunigen und auch angesichts dieser unglaublichen Normalisierung des Begriffs, die fast schon dann ins Kultur, ins Populärkulturelle hinüberschwankt, Also wenn man jetzt auf einmal 2026 im Juni mit einem Remigrationsabschiebeflieger und einem Song, einem Lied
5: und einem Video
6: hunderte tausende Menschen mobilisieren kann und Likes bekommt. Und wenn ich auf meinen Gastkommentaren Standard dann auch die Kommentare lese, wo dann irgendwie viele fast resigniert irgendwie sagen, naja, also da ist nichts mehr zu machen. Die Freiheitlichen kommen einmal wieder an die Macht und vielleicht ist es auch gar nicht so schlecht. Eben Menschen zu vertreiben, die hier nicht dazugehören. Und wenn man dann aber noch tatsächlich von der in der Politik, in der politischen Auseinandersetzung, auch auf der rechtlichen Ebene, auch immer wieder sehen, dass eben das Mantra einer Politik, die auf eine Festung hinausläuft, eine Festung Europa, eine Festung Österreich, mittlerweile längst im Mainstream auch bei den Volksparteien angekommen ist. Und auch der österreichische Innenminister betont es ja immer wieder, wir müssen Menschen zurückschieben. Die Menschenrechte und die Menschenrechtskonventionen sind vielleicht da in diesem Fall zweitrangig. Es geht um Sicherheit des Landes etc. etc. Das heißt, da braut sich etwas wirklich zusammen, was wir in dieser Form, glaube ich, nicht gehabt haben. Und wir, das braucht sich zusammen in einem, zu einem Zeitpunkt, wo sich eben, oder darauf habe ich hingewiesen, auch global einiges verschoben hat. Die Demokratie, die liberale Demokratie gilt nicht mehr als eine Gesellschafts- und Herrschaftsform, die sich auf der Siegerstraße befindet, sondern eine Gesellschaftsform, die vielfach als schwach dargestellt wird, wo Entscheidungen langsam oder zu langsam getroffen werden, wo alles träge ist. Und viele Menschen denken sich dann ja, dann versuchen wir es irgendwie anders, versuchen wir es auch autoritär. Und wenn es mich jetzt nicht unmittelbar in der ersten Linie betrifft, was ein Trugschluss ist natürlich, lassen wir das durchgehen. Jetzt eben bei Menschen mit Migrationshintergrund oder bei vielen anderen Minderheitengruppen, die dann in so einem Fall gefährdet werden.
5: Welche Rolle spielen denn in dieser ganzen Entwicklung aus Ihrer Perspektive die Medien und vor allem auch die Social Media? Also es gibt ja sozusagen eine Tendenz, dass Parteien eigene Medien betreiben oder eigene Informationskanäle, Propagandakanäle könnte man beinahe sagen. Es gibt in Deutschland dieses Beispiel mit News, was zum Teil nachgewiesene Fake-Inhalte propagiert und ohne sie jemals zu korrigieren. Das heißt, dass auch in der Medienlandschaft gibt es sozusagen eine Verlagerung und eine Verschiebung und eine Entziehung von Kontroll- und Monitoring-Instanzen, die dann einfach ihre Wirksamkeit verlieren.
6: Ja, also die mediale Landschaft, die wandelt sich vor unseren Augen mit einer rasenden Geschwindigkeit. Ja. Also wir haben oder wir stehen wahrscheinlich vor einem fast Epochenbruch, vor einem Paradigmenwechsel, nicht nur mit der Digitalisierung der Medien und mit dem Aufkommen von Social Media, sondern auch jetzt mit dem Siegeszug der künstlichen Intelligenz stehen wir genauso wie damals bei der Erfindung der Dampfmaschine oder bei der industriellen Revolution oder später dann bei anderen großen Entdeckungen wie dem Fernsehen oder dem Radio, die auch die Geschichte auch der Gesellschaft geändert haben, stehen wir wirklich vor einer Zäsur, deren Tragweite wir vielleicht noch gar nicht einschätzen können. Also das, was wir auf jeden Fall sehen, ist, dass die Bedeutung der klassischen Medien tendenziell und zunehmend abnimmt, dass die Bedeutung der sozialen Medien sehr stark zugenommen hat und dass diese sozialen Medien auch mit sich bestimmte Gesetzmäßigkeiten mitbringen, die direkt einen Einfluss auf die demokratische oder die Formierung der demokratischen Öffentlichkeit haben. Wenn der kürzlich verstorbene Philosoph Jürgen Habermas in seinen Schriften noch in den 60er, 70er Jahren eben dieses Spiel mit einer informierten Öffentlichkeit auf der Basis von Fakten, Sachlichkeit und Wahrheit, das eine wesentliche Säule der Demokratie definiert hat, dann sehen wir jetzt ein Zerbröseln auch von Wahrheiten gewissermaßen, auch von Fakten und dieses Auseinanderdriften von Tatsachen und Wahrheit, die eine wichtige Voraussetzung für Demokratie ist, und einer Meinungswahrheit, die sich jetzt in den Blasen, in den sozialen Medien, auch in den Medienkanälen, die von den Parteien ausschließlich bespielt werden, massiv ausbreiten. Wenn wir dieses Auseinanderdriften betrachten, habe ich tatsächlich das Gefühl, dass die Grundlagen für eine demokratische Öffentlichkeit immer schwieriger herzustellen sind und dass sich das natürlich dann auch klarerweise abbildet im Wahlverhalten, womöglich auch in der Aggressivität bestimmter Wählergruppen, bestimmter politischer Bewegungen und damit im Gesamtklima auch in unserem Land.
4: Vielleicht komme ich noch einmal auf den Begriff Remigration zurück. Nach meiner Wahrnehmung ist ja das sozusagen eine momentane Spitze einer längerfristigen Entwicklung erreicht, auch im Bereich der Gesetzgebungen in europäischen Staaten, aber auch weit darüber hinaus und auch in Österreich, weil man hat ja über mehrere Jahrzehnte hinweg beobachten können, wie die Fremdengesetzgebungen, sei es jetzt zum Teil Durchführungsbestimmungen, aber eben auch gesetzliche Grundlagen, sozusagen immer restriktiver geworden sind. Das hat, man könnte vielleicht, weil sie das als einen Zeitpunkt oder einen markanten politischen Punkt genannt haben, diese schwarz-blaue Koalition unter Wolfgang Schüssel als einen Punkt nennen, wo diese Entwicklung ganz massiv eingesetzt hat, gerade im Hinblick auch auf die Fremdengesetzgebung in Österreich. Und das hat ja sozusagen auch Echokammern dann in vielen anderen europäischen Ländern und auch auf der europäischen Ebene eben auch in der rechtlichen Ausgestaltung zum Beispiel des neuen Asylpakts auf europäischer Ebene gefunden. Und Sie haben das auch angesprochen, dass da rechtliche Bestimmungen und dann auch die Durchführung rechtlicher Bestimmungen sozusagen fokussiert wird auf das nationale Interesse, auf ein sogenanntes nationales Interesse, das sozusagen höherwertiger gesehen wird als jetzt menschenrechtliche oder völkerrechtliche Grundlagen und Normen und diese dadurch ja auch sozusagen schon auf rechtlicher und staatlicher Ebene relativiert werden, was dann meines Erachtens auch dieser Diskussion um Remigration, also sprich Deportationen, ein Stück weit den Boden bereitet hat über Jahrzehnte hinweg.
6: Ja, es sind zwei Entwicklungen, die Sie auch ansprechen, die wesentlich sind, die man vielleicht voneinander ein bisschen unterscheiden kann. Einerseits die Tatsache, dass im Bereich der Remigration, im Bereich der innerstaatlichen Gesetzgebung, Verschärfung der Fremdengesetze, aber auch eine de facto Verschärfung des Staatsbürgerschaftsrechts, weil sich hier wirklich nichts getan hat, in den letzten 20 bis 25, 30 Jahren dazu geführt haben, dass wir es trotz einer wirklich deutlichen und klaren Entwicklung der österreichischen Gesellschaft und auch der deutschen Gesellschaft in Richtung einer klaren, sagen wir, Superdiversität, die wir hier sehen, muss man fast schon sagen. Also sowohl Österreich als Deutschland sind Einwanderungsgesellschaften per se, sind Gesellschaften, die man sich nicht vorstellen kann, ohne all diese Schichtungen von unterschiedlichen Formen von Migrationen, und das inkludiert auch die sogenannten Autochtonen Österreicher, die dann irgendwie sich ins Ausland begeben, zurückkommen, die Auslandsösterreicher, Österreicherinnen. Also wir leben in einem Zeitalter, wo diese Pluralität und Diversität von Gesellschaften, von modernen Gesellschaften, nicht mehr aus der Welt zu schaffen sind.
5: Und eigentlich nicht
6: wir müssen auch hier wirklich tatsächlich auch sagen, dass sowohl Österreich als auch Deutschland heute im Gegensatz zu einem Zeitfenster von, keine Ahnung, vor 40, 50 Jahren deutlich moderner, deutlich diverser, aber auch erfolgreicher sind in vielen Bereichen. Das heißt, die Pluralität der österreichischen Gesellschaft und der Identitätsweisen und der Identitäten von Menschen tragen auch zu einer Bereicherung. Und das wird im Diskurs eigentlich nicht abgebildet und es wird ganz und gar nicht in der Gesetzgebung abgebildet. Mhm. Also die sowohl im Fremdenbereich deutlich restriktiver geworden ist, auch im Bereich jetzt der Asylwerber, Werberinnen, aber auch dann im Bereich des Staatsbürgerschaftsrechts. Und ich glaube, gerade das Staatsbürgerschaftsrecht, und ich habe dazu gerade jetzt mit einer Kollegin auch eine neue Studie veröffentlicht, zeigt uns ganz klar, wie sich die Gesellschaft in eine Richtung entwickelt und die Gesetzgebung auf einem Zustand verbleibt, der vielleicht für die 70er, 80er Jahre angemessen war, aber keinesfalls für die heutige Zeit. Also Österreich hat eine der restriktivsten Staatsbürgerschaftsgesetzgebungen weltweit und auf jeden Fall auch in der Europäischen Union. Es gibt keine Doppelstaatsbürgerschaft, es gibt große finanzielle Hürden. Die konservativen Parteien, auch die Freiheitlichen, sehen die Staatsbürgerschaft als hohes Gut, das verdient werden muss. Und das Ergebnis ist dann tatsächlich jenes, dass eben in Wien fast ein Drittel der Menschen, die potenziell wählen können, das nicht tun können, also weil sie die Staatsbürgerschaft nicht haben. Das heißt, die haben ein Demokratiedefizit per se. Und dass auf der anderen Seite auch viele Menschen, die in diesem Land auf die Welt gekommen sind und hier groß geworden sind, auch nicht diese Möglichkeit haben. Das heißt, hier ein immer restriktiverer Zugang zu Integration, zu Migration, zur Staatsbürgerschaft bildet sich auf der Ebene der Europäischen Union, aber wo mit dem neuen Asylpakt und Paket eigentlich diese Politik der Härte, wie es die Soziologin Judith Kohlenberger beschrieben hat, sich deutlich niederschlägt. Das ist eine Dimension. Die zweite Dimension, die mich auch sehr besorgt, ist eine kontinuierliche und fortlaufende Erosion einerseits des Völkerrechts auf der globalen Ebene. Da hat sicherlich die Administration von Donald Trump Großes unter Anführungsstrichen geleistet, um irgendwie tatsächlich die grundlegenden Bausteine des Völkerrechts und einer regelbasierten Weltordnung zu zertrümmern innerhalb kürzester Zeit. Aber wir sehen dann auf einer anderen Ebene, auch im Bereich der Menschenrechte, dass es hier auch eine fortlaufende Erosion gibt, dass man auch jetzt konkret im österreichischen Kontext immer wieder auch nicht nur von den Freiheitlichen, aber auch von der ÖVP die Europäische Menschenrechtskonvention zur Disposition stellt. Genau, dass man dann irgendwie beginnt, darüber nachzudenken, also was hat denn die Priorität, also unsere Interessen, Sicherheitsinteressen oder was auch immer, die zwar beliebig definiert werden, aber die dann auf einmal sich im öffentlichen Diskurs mit einem Primat zeigen, wo wir sagen, also Sicherheit ist wichtiger als die Menschenrechte und etc. Und das ist eine nicht nur eine Verschiebung, also die jetzt für Österreich problematisch ist, also eine global gefährliche Verschiebung, weil wenn wir uns in dieser Welt der völkerrechtlichen Prinzipien entledigen, wenn wir uns nationalstaatlich und auch jetzt in der Europäischen Union tendenziell schrittweise der Grundprinzipien der Europäischen Menschenrechtskonvention entledigen, oder nicht in allen Bereichen, wenn wir beginnen, eben die europäischen Werte und Grundprinzipien, auf denen auch die Europäische Union und auch der Frieden in Europa seit 1945 fußt, wenn wir die beginnen, schrittweise aufzumachen, dann gibt es kein Halten mehr. Dann gibt es kein Halten mehr und dann werden die rechten und die rechtsextremen Kräfte dann heute eine Abschwächung der Europäischen Menschenrechtskonvention verlangen, morgen in ihrer autoritären Praxis, wie es zum Beispiel Viktor Orban oder auch Donald Trump gezeigt haben, die Menschenrechte mit Füßen niedertreten, gegen die Zivilgesellschaft vorgehen, die freien Medien drangsalieren oder attackieren und werden dann tatsächlich nicht den Halt machen können. Und das ist in der Tat auch etwas, wo ich selbst jedes Mal bei dieser Vorstellung dessen, was möglich sein kann am Ende dieser Entwicklung, am Ende dieser Politik der Härte, wo ich wirklich erschaudere vor Sorge und wo ich hoffe, dass wir mit unterschiedlichen Maßnahmen, auch mit Mobilisierung, mit Schaffung von neuen Allianzen, doch eben diese Entwicklung verhindern können.
5: Gesprochen haben wir noch gar nicht darüber, dass diese die Diskussionen und der Fokus in diesem Diskurs auf die Migration eigentlich ablenkt von einem ganz drängenden Problem, nämlich von der Klimakatastrophe, mit der wir konfrontiert sind, der wir uns widmen müssten, wo wir alle Anstrengungen bündeln müssten, um hier Maßnahmen zu verabreden, Ressourcen zu investieren etc. Und wo wir eigentlich davon völlig ablenken und so tun, als sei das überhaupt kein Problem, was unsere Sicherheit, unseren Wohlstand, unser Überleben bedroht.
6: Genau, das ist auch ein Ausdruck dieser großen Verschiebung auch in der Öffentlichkeit, in den öffentlichen Debatten, dass wir ganz einfach eine zunehmende Dominanz von autoritären und auch postfaktischen Diskursen sehen. Und dieses postfaktische Zeitalter, das vor einiger Zeit eingeleitet wurde und jetzt von Donald Trump zum Beispiel auf die Spitze getrieben wird, oder gerade in Bezug auf den Klimawandel auch von den österreichischen Freiheitlichen größtenteils geteilt wird und sich jetzt auch im öffentlichen Diskurs nach der letzten Hitzeperiode niederschlägt, ist etwas wirklich Besorgniserregendes, also wo man leider feststellen muss, dass wir hinter den Entwicklungen, die wir noch vor 5, 6, 7, 8 Jahren angestoßen haben, wo ein starkes Bewusstsein für die Umweltprobleme da vorhanden war, auch Fridays for Future einiges in Bewegung gesetzt haben, dass wir jetzt weit hinter diesen Entwicklungen zurückbleiben, sowohl global, weil viele Staaten aus dem Pariser Konsensus in Bezug auf das Klima ausgeschert sind, als auch dann national, wo eben die Klimamaßnahmen eben keine zentrale Priorität besitzen und jetzt, ob es jetzt der Zwang der Budgetkonsolidierung ist oder ob es dann irgendwie auch die Angst vor den Freiheitlichen ist, wo man hier ganz einfach wie ein Kaninchen vor der Schlange in einer Erstarrung sich befindet und kaum bewegt. Und das wird tatsächlich wirklich auf die Spitze getrieben. Also wenn sich der US-amerikanische Präsident Donald Trump hinstellt und ganz einfach sagt, ja, also es war schon immer, es hat schon immer Regen gegeben, es hat schon immer Gewitter gegeben, es hat schon immer Hitze gegeben. Das findet man leider auch in österreichischen, deutschen, rechten, rechtsextremen Diskursen wirklich sehr stark verankert. Und das ist nochmal wirklich dieses Beispiel für eine neue Form von Meinungswahrheit, also wo dann, wenn viele von uns, von jenen, hineinschreien, es gibt keinen Klimawandel, es gibt ganz andere Probleme, dann stimmt das ja, weil wir uns das in einer Blase, in der wir uns befinden, alle irgendwie gegenseitig sagen. Das zentrale Problem ist ja wirklich auch die Ausdehnung dieser Blase. Also wenn diese Blase, die keine Blase mehr ist, sondern die eine Mehrheit, eine große Mehrheit der Menschen in diesem Land umfasst, also wenn die Freiheitlichen jetzt circa bei 40% liegen, ich würde nicht sagen, dass all jene, die den Freiheitlichen womöglich heute die Stimme geben würden, rechtsextrem sind oder dass sie automatisch Klimawandelleugner sind. Ich würde nicht sagen, dass sie für den demokratischen Diskurs ganz verloren sind. Aber ich würde schon sagen, dass sie sich bewusst oder unbewusst in eine Bewegung, in einer Meinungsblase hineinbewegen, die mittlerweile dann zum Mainstream wird. Und also wirklich die Sache ist ja ganz einfach. Also wenn wir jetzt auf die Straße gehen, von 10 Menschen, die wir in der Straßenbahn in Wien sehen, wählen oder würden offensichtlich 4 zumindest die Freiheitlichen wählen. In Wien würden dann 3 oder 4 von diesen Menschen auch kein Wahlrecht haben. Das heißt, die würden ohnehin vollkommen dem ausgeliefert sein, also was die wahlberechtigte Mehrheit irgendwie sagt. Und das ist in der Tat doch eine sehr besorgniserregende Entwicklung. Ja.
5: Und gibt es irgendwo etwas, wo Sie denken, wo Zivilgesellschaft aktiv werden müsste, könnte? Was wäre denn überhaupt denkmöglich? Was könnte denn überhaupt gemacht werden? Wer könnte etwas machen? Also der Befund ist ja also tatsächlich deprimierend und führt dann dazu, dass man sich in das Schneckenhaus zurückzieht und sagt, okay, keine Social Media, keine Medien überhaupt, nur noch privatisieren und die letzten Tage der Menschheit sozusagen
4: abwarten. Vielleicht auch im Hinblick auf nachhaltige Gegenstrategien, ja. Weil wir haben vorhin davon gesprochen, dass es ja vor 3 Jahren diesen zivilgesellschaftlichen Aufschrei gegeben hat, als die Remigrationsdebatte aufgepoppt ist. Und jetzt nach 3 Jahren stellen wir fest, dass sehr vieles davon abgeflacht ist, wo sozusagen die Wucht oder das Momentum in der Debatte jetzt tatsächlich beim rechtsextremen Diskurs ganz deutlich angelangt ist. Also wie man sozusagen auch nachhaltige Strukturen einer Gegenbewegung entwickeln kann, die sozusagen nicht nur aus einem bestimmten Moment heraus leben und dann wieder abflachen, weil meine Beobachtung ist schon, dass rechtsextreme Strategien sehr stark zumindest mittelfristig angelegt sind. Also nicht nur sozusagen auf einen Moment hin, um mediale oder öffentliche Aufmerksamkeit zu generieren, sondern durchaus sozusagen eine gelenkte Entwicklung über mehrere Jahre hinweg auch planen und dann durchführen.
5: Also diese Diskursverschiebung, das heißt, die wir beobachten, ist mit Sicherheit eine strategisch erzeugte und
4: das heißt, es braucht dann auch Gegenstrategien, die sozusagen nicht nur aus der momentanen Erregung heraus agieren, sondern tatsächlich auch längerfristige Strategien entwickeln, Gegenstrategien entwickeln, um dagegen aufkommen zu können.
6: Ich glaube, die Ebene des Befunds ist immer eine einfache. Ich glaube, es gibt wirklich sehr viele Menschen in diesem Land, in vielen anderen Ländern der Welt, die ganz klar sehen, also was und welche Verschiebungen sich hier ergeben. Allein wenn wir die Übung machen und in das nächste Buchgeschäft gehen und uns dann die Buchtitel der letzten paar Jahre ansehen, sehen wir, dass die Warnung vor dem Untergang der Demokratie, vor autoritären Gefahren, also vor dem Aufstieg der Rechtsextremen, da sich auch Bücherregale füllen mittlerweile. Und in dieser Literatur und auch bei vielen anderen Menschen gibt es natürlich auch einiges an Nachdenkversuchen, also was man dagegen tun kann. Es gibt auch Versuche aus der Geschichte zu lernen. Und da kann man sich wirklich viele Fragen stellen. Also ich bin zunächst einmal der Meinung, dass wir uns keinesfalls in ein Schneckenhaus zurückziehen dürfen. Die Resignation, gerade in diesen Zeiten, ist nicht das Rezept für die Zukunft. Das beginnt wirklich bei einem mutigen kleinen Akt in der Privatumgebung, bei einem Gespräch mit den Familienmitgliedern, mit Verwandten, mit Bekannten. Es beginnt auch eben bei jeder Form der zivilgesellschaftlichen Mobilisierung. Und ich bin zwar durchaus deprimiert, dass uns heute keine so große Mobilisierung wie 2024 gelingt, wenn es um den Begriff der Remigration geht. Ich bin aber auch wieder der Meinung, dass jede Mobilisierung in der Geschichte, ob es das Lichtermeer des Jahres 93 ist oder viele andere Akte, immer wieder gewissermaßen so Bausteine bilden oder ein Repositorium gewissermaßen schaffen für die emanzipatorischen Politiken und Praktiken in der Zukunft. Also nichts ist verloren. Jeder kleine Akt bleibt vermerkt, auch wenn die mechanische Kraft jetzt dieser rechten, rechtsextremen, autoritären Verschiebungen wirklich deutlich ausgeprägt ist und dominant erscheint und die Diskurshoheit schwer durchbrochen werden kann, glaube ich, dass es eine wesentliche Dimension ist, die sicherlich auch da bleiben wird. Es geht aus meiner Sicht, also jetzt bei den Strategien, ich habe auch kein Zauberrezept. Also mein Rezept ist, dass ich versuche, öffentlicher zu mobilisieren, zu sprechen, zu schreiben, meinen Studierenden auch etwas beizubringen in einem Diskurs, in einem offenen Diskurs, das ich für wichtig halte und auch Allianzen zu bilden. Und da wären wir tatsächlich bei einem sehr wesentlichen Punkt, Allianzen bilden, die auf einem soliden Fundament der liberal-demokratischen Werte und der Rechtsstaatlichkeit berufen. Also es ist auch in diesem Land noch die Rechtsstaatlichkeit wirklich sehr stark und gut ausgeprägt. Wir haben eine Beamtenschaft, die objektiv arbeitet und sachlich arbeitet. Wir haben auch weite Kreise von Menschen, auch in der Wirtschaft, die sich dessen bewusst sind, dass Remigration ein Wahnsinn ist, ein Unfug ist, weil eben auch nur eine teilweise Umsetzung der Remigration würde bedeuten, dass Österreich einen Schlag kollabiert und die Wirtschaftskraft dieses Landes für alle einbricht, aber nicht nur für Migranten, auch ein Donald Trump hat das eingesehen und bekommt ja auch einen Widerstand aus den republikanischen Kreisen in Bezug tatsächlich auf die wirtschaftliche Entwicklung. Das heißt, Alarm ist wichtig, aber zugleich auch ein sich besinnen auf Dinge, die in unseren Gesellschaften gut funktionieren. Ich glaube, darauf kann man bauen. Was man aber auf jeden Fall tun muss, auch im öffentlichen Diskurs, ist wirklich Menschen aus einer Bequemlichkeit, demokratiepolitischen Bequemlichkeit, vielleicht auch Gleichgültigkeit zu wecken. Und hier brauchen wir auch positive Emotionen. Also ich glaube, wir brauchen tatsächlich eine Verstärkung jener Diskurse, die der Öffentlichkeit nicht eben mit der Politik, mit der Angst arbeitet, sondern

0: dann kann auch diesen mechanischen, dunklen Kräften der Politik da etwas entgegengesetzt werden. Es wird alles kein einfacher Kampf, also, aber es ist auch jetzt nicht eine Einbahnstraße, die uns schnurstracks ins autoritäre Zeitalter führt. Wir haben auch in unserer Nachbarschaft gesehen, dass sich Dinge wandeln können, also wenn man beginnt zu mobilisieren. Also doch auch für Europa und für Österreich wichtige Niederlage von Viktor Orban in Ungarn ist ein Lehrstück, auch in einer Überheblichkeit und Arroganz auch der rechten und autoritären Kreise. Und so gesehen, also wirklich dranbleiben und dranbleiben tun, so wie sie es jetzt auch mit dem Zentralquartett machen. Und solange wir da in diesem Netzwerk der Empathie und auch der Demokratie verbleiben, es erweitern, kämpfen, uns bewegen, gibt es eben dann auch die Chance, dass diese Demokratie, die uns, diese liberale Demokratie, die wir seit 1945 entwickelt haben, gepflegt haben, die uns auch einen Wohlstand beschert hat, die uns eine Stabilität, eine menschenrechtliche Gewissheit beschert hat, dass das wirklich auch die beste Herrschaftsform ist, die wir derzeit zur Verfügung haben. Keine einfache, hat Aristoteles auch damals ja bereits in der Antike vermerkt, also dass die Demokratie die beste unter den schlechtesten Herrschaftsformen ist, aber auch nicht perfekt. Aber auf jeden Fall, es ist ein tagtägliches Projekt und dieses tagtägliche Projekt müssen wir auch tagtäglich richtig verteidigen und bespielen.
1: Ja, vielen Dank. Ich glaube, damit haben wir ein gutes Schlusswort gefunden und sind auch nicht sozusagen bei den düsteren Aussichten, die wir ausführlich besprochen haben, stecken geblieben. Herzlichen Dank, dass Sie bei der Sendung dabei waren und Ihre Expertise zur Verfügung gestellt haben, und hoffen wir, dass diese positiven Netzwerke tatsächlich auch wieder stärker werden. Herzlichen Dank und den Zuseherinnen alles Gute.
0: Herzlichen Dank auch meinerseits an Sie beide und alles Gute auch in der Zukunft mit dem Zentralquartett.
1: Danke. Danke.
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0: Hi und ich heiße euch herzlich wieder willkommen bei Radio Helsinki. Und zwar haben ich, Mevi und die liebe Lina hier, die Auszubildende bei Radio Helsinki sind, ein Interview mit Ann und Franz von Beteiligung SV geführt, nachdem wir mit den beiden beim First Europe Tag 2026 anwesend waren und mit den ganzen Jugendlichen und Kindern im Alter von 6 bis ca. 17 Jahren Interviews geführt haben und sie zu den SDGs und den ganzen Nachhaltigkeitszielen befragt haben, ob sie überhaupt wissen, was es ist, was ihre Meinung dazu so ist, ob sie sich vielleicht eventuell sogar schon engagieren oder ob sie überhaupt was davon mitbekommen und mit Freunden, Familie oder gar in der Schule darüber reden. Und ich hoffe, dass euch dieser Beitrag hier wissentlich bereichern wird und ich hoffe, dass ihr auch einiges mitnehmen könnt, denn es wird Zeit, dass man den jungen Leuten zuhört. Ich wünsche euch ganz viel Spaß beim Reinhören. Wir sind jetzt beim Radio Helsinki im Studio und wir produzieren etwas gerade vor. Und ich bin die Mevi und ich bin hier mit der Lieben.
1: Mit der Lina, genau. Ich bin auch gleich wie die Mevi Lehrling bei Radio Helsinki und wir dürfen heute die liebe Anna und den Franz begrüßen bei uns im VP-Studio und wir werden jetzt einen kurzen Rückblick halten über den First Area Day 2026 und da jetzt nochmal gemeinsam quasi ein Resümee verfassen sozusagen. Genau, wir besprechen einfach rückblickend den First Area Day, wie das für uns war und unsere Erfahrungen auch während den Interviews dort.
0: Also vielleicht sollten wir auch damit anfangen, so weil es gibt safe Zuhörerinnen und Zuhörer, die nicht wissen, was der First Area Tag ist. Kurze Definition einfach.
2: Also der First Area Tag, das war ein sehr, sehr heißer Sommertag Ende Juni, der am Campus vom FH Johanneum aufgeführt wurde. Da gab es ganz viele spannende Stände von unterschiedlichen Projekten, die sich alle damit befassen, wie die Welt eben fairer sein könnte und alle, die eben einen Bezug zur Steiermark haben. Und das wurde dann von vielen Klassen besucht, von kleinen Kindern in der Volksschule bis hin zu schon so 16-, 17-Jährigen aus der ganzen Steiermark eigentlich.
0: Und wir haben halt Interviews geführt mit so Jugendlichen eigentlich. Und das Hauptthema waren ja auch die SDGs so. Und wollen wir vielleicht auch noch kurz definieren für alle Leute, die es nicht kennen, was das ist?
3: Ja, voll gerne. Also die SDGs, diese Abkürzung steht für Sustainable Development Goals oder Ziele für nachhaltige Entwicklung. Das ist so ein globales Rahmenwerk von den Vereinten Nationen und die sind Teil der sogenannten Agenda 2030. Also das sind 17 Ziele, wo alle UN-Mitgliedstaaten sich quasi verpflichtet haben, dass sie versuchen möchten, bis 2030 diese Ziele zu erreichen. Also zum Beispiel, dass es global keine Armut mehr gibt oder dass wir Maßnahmen gegen den Klimawandel ergreifen und so weiter.
0: Gefolgt. Und jetzt weiß ich nicht, ob wir am Anfang das bei der Vorstellrunde gesagt haben, von wo ihr beide halt seid, dass ihr von der Begleitung Steiermark seid. So. Wollt ihr vielleicht ganz kurz irgendwas darüber so erzählen?
2: Ja, also wir sind eine illustre kleine Runde, die sich relativ zufällig über die Daniela Köck vom Land Steiermark zusammengefunden hat. Die leitet dort Beteiligung SV. Das ist ein Verein, der ganz viel Arbeit mit Kindern macht, so Kinderparlamente, Demokratie, Workshops, auch Jugendlandtage gibt es immer wieder von denen. Und über die bin ich zumindest dazukommen und wir sind eine Gruppe bestehend aus 3 Kernmitgliedern, eben mit Unterstützung von Leuten, die auch beim Land Steiermark tätig sind in dem Bereich Nachhaltigkeit. Genau, und das Ziel war es eigentlich, über so ein Jahr, 1,5 Jahre ein Ergebnispapier zu erarbeiten, was sich eben mit den SDGs beschäftigt, beziehungsweise auch mit was nach den SDGs passiert, weil, wie die Anna schon gesagt hat, die sind Teil der Agenda 2030. Wer auf den Kalender schaut, wird sehen, das ist bald einmal. Zumindest in so komplexen Themengebieten sind 4 Jahre ja nicht viel Zeit. Und da eben ist dann die Frage, wie geht es nach 2030 weiter? Und dazu haben wir ein bisschen was erarbeitet.
3: Genau, und wir haben uns vor allem auf junge Stimmen fokussiert. Also wir wollten einfach einfangen, was jungen Menschen in der Steiermark, so im Alter von 15 bis 30 Jahren circa, einfach wichtig ist, welche Themen für die Zukunft ihnen wichtig sind. Und viel davon ist ja, kann man gut dann verschiedenen Nachhaltigkeitszielen zuordnen.
0: Okay, voll. Also danke erstmal dafür. Und eben wegen dem First Reader-Tag, so haben wir uns ja aufgeteilt. Also ihr beide, Anna und Franz, so habt so zusammen Interviews geführt mit so Jugendlichen und ich und die Lina auch. Wollen wir ein bisschen darüber reden, so was ihr so für Eindrücke hattet, so von den Jugendlichen, ob sie wussten so, was das eigentlich überhaupt ist so und ob sie sich ein bisschen so ausgekannt haben.
3: Ja, also ich fand's spannend, weil der Fair Styria Day war ja heuer auch im Zeichen der Nachhaltigkeitsziele. Also da wurden Schwerpunkte auf 4 der 17 Ziele gesetzt. Und ich fand es spannend, dass von den jungen Menschen, die wir interviewt haben, mehr als die Hälfte eigentlich auf die Frage, hey, kennt ihr die Nachhaltigkeitsziele der Vereinten Nationen, mit Nein geantwortet haben. Und ja, also das finde ich ein bisschen schade. Natürlich an so einem Tag erfahrt man super viel und es ist gut. Aber ja, ich finde es schade, dass dann doch einige nicht wussten, was die Ziele sind. Ich weiß nicht, wie das bei euch war.
0: Ja, also bei uns war es auch voll ähnlich. Vor allem, was ich so ein bisschen auch erschreckend fand, war, dass halt so auch ältere Teenager, also so zwischen 15, 16, 17, auch gar keine Ahnung hatten, was das eigentlich ist. Wobei ich mir halt so denke, so, also ich weiß, ich habe das damals noch in der Schule durchgemacht. Und ich denke mir so, wird das gar nicht thematisiert?
2: Wenn ich mich recht erinnere, war bei uns eine dabei, die tatsächlich erwähnt hat, ja, sie kennt es noch aus dem Biologieunterricht. Genau, und das ist, glaube ich, was tatsächlich in der Schule gemacht wird. Das Problem, glaube ich, ist dann teilweise das zu connecten. Also dieses Abstrakte, okay, es gibt irgendwelche UN-Ziele in Verbindung zu bringen mit Nachhaltigkeit und Themen, die einem persönlich vielleicht wichtig sind oder die man im Alltag auch hat und dass da eben eine Connection dazwischen besteht.
0: Okay, ja, voll. Was ich halt auch so, also die ganzen Kids und Jugendliche halt auch gefragt habe, ist, ob sie vielleicht außerhalb von der Schule so privat mit der Familie, Eltern oder Freunden auch so über Thema Nachhaltigkeit und die SDGs halt reden. Und da haben auch nicht so viele Ja gesagt. Die meisten tun es irgendwie nicht.
3: Ja, das ist schon spannend, wobei ich mir auch vorstellen kann, dass eben, wie der Franz gesagt hat, dass vielleicht manchen auch gar nicht bewusst ist, was für Themen da alles dazugehören können eigentlich. Weil es ist ja schon sehr breit gefasst und das habe ich mir auch gedacht bei den jungen Menschen, die wir halt interviewt haben, dass, weil viele, wie wir sie gefragt haben, so, welche Themen sind dir für deine Zukunft wichtig oder so, da hatten auch viele irgendwie keine Antwort. Und also ich kann mir vorstellen, dass das halt einfach auch sehr abstrakt ist und sehr so diese globalen Themen, globalen Ziele, dass das vielleicht einfach, ja, schwierig ist zu connecten.
0: Das stelle ich mir auch so vor. Aber was ich auch teilweise so empfunden habe, also ich habe auch so eine Volksschulklasse interviewt und da haben ehrlich gesagt voll viele so richtig viel dazu sagen können, vor allem so die Mädels, weil ich glaube, das war eher so eine Mädchenklasse, aber da haben auch voll viele wirklich so Pläne gehabt und wirklich so die Motivation, sich auch dafür einzusetzen und in Graz und Österreich halt zu beteiligen und haben sich auch darüber informiert. Und ich habe auch mit welchen geredet und sie halt auch gefragt, ob sie sich überhaupt so ernst genommen fühlen, wenn sie mit Erwachsenen über solche Themen reden. Und die meisten sagen halt eben nein.
3: Ja, also finde ich, also ich finde es cool, dass es eben wirklich auch schon Jugendliche oder Kinder gibt, die wirklich motiviert sind, sich einzubringen und die Ideen haben. Und da muss man halt echt schauen, dass sie diese Motivation nicht verlieren. Vor allem, wenn du sagst, dass sie dann irgendwie das Gefühl haben, sie werden nicht ernst genommen oder so. Ich meine, bei uns war das, glaube ich, wir hatten zumindest 2 Interviews, wo schon die Jugendlichen gesagt haben, dass sie das Gefühl haben, ja, sie haben Möglichkeiten, sich einzubringen. Also das war auf jeden Fall nicht schlecht. Und die haben auch gesagt, ja, man wird gehört. Also ja, und wir haben ja auch zum Beispiel im Zuge von unserem Projekt, das wir da machen, auch eine Umfrage gemacht. Da war auch von, also auf die Frage, wünschst du dir mehr Möglichkeit, aktiv an politischen Entscheidungen und Projekten mitzuwirken, die die Ziele für nachhaltige Entwicklung voranbringen, haben fast die Hälfte, also 45,5% gesagt, ja, sie hätten gern mehr Möglichkeiten. Also zumindest die Motivation ist schon mal da.
0: Ja, ich finde das auch voll gut so, vor allem, dass die Jugendlichen heutzutage sich überhaupt mit diesen Themen befassen, weil ich kann mich erinnern, als ich halt in die Volksschule ging, wusste ich halt nichts darüber. Also ich habe halt mit meinen Eltern damals auch nicht so wirklich drüber Tag redet. So Armut und Klimawandel war halt schon ein Thema, aber jetzt nicht alle 17 Themen da.
2: Gute Bildungsarbeit wahrscheinlich. Ja, oder es ist wirklich einfach so, dass die Kinder teilweise ja nicht alles von diesen 17 Zielen sich greifen können. Zum Beispiel ein Thema, wo wir ziemlich Schwierigkeiten gehabt haben in jedem Workshop und in jeder Umfrage, ist dieses Lebensraum, Wasser und Wassersicherheit, weil uns das eigentlich nicht betrifft. Natürlich jetzt in den letzten Wochen sieht man auch bei uns und wenn man nach Ungarn schaut oder in andere europäische Länder, wird auch bei uns Wassersicherheit sicher ein größeres Thema. Aber jetzt so Wasser als Ökosystem und Lebensraum, da könnte sich eigentlich keiner was vorstellen von den Kindern. Genau, das heißt, das ist dann immer so ein, jedes Kind hat so ein, zwei Themen, die ihn oder sie vielleicht mehr betreffen. Und das ist, finde ich, auch das Wichtige, was bei uns so die Message war. Man muss sich ja nicht für alle 17 gleich brennen. Man kann so sein eines Thema haben und sich dafür engagieren. Und wie das Engagieren ausschaut, ist dann natürlich immer situations- und lebensrealitätsabhängig. Dass es die Möglichkeit gibt, sich zu engagieren, ist sehr wichtig.
0: Ich finde es auch voll wichtig, dass man sich da engagiert. Ich finde halt auch, die Kinder haben auch sehr viel Wertvolles halt so gesagt. So, ich kann mich nicht mehr genau an die ganzen Interviews sehen. Aber man merkt halt den Unterschied, so wie intensiv sich manche damit eigentlich befassen und andere so gar nicht, obwohl sie halt gleich alt sind und es uns alle halt betrifft und betreffen wird.
3: Ja, total. Ich finde, da merkt man echt Unterschiede. Ich kann mich auch noch erinnern, direkt am First Junior Tag war bei vielen, die wir angesprochen haben, die waren halt eher so ein bisschen zögerlich oder wollten halt nicht mitmachen. Und dann gab es einen Jungen, der ist wirklich proaktiv auf uns zukommen und der hat gesehen, dass vorher eben schon Kolleginnen von ihm interviewt wurden und der war so, hey, ich möchte bitte gern auch interviewt werden und hat dann wirklich auch coole Themen angesprochen, also sehr mit Fokus auf, ja, dass es einfach auf der Welt mehr Zusammenhalt braucht und dass es weniger Kriege und mehr Frieden geben soll und das fand ich irgendwie voll schön.
2: Ich möchte auch nochmal ein Kompliment an die Veranstalter und die Mitausstellenden halten, weil ich fand, es waren dieses Jahr sehr viele Aktionen vor Ort präsent, die ein relativ gutes, auch interaktives Programm den Kindern geboten haben. Also da habe ich dann gesehen, da können die Kinder ein bisschen was basteln. Dann gab es Stationen, wo Quizzes waren. Bei einem weiß ich, da war Indonesien und Brasilien wurden verglichen und dann wurden einen Fakten vorgelesen und dann musst du halt sagen, auf welches von den zwei Ländern trifft es zu. Und das war einfach gut, fand ich, von der Organisation und da hat man, glaube ich, viele Kinder gecatcht. Und das war auch, glaube ich, für alle Altersgruppen einigermaßen spannend, also von 7 bis 17.
1: Ich muss eigentlich auch sagen, dass ich teilweise schon sehr positiv überrascht war von den Reaktionen der Kids oder eben auch Jugendlichen. Auch wenn jetzt vielleicht vielen der Begriff Sustainable Development Goals nicht bekannt war oder sie damit nicht so viel anfangen haben können. Auf die Frage, wie sie selbst sich einsetzen oder was einen persönlich halt wichtig ist im Leben oder quasi auf das bezogen, hat eigentlich schon fast jeder eine Antwort gehabt. Auch wenn es nur ganz kleine Dinge waren, wie zum Beispiel, dass man Müll nicht auf die Straße schmeißt oder dass es einem schon auch wichtig ist, dass eigentlich jeder ein Dach über den Kopf hat und ja, eigentlich jeder ein gutes, schönes Leben sozusagen hat, also so wie wir es da halt eigentlich auch haben. Und ja, auch wenn Kinder oder Jugendliche vielleicht noch nicht so eine Vorstellung davon haben, wie es sonst so auf der Welt zugeht, sage ich mal, ist es trotzdem schön zu wissen, dass sie sich Gedanken drüber machen und auch jedem trotzdem auch ein schönes Leben wünschen.
0: Ja, ich finde es auch sehr schön zu hören, dass die Kids sich halt für die Gemeinschaft und für das Allgemeinwohl der Menschheit interessieren. Und nicht nur so wirklich so, ja, okay, mir geht's gut, so. Das andere interessiert mich halt eigentlich gar nicht so.
3: Ja, das ist voll schön. Ich habe aber auch irgendwie so das Gefühl, dass das tatsächlich eh bei Kindern noch eine ausgeprägtere Meinung ist, dass man sich wirklich um alle kümmert und dass man will, dass es allen gut geht und dass dieser Egoismus eher dann mit dem Alter größer wird. Also das ist zumindest so aus meiner Erfahrung oder aus meinem Empfinden, dass sich das so ein bisschen entwickelt.
0: Ja, voll. Ich stimme da komplett zu. Also ich habe auch Leute kennengelernt, so die zum Beispiel, also weil in Amerika ist ja so, je mehr Geld du hast, desto weniger Steuern zahlst du. Und dann, also ich habe Leute kennengelernt, so die reden halt darüber, dass wenn sie dann so reich werden, sie nach Amerika ziehen wollen würden, weil sie da halt eben fast keine Steuern zahlen. Aber ich glaube halt auch so, dass viele Leute den Sinn von Steuern langsam gar nicht mehr verstehen.
2: Ja, also zuerst will ich noch kurz zurück auf dieses, dass die Kinder diese internationale Achse und irgendwie so Global Citizenship ein bisschen interessant. Vielleicht hat es auch damit zu tun, dass Kinder heutzutage einfach eher Zugang zu Bilder aus aller Welt haben als früher. Also das muss jetzt nicht TikTok sein, das wäre es dann vielleicht in den späteren Teenagerjahren, aber ich kann mich nicht erinnern, dass ich als Kind irgendwie oder sagen wir jetzt nochmal eine Generation drüber, meine Schwestern oder Tanten, dass die in den Jugendjahren besonders viel aus anderen Regionen mitbekommen hätten. Und vielleicht ist das ja so ein Grund für Optimismus, dass Kinder heutzutage viel stärker die Welt sehen und auch wahrnehmen, dass es nicht uns und die anderen gibt, sondern es gibt halt unterschiedliche Lebensrealitäten, die gleichwertig nebeneinander existieren können. Und zum zweiten Teil, zum Egoismus, das ist halt immer schwierig, wenn du halt älter wirst und du dann das Gefühl hast, du musst jetzt irgendwie dich beweisen oder durchsetzen oder irgendwas sein. Und ich glaube, da entsteht sehr viel davon, wenn du gewissen Druck hast, nicht unbedingt nur was zu leisten, aber auch gewisse Status zu erreichen. Und sobald du weißt, okay, man ist nur stolz auf mich, wenn ich das und das habe und vielleicht, wenn ich dann dieses Auto fahre, ist es nochmal cooler und dann ist noch besser, dann fällt man, glaube ich, schneller in solche egoistischen Verhaltensmuster zurück. Und ich glaube, das ist bei Kindern noch nicht so vorhanden. Ich glaube, bei Kindern ist es mehr so, ja, ich will halt mit denen in der Sandburg hüpfen oder mich mit Stöcken irgendwie schlagen oder so. Und da ist noch nicht so ein, ich muss mich jetzt über den anderen hinwegsetzen auf einer hierarchischen Ebene.
0: Stimmt. Und ich finde halt aber auch so, dass Social Media und vor allem so Influencer sehr viel dazu beitragen, dass die Leute mittlerweile auch so, beziehungsweise Jugendliche auch schon eher egoistisch sind und solche Ziele haben, weil die Influencer damit so prallen.
2: Ja, das wäre spannend, ob es wirklich so gute Nachhaltigkeits-Influencerinnen und Influencer gibt. Also ich muss sagen, ich bin ja ein Instagram-Abstinenzler seit 15 Monaten und da bin ich jetzt nicht so up-to-date, wie es im Nachhaltigkeits-Influencer-Game ausschaut, ob es da irgendwelche Namen gibt oder nicht.
0: Ja, also ich kenne einen, aber ich habe seinen Nachnamen vergessen. Er ist ein Biologe. Ja, ich habe ihn auf Insta. Das ist der Einzige, den ich kenne, aber der ist auch 40, 50.
3: Wir waren auch ich glaube, Februar in Wien bei einer Veranstaltung, wo es viel um Nachhaltigkeitskommunikation ging. Da waren wir auch in so einer Gruppe, wo wir hauptsächlich halt drüber diskutiert haben, wie man junge Menschen eben gut erreichen kann. Und da war tatsächlich auch natürlich auf der einen Seite ja über Social Media, weil sehr viele junge Menschen viel auf Social Media sind. Aber unsere Diskussion hat sich dann auch ein bisschen darum gedreht, dass es vielleicht sogar besser wäre, diese Initiativen oder die Leute zusammenzubringen, einfach wieder im echten Leben und nicht nur über Social Media Influencer irgendwie Inhalte versuchen zu vermitteln.
0: Ja, voll, das stimmt. Also kurz noch so, bevor ich das jetzt vergesse, der Typ heißt Robert Mark Lehmann und er setzt sich halt auch für den Umwelt- und Artenschutz ein. Und er ist für mich...
2: Shoutouts.
0: Ja, voll. Also er ist cool. Und ja, zu dem, was du eben gesagt hast, so, ich finde auch so, dass die Jugendlichen viel mehr halt so durch so soziale Medien so informiert werden, als wie zum Beispiel durch Verwandtschaft oder so im realen Leben.
3: Mir ist gerade nur noch eine Sache eingefallen, die eigentlich zu einem unserer Anfangsthemen passt, nämlich dass einige, die wir eben interviewt haben, gesagt haben, ja, sie kennen die Nachhaltigkeitsziele gar nicht. Da haben wir auch bei unserer Umfrage, da haben 310 junge Menschen mitgemacht und da war das Ergebnis eigentlich ganz gut. Also da waren so circa 65% haben gesagt, dass sie die Ziele zumindest teilweise oder sogar sehr gut kennen. Also das ist dann, ja, es kommt vielleicht auch immer ein bisschen auf den Kontext an oder auf die Gruppe, die man gerade fragt. Genauso wie auch bei den Themen, die als wichtig erachtet werden. Ich glaube, man kann da gar nie wirklich, selbst wenn man versuchen würde herauszufinden, welches ist das wichtigste Thema, es kommt einfach immer darauf an, wen man fragt und was die Lebensrealität von der Person einfach ist.
0: Also was mir jetzt gerade auch so dazu einfällt, ist, als ich so die Interviews geführt habe, haben halt auch die halt eben nicht wussten, was es ist, denen habe ich das halt auch so erklärt und ich habe denen halt auch so die Ziele aufgezählt. So. Und ich weiß, eine der Folgefragen war halt eben, welche Ziele sie halt für sich persönlich am wichtigsten empfinden, sodass sich das für die Menschheit, also dass das durchgesetzt wird. Und es haben, also mich hat das erschrocken, aber es haben viele dann halt auch so gesagt, so, dass denen egal ist und denen so passt, wie es ist.
2: Ja, ich weiß nicht. Also es ist natürlich sehr schwierig, das immer zu sagen, woran es genau liegt. Vielleicht ist es wirklich dieses Nicht-Greifen-Können, was wir vorher schon kurz hatten, dass du dir denkst, okay, was hat mein Leben mit Armut oder Krieg zu tun? Das wäre eine mögliche Erklärung. Oder man muss einfach sagen, ja, du wirst nie schaffen, dass sich alle Kinder für was begeistern, weil Kinder sind noch immer Kinder und auch Jugendliche sind Jugendliche und da wird es immer welche geben, die irgendwie gerade rebellische Phasen haben oder besonders edgy sind und dann so, ja, ich scheiße auf die Umwelt, bla bla bla. Genau, und da finde ich, sollte man aber sich mehr fokussieren, die Leute, die tatsächlich Motivation haben und die eben nicht so drauf sind, dass man die am Kahn hält und dass die nicht demotiviert werden und frustriert sind und sagen, ja, ich würde mich gerne einsetzen, kann es aber nicht oder sehe meine, die Wege nicht, wie ich mich einbringen kann, deswegen lasse ich es gleich. Und dass man die, denen, wo der Funke vorhanden ist, dazu hilft, dass der Funke sich weiterentwickeln kann zu einem Feuer.
0: Aber wie motiviert man die denn eigentlich am besten?
3: Das ist eine gute Frage. Also ich hoffe halt mal, dass so Formate wie das, was wir jetzt machen, auch motivieren kann. Also es ist ja auch für uns, wir haben jetzt eine Umfrage gemacht, wir haben 2 Workshops gemacht, wir waren mit euch beim Fairsteria Day, um Interviews zu machen, und wir sind ja im Endeffekt auch einfach motivierte junge Leute, die die Möglichkeit bekommen haben, das zu tun und dann auch versucht haben, eben quasi mehr junge Menschen zu erreichen, dass die uns auch ihre Meinung sagen können. Und ja, ich denke, es braucht einfach mehr von solchen Möglichkeiten und vor allem auch, dass, ja, dass sich junge Menschen auch ernst genommen fühlen und auch sehen, dass aus ihrer Beteiligung wirklich was wird. Nicht einfach so aus PR-Gründen oder sonst was einmal irgendwie junge Menschen fragen und dann verschwindet das Ergebnis in einer Schublade. Das soll es halt nicht sein, weil das demotiviert natürlich.
2: Weil jetzt das Stichwort Beteiligung gefallen ist, nochmal kurz zurück zur der tollen Unterstützung von der Daniela, die wir bekommen haben, die eben sehr viel so Kinder- und Jugendbeteiligung-Aktionen macht. Ich hatte das große Glück, dass ich in meiner Schulzeit 2 von diesen Veranstaltungen besuchen durfte. Und da muss ich sagen, da merkt man einfach, dass das schon auch die Jugendlichen, die sich nicht jetzt super politisch interessieren und nicht für so Themen interessieren, spannend finden, einfach so zu sehen, okay, wie funktioniert das? Also das eine war ein Workshop im Landtag, wo dann auch Landtagsabgeordnete von allen Parteien, glaube ich, vorhanden waren. Und dann hat man mit denen so ein bisschen geredet, hat denen Fragen stellen können. Das andere war dann ein bisschen größer. Das war so ein 2-tägiger Jugendlandtag. Den gibt es alle paar Jahre mal, Klammer auf, wenn der Landtag sich dazu entscheidet, ihn einzusetzen. Also schauen wir mal, wann es das nächste Mal passiert. Und dort kommen dann Jugendliche aus der ganzen Steiermark und spielen quasi tatsächlich Landtag nach und teilen sich in Gruppen ein und machen dann wirklich Gesetzesvorschläge, über die dann die Jugendlichen abstimmen. Solche Sachen sind halt, ich weiß, für viele Politikerinnen und Politiker wahrscheinlich einfach so ein bisschen nervig, weil okay, da muss man halt wieder dieselben 5 Fragen Jugendlichen beantworten, die man immer von Jugendlichen bekommt. Und dann muss man wieder sich damit rumschlagen. Aber es ist einfach, finde ich, schön, weil dann Jugendliche sehen, okay, das ist nichts fernab, sondern es ist halt wirklich greifbar. Und solche Formate, finde ich, sind einfach sehr gut, um Jugendliche nicht frustriert zurückzulassen.
0: Voll, die sind nicht nur sehr gut, die sind auch voll wichtig.
1: Ich habe noch eine Frage an euch persönlich, nämlich was ist eigentlich eure persönliche Motivation, das Ganze überhaupt zu machen? Also warum setzt ihr euch dafür so ein, quasi andere dazu bringen, sich einzusetzen oder zu beteiligen? Was hat euch dazu veranlasst?
3: Ja, bei mir zieht sich das Thema Nachhaltigkeit in der einen oder anderen Form eigentlich schon durch mein Leben seit der Kindheit. Also es hat mein Interesse gestartet so bei fairem Handel, Fairtrade, weil meine Mama halt im Weltladen gearbeitet hat, als ich klein war und jetzt immer noch in dem Bereich eben tätig ist. Und dann über die Schule und auch danach ist es mehr in Richtung Umweltthemen gegangen und auch Klimawandel. Und ja, also mein Master, den ich gerade studiere, der heißt sogar Sustainable Development. Also es ist wirklich sehr, sehr passend. Und ich bin ja zu dem Projekt gekommen. Also ich war bei einem Dialogforum zu dem Thema letztes Jahr im Oktober. Und dann war einfach so die Frage, hey, will sich irgendwer weiter noch dafür einsetzen und hat irgendwie Lust? Und da habe ich dann einfach meine Kontaktdaten hergegeben, weil ich mir gedacht habe, ja, also mal schauen, was draus wird. Voll spannend. Auch weil ich sehr gern auch sehen wollte, was eigentlich Leute, die ich total spannend finde, also wie deren Arbeitsalltag auch ausschaut, weil ich bin dann bald mit dem Studium fertig. Und was mache ich dann? Was gibt es da eigentlich für Möglichkeiten? Ja, und ich glaube, es war einfach, wir haben uns halt zu dritt gefunden. Und es war die Frage, was wollen wir jetzt machen, wie wollen wir uns einsetzen? Und natürlich möchte ich, dass meine Meinung gehört wird zu den Themen und ich möchte mich einbringen. Aber ich wollte dann halt auch schauen, okay, wie kann man mehr Meinungen zusammenbringen, dass das Ganze einfach mehr Gewicht hat? Weil wenn nur drei junge Menschen aus der Steiermark was sagen, ist das was anderes, wie wenn mehrere hundert junge Menschen aus der Steiermark was sagen?
2: Wie vorher schon gesagt, war es bei mir der Fall, dass ich bei der Daniela bei zwei Workshops habe teilnehmen dürfen in der Schule. Und das hat mich dann eigentlich immer schon ein bisschen beschäftigt, weil ich finde so Demokratiebildung und Menschen, die vielleicht auch ein bisschen frustriert sind mit der Demokratie, nicht an der Demokratie teilnehmen, wie man die eben wieder dafür begeistern kann und auch Demokratie quasi als unterschwelliges Angebot an Menschen darstellt, fand ich immer sehr spannend. Dann habe ich mich bei der Daniela gemeldet. Ich war jung und brauchte Geld und habe einen Nebenjob gesucht neben meinem Studium. Den habe ich zwar nicht bekommen, aber sie hat dann gemeint, ja, schau doch mal dort zu diesem Dialogforum, das ist recht spannend und da kannst du schauen, vielleicht ergibt sich was. Genau, und dann lag da diese Liste, von der da Anna schon erzählt hat, wo man Namen und Kontaktdaten eintragen konnte. Ich habe das gemacht und ein paar Wochen oder Monate später sind wir zu dritt bei der Daniela gesessen und haben gebrainstormt, wie unser Projekt ausschauen sollte.
1: Cool, hört sich gut an.
0: Was mir gerade kurz einfällt, so vielleicht ist es für die Zuhörerinnen und Zuhörer interessant, wenn wir sagen, wie alt wir sind.
2: Alter ist nur eine Zahl, ich bin 20.
3: Ich bin tatsächlich schon 29.
0: Okay, also ich bin 22.
1: Und ich bin auch 29.
0: Okay, und dann habe ich noch eine Frage an euch beide, was ihr davon hält. So findet ihr, dass die ganzen Ziele, also die 17 Nachhaltigkeitsziele, realistisch zu erreichen sind, vor allem bis 2030 jetzt dann?
2: Nein. So, ich glaube, das ist auch keine Frage von Glauben und Meinen, sondern von physikalischen Grenzen, die sich einfach nicht so schnell verschieben lassen. Es gibt ja eh immer so SDG-Reports, wo dann angezeigt wird, okay, dieses Land hat in den und den SDGs, macht man Fortschritte, in denen stagniert man und das kann man eh aufgeschlüsselt für jedes Land finden. Ich glaube, in Österreich macht sogar jedes Bundesland. Ich meine, für die Länder ist es sogar verpflichtend, dass sie das einmal im Jahr oder alle zwei Jahre machen, so einen SDG-Report. Ja, und da sieht man also, vieles davon wird nicht erreicht werden, wobei ich finde, da darf man dann nicht so tun, als wäre alles schlecht. Also natürlich haben wir Fortschritte gemacht und natürlich gibt es viele, viele gute Beispiele, wo man sehen kann, es geht was voran, man kann was machen und so. Aber man braucht sicher nach 2030 noch einen Rahmenplan, wie es dann weitergeht. Weil wie gesagt, bis 2030 wird man nicht fertig mit, damit die Welt besser zu machen. Das muss auch danach noch weiter geschehen.
3: Ja, ich sehe das ähnlich. Also die Ziele werden bis 2030 sicher nicht erreicht werden. Aber ich finde, es ist grundsätzlich einfach gut, dass es ein globales Rahmenwerk gibt, das oberflächlich auf jeden Fall mal super leicht verständlich ist. Natürlich, wenn man in die Tiefe geht, gibt es dann sehr viele Unterziele und sehr viel im Detail, was auch wichtig ist, dass man messen kann, wie viel vielleicht schon erreicht ist oder auch nicht. Aber ja, es ist einfach wichtig, dass es Ziele gibt, an denen sich auch Länder orientieren können. Und natürlich sind sie nicht perfekt, vielleicht auch ein bisschen utopisch, aber das heißt ja trotzdem, also ich finde, man kann trotzdem und sollte trotzdem dann auf sowas hinarbeiten, auch wenn ich jetzt das Gefühl habe, gar keine Armut auf der ganzen Welt klingt unerreichbar, möchte ich ja trotzdem versuchen, es zu erreichen, weil das ist eine Welt, in der ich leben will, wo es den Menschen gut geht. Und ja, die Hoffnung ist auf jeden Fall, dass es nach 2030 in irgendeiner Form mit diesen Zielen weitergeht. Und ich glaube, es ist auch ganz gut, dass das mal überarbeitet wird, weil sich natürlich seit 2015 auch Dinge geändert haben. Ich kann mich zum Beispiel beim Fair Studio-Tag waren ja auch, hat ein junger Mensch, den wir interviewt haben, hat KI angesprochen, also künstliche Intelligenz. Und das ist ein Thema, was, denke ich, in den Zielen noch nicht wirklich thematisiert wurde und was auch in mehrere von diesen Zielen reinspielt. Also das hat wahrscheinlich Auswirkungen auf Demokratie, auf Vertrauen, auf Wasserverbrauch, also ganz viele verschiedene Dinge.
1: Ich wollte eigentlich nur noch fragen, ob ihr auch rückblickend jetzt nach den ganzen Interviews, ob es da Dinge gibt, die ihr gerne noch zu den Kindern oder Jugendlichen vielleicht auch im Gespräch gesagt hättet, aber nicht gesagt habt. Oder was ihr eben jetzt rückblickend vielleicht gerne noch sagen wollt zum Thema Sustainable Development Goals.
2: Um es den Jugendlichen verständlich zu machen, ist nicht so deep, Digga. man muss wirklich sich das nicht zu große Gedanken machen und man darf sich wirklich nicht davon abhalten lassen, dass das jetzt von den UN ganz große Ziele sind bis 2030 und das ist auch noch auf Englisch und es ist eine Abkürzung mit 3 Buchstaben, sondern das ist wirklich einfach, es sind ganz viele ganz alltägliche Situationen, wo jeder und jede sich überlegen kann, okay, habe ich Zeit, Energie, Lust, mich da einzubringen, was kann ich persönlich tun? Das wirklich finde ich ganz wichtig, man kann das auch runterbrechen, man muss das nicht als globaler Retter sich aufspielen, kann auch einfach nur mit dem Hund von der Nachbarin Gassi gehen, damit sie mal Zeit hat, sich zu entspannen. Oder der Oma aus dem Dorf den Einkauf einmal im Monat nach Hause bringen. Das ist auch schon Sustainable Development.
3: Ja, ich finde auch, das Wichtigste oder was ich jungen Menschen vielleicht einfach mitgeben will, ist, es ist super, wenn man sich für was einsetzt, wenn man für was brennt und wenn es Möglichkeiten gibt, dass junge Stimmen gehört werden. Aber im Endeffekt, es geht zwar um unsere Zukunft, aber es liegt momentan nicht allein in unserer Verantwortung. Wir sind immer noch Kinder, Jugendliche, junge Menschen, wir sind nicht Entscheidungsträger. Und eigentlich liegt die Verantwortung bei EntscheidungsträgerInnen, etwas zu verändern zum Besseren und zumindest nicht alleine bei uns.
0: Sehe ich genauso. Und was ich jetzt noch fragen wollen würde, ist halt so, findet ihr, dass so von PolitikerInnen halt auch genug getan wird, so diesbezüglich, um die ganzen Ziele zu erreichen und halt auch von der Gesellschaft und so wirtschaftlich gesehen her auch?
3: Schwieriges Thema. Ich glaube, es gibt in der Politik und in der Wirtschaft Menschen, die sich wirklich einsetzen und die versuchen, viel dafür zu tun. Aber natürlich auch solche, die das eben nicht machen. Weil, also insgesamt auch global gesehen, es gibt ja einen Grund, warum wir die Ziele bei weitem nicht erreichen werden bis 2030. Also das ist eigentlich schon, ja, Beweis genug, dass nicht genug getan wird. Und dass es da definitiv auch bei gewissen Themen, wenn man jetzt nur zum Beispiel zum Klimaschutz schaut, auch noch viel zu starke Lobbys dagegen gibt.
2: Also es gibt immer wieder, finde ich, so einzelne Bereiche, wo man schon spürt, okay, da könnte jetzt was gehen, zum Beispiel jetzt mit der extremen Hitze vielleicht, dass man jetzt wirklich sagt, okay, wir machen Städte sommerfit quasi, schaffen Grünflächen, weniger Asphalt in den Städten, Schwemmstadtprinzip. Oder dass man sagt, okay, jetzt mit den immer heißer werdenden Sommern, vielleicht braucht man tatsächlich in öffentlichen Gebäuden mal eine Klimaanlage rein. Also das ist schon gut. Das Problem ist, es ist ja eigentlich nur jetzt so dringlich, weil es zu spät ist. Also das hat man ja nicht präventiv gemacht, sondern das hat man gemacht, weil man merkt, okay, scheiße, jetzt ist es heiß und jetzt müssen wir halt was machen, weil heiß ist uns allen nicht nur, also nicht nur die Personen, die sich für Klima interessieren, ist heiß, sondern allen ist heiß. Ja, also das ist vielleicht ein bisschen wenig optimistisch. Aber ich finde, nur weil man nicht so optimistisch ist oder in der Vergangenheit oft gesehen hat, dass eben nicht die richtigen Entscheidungen getroffen werden, heißt nicht, dass man sich nicht weiter dafür einsetzt und dass man eben Step by Step schaut und immer sieht, okay, da öffnet sich gerade ein Fenster, dann nutzen wir das Fenster. Und dann wartet man und in 2 Jahren kommt vielleicht ein anderes Ereignis oder irgendwelche anderen weltpolitischen Lagen, wo man sagt, okay, jetzt haben wir wieder mehr Energie, um das umzusetzen. Und wenn man das so macht, glaube ich, kann man auch gar nicht mehr so wenig umsetzen.
0: Okay, ja. Und weil du halt eben auch Anna angesprochen hast, so dass es halt auch einen Grund gibt, wieso wir die Ziele nicht erreichen, würde ich euch halt auch gern fragen, was ihr meint, was halt eben die größten Hindernisse sind, also bei der Umsetzung von den Nachhaltigkeitszielen.
3: Ja, also es gibt natürlich super viel und es kommt immer darauf an, auf welches Ziel schaut man. Wo ich oft das Gefühl habe, vor allem bei uns in Europa oder auch in den USA, also in den wirklich reicheren Ländern, ist, dass immer nach technologischen Lösungen gesucht wird. Auch zum Beispiel jetzt in Bezug auf Klimawandel. Aber es ist egal, welche Technologie wir erfinden oder weiß ich nicht, jetzt zum Beispiel Elektroautos, wenn jetzt alle statt mit dem unter Anführungszeichen normalen Auto mit Elektroauto fahren, haben wir halt die Probleme dann woanders. Sie sind deswegen nicht weg. Also was mir immer sehr, sehr wichtig ist, ist, dass es wirklich eine groß angelegte Verhaltensänderung braucht, damit sich Dinge verbessern. das soll nicht heißen, dass jetzt die Verantwortung auf den Einzelnen oder die Einzelne abgeschoben wird. Aber diese Verhaltensänderung und dieses Umdenken ist natürlich auch einfach systematisch in der Politik und auch bei großen Konzernen super wichtig.
2: Das geht sehr in die Richtung, was du gesagt hast, oder ein Beispiel, was das ein bisschen untermauert. Ich war letztens einkaufen, ich weiß gar nicht wo, und habe dann gesehen, ich wusste nicht, dass es gibt irgendwie so Hitzekleidung, also Kleidung, die extra dazu aufbereitet wird, hitzeresistent zu sein. Und da war ich so, okay, so die Antwort darauf, jetzt extrem hitzen, ist noch mehr Konsum und man findet jetzt nochmal ein Produkt, das wir uns alle jetzt kaufen müssen. Und ja, also das ist eine spannende Logik, die wahrscheinlich ja historisch jetzt nicht die beste war, um die Welt gerechter zu machen, weil überall, wo du solche starken Konsumbewegungen hast, gibt es halt Länder, die draufzahlen, weil dann haben wir halt wieder mehr Kleidung, die hitzefest ist, wobei ich spannend finde, was das technisch genau bedeuten soll. Aber die werden ja auch wieder irgendwie hergestellt und wenn es die beim Hofer zum Kaufen gibt, dann werden die das herstellen, wahrscheinlich nicht besonders gut verdienen. Es sind wieder Transportkosten, die anfallen. Es ist wieder so viel wahrscheinlich Verpackungsmüll, der da anfällt. Genau, also man kann sich nicht aus jeder Krise mit mehr Konsum oder mit was Besseres erfinden und das dann alle konsumieren lassen und dadurch löst man was. So, ich glaube, da hat die Anna sehr recht, wenn sie den Punkt anspricht.
0: Okay, ja voll, finde ich auch so. Wie seht ihr eigentlich so die Steiermark so im Jahr 2030? Meint ihr, es wird sich noch so was wesentlich verändern in die positive Richtung hoffentlich?
2: In der Kaiserfeldgasse bauen sie jetzt mehr Bäume und mehr Grünflächen, habe ich gehört. Das wird vielleicht ganz nett. Und am Tummlerplatz bauen sie auch schon mehr Grünflächen vielleicht.
3: Ja, also ich habe schon das Gefühl, dass sich in Graz zumindestens ein paar Dinge zum Besseren verändern in den letzten paar Jahren und jetzt hoffentlich auch noch weiterführend. Steiermark insgesamt, ich weiß es nicht. Ich hoffe natürlich, dass sich Dinge verbessern. Und ich weiß auch von einigen Initiativen, die versuchen, was zu verbessern. Es gibt ja auch diese Klima- und Energiemodellregionen und so weiter. Und da gibt es Leute, die sich dafür einsetzen. Aber ja, momentan ist bei mir so, dass ich hoffe, dass sich viel verbessert, aber dass meine Einstellung dazu, ob es wirklich so sein wird, ist eher, sagen wir vielleicht nicht pessimistisch, aber realistisch gesehen, glaube ich, wird sich nicht so viel verändern.
0: Ja, genau. Habt ihr noch irgendetwas, was ihr den Hörerinnen noch mitteilen wollt und noch so Themen, die ihr noch ansprechen wollt?
3: Für mich gibt es zwei Dinge, die ich vielleicht noch ansprechen mag. Das eine ist ein Thema, was wir jetzt, glaube ich, noch nicht so angesprochen haben, weil wir viel über, auch in den SDGs, viel über globale Themen auch gesprochen haben und über vielleicht Umwelt und so. Ein Thema, was mir sehr am Herzen liegt, ist psychische Gesundheit. Da glaube ich, dass das auch sehr viele junge Menschen betrifft mittlerweile, dass man da vielleicht immer mal wieder eine Phase hat, wo es einem nicht so gut geht. Und da muss ich sagen, finde ich, auf der einen Seite ist es ein bisschen erschreckend, wenn man hört, wie vielen Leuten es eben nicht gut geht damit. Auf der anderen Seite finde ich es super gut, dass das endlich auch thematisiert wird und dass sich Leute trauen, darüber zu reden und nicht damit irgendwie alleine bleiben und also sich irgendwo vergraben, sondern also das, mir kommt einfach vor, es ist nicht mehr so ein Tabuthema und das finde ich extrem wichtig, dass hier, ja, das einfach hoffentlich alle Leute auch, egal ob aus dem persönlichen Umfeld oder dann auch professionell, einfach Hilfe bekommen. Und was ganz anderes. Ich denke, wir möchten uns einfach nochmal bedanken bei den Menschen, die diesen Beteiligungsprozess, durch den wir zum Festivaltag gekommen sind, ins Leben gerufen haben. Und das ist eben die Daniela von Beteiligung Steiermark und das sind Sabine und Gernot von der Nachhaltigkeitskoordination des Landes Steiermark. Und ja, einfach ein großes Danke für die Möglichkeit und wir finden es toll, dass wir da uns einbringen dürfen und ja, einfach wirklich ernst genommen werden.
2: Ein positives Beispiel möchte ich noch kurz mitgeben. Ich war letztens auf einer Hochzeit in Indien, das war wirklich sehr schön und hat mir voll getaugt und halt sehr spannendes Land und man merkt einfach, dass dort die Sustainable Goals natürlich noch nicht so fortgeschritten sind wie wir. Und da merkt man einfach, uns geht es relativ gut. Und ein Beispiel, was dort in Indien ich sehr spannend fand, wir haben dort ein Gespräch dann gehabt mit einer, die dort irgendwie für die lokale Regierung arbeitet. Sie hat erzählt, dass das indische Höchstgericht festgelegt hat, es gibt ein Recht darauf, dass man zu Fuß gehen kann in Städten. Und das finde ich einfach so ein kleines Beispiel, wo man sieht, so Step by Step, das sind Sachen, da denken wir halt gar nicht, weil für uns ist klar, dass es Gehwege gibt. Aber es gibt viele Länder, wo man sagt, okay, wenn du mal irgendwie 2 Kilometer zu Fuß gehst in der Stadt, dann sind da entweder Müllberge im Weg oder es gibt keinen Gehweg und Autos fahren dort irgendwie und ganz viel Verkehr und alles. Und dass auch das Sustainable Development ist, dass man einfach sagt, okay, prinzipiell jeder darf in Städten sich zu Fuß fortbewegen, ohne dass er Angst um seinen Körper haben muss. Genau, und das ist einfach so ein bisschen out of our box, weil wir sowas nicht im Schirm haben, aber es ist sehr, sehr vielschichtig, was alles zu einer besseren Zukunft beitragen kann.
0: Ja, voll. Also ich finde, die Themen, die ihr gerade angesprochen habt, sind voll wichtig. Vor allem das mit der psychischen Gesundheit liegt mir persönlich auch voll am Herzen, weil ich auch mit der Kinderredaktion, ich und mit der Jugendredaktion kriege ich auch voll mit, wie manche von denen einfach extrem drunter leiden. Vor allem auch so, wir haben auch welche, die halt zum Beispiel ein Mädchen, die ist aus Afghanistan mit ihrer Familie hergeflüchtet und auch ein Junge aus der Ukraine. Und es ist eigentlich echt voll arg so, was die Kinder heutzutage auch miterleben und worüber halt auch nicht wirklich geredet wird. Und halt auch voll das mit dem Unterschied hier, so dass wir in Österreich das eigentlich auch sehr gut haben und man das auch einfach mal wertschätzen sollte im Vergleich zu halt eben so Entwicklungsländern, wie zum Beispiel so das mit dem Gehen zu Fuß. Ich hatte das auch nicht auf dem Schirm, so dass das eigentlich so nicht selbstverständlich ist in voll vielen Regionen. Und das ist eigentlich voll traurig, dass wir einfach so weltweit so arge Unterschiede haben von so Standarden.
2: Ja, also es wird sehr viel dadurch bestimmt, wo du geboren wirst, im Endeffekt geografisch und auch sozial und wirtschaftliche Stärke deiner Eltern, aber vor allem geografisch. Und das ist vielleicht so eine Vision, dass es irgendwann mal wirklich egal ist, wo man geboren wird, zumindest was die Möglichkeiten und Chancen angeht, ein gutes Leben und gesundes Leben zu führen.
0: So, und damit sind wir jetzt auch schon am Ende angelangt und ich möchte mich noch einmal herzlichst bei Anna und Franz bedanken dafür, dass ihr da wart und wir so ein cooles Interview führen konnten. Und ich finde, wir haben ganz viele wichtige Themen angesprochen, vor allem welche, die nicht nur andere betreffen, sondern alle. Die ganze Menschheit. Und am Ende haben wir auch noch drüber geredet, was für ein Glück es eigentlich ist, dass wir in Österreich geboren wurden, da der einzige Unterschied zwischen uns und allen anderen Menschen, denen es nicht so gut geht, wirtschaftlich gesehen, gesundheitlich gesehen und sozial gesehen, ist lediglich der geografische Geburtsort und der zeitliche. Und ich finde, jeder muss einmal drüber nachdenken und sich das verinnerlichen, denn es hätte auch dich treffen können, es hätte mich treffen können, es hätte jeden treffen können. Und wir sollten nicht einfach nur daneben stehen und zuschauen, sondern wirklich aktiv etwas unternehmen. Ich meine das jetzt nicht nur in Bezug auf die Nachhaltigkeitsziele, sondern generell. Denn unsere Gesellschaft braucht endlich mal wieder Menschlichkeit

0: Herzlich willkommen bei der Sendung Kinderrechte im Gespräch. Mein Name ist Katja Hausleitner und ich freue mich, dass ihr da seid und zuhört. Kinder auf Fahrrädern und Rollern, begleitet von Eltern, gemeinsam unterwegs zur Schule, sicher, lachend, manchmal mit Musik und mitten durch die Stadt. Das ist der Bisibus. In vielen Städten ist er bereits ein Begriff, als Bisibus, Bicibus, Fahrradbus, Velobus, Bikebus. Es gibt viele Namen, die alle das gemeinsame Radfahren zur Schule meinen. Aus einigen Nachbarschaften ist er nicht mehr wegzudenken. Was ist das aber genau? Was begeistert die Eltern und Kinder und Schulen? Ich war bei einem Bicibus mit unterwegs und nehme euch heute gerne mit auf die Bicibusfahrt und zu Gesprächen mit Menschen, die vom Bicibus erzählen können. Zu Beginn unterhalte ich mich mit Tristan Schachner. Er ist in sehr vielen Initiativen zum Thema Mobilität und auch Fahrradmobilität aktiv. Und ich möchte mich mit ihm unterhalten darüber, warum eigenständige Mobilität für Kinder wichtig ist und wie man sie fördern kann. Anschließend nehme ich euch dann mit auf die Bicibusfahrt des Bicibuses zur Volksschule Zufrieden lernen. Und ich habe die Leute ein bisschen so gefragt, wie sich denn der Bicibus so anfühlt, wenn man damit dabei ist. Eltern berichten darüber, was es denn bedeutet, einen Bicibus zu organisieren. Und auch der Schulleiter wird uns erzählen, was es denn für Auswirkungen hat, wenn die Kinder auch mit dem Bicibus in die Schule kommen. Natürlich erzählen uns auch die Kinder, die mitgefahren sind, was denn das Besondere für sie daran ist und ob sie denn eigentlich auch wirklich gerne mit dem Bicibus unterwegs sind. Im dritten Teil führe ich dann ein Gespräch mit Simone Feigl, mit der ich auch gemeinsam die Bicibus-Servicestelle der Stadt Graz begleiten und betreuen darf. Uns verbindet schon sehr lange die Arbeit zum Thema Bicibus und sie wird in unserem gemeinsamen Gespräch auch davon erzählen, wie neue Linien entstehen, was sie gemeinsam haben, worauf man zu Beginn achtet, was auch ihre Erfahrungen in der Begleitung der einzelnen Linien waren und was sie auch Interessierten zu Beginn empfehlen wird. Zum Abschluss sprechen wir auch noch über die Entwicklung der letzten Jahre in Österreich, aber auch international. Der Bicibus ist ja auch eine internationale Bewegung geworden, wo man auch sehr stark in den Austausch gehen kann und wo auch sichtbar wird, was es macht, wenn sehr viele gemeinsam Teil dieser Bewegung in einer Stadt sind. Lieber Tristan, danke, dass du dich mit mir zusammensetzt für ein Gespräch. Wir haben in den letzten Jahren ja schon öfters beruflich zu tun gehabt und einige Projekte gemeinsam gemacht. Da ist es immer um das Thema aktive Mobilität gegangen. Und ich freue mich sehr, dass du dich heute mit mir zusammensetzt und wir uns darüber unterhalten können, warum es so wichtig ist, die aktive Mobilität von Kindern zu stärken. Ich möchte ja noch ganz kurz vorstellen zu Beginn. Du bist ja sehr aktiv in diesem Feld. Du bist bei MOVIT, eine Initiative zur Stärkung von aktiver Mobilität in der Steiermark, sehr aktiv und schon sehr lange. Du organisierst die Kidical Mass in Graz. Du bist jetzt auch im Team einer Initiative, die Grazer Mitte heißt, die sich dafür einsetzt, für ein verkehrsberuhigendes Konzept für den Innenstadtbereich der Stadt Graz. Und du bist auch in der Bicibus-Szene aktiv. Du bist auch in der Rad-Lobby-Szene aktiv. Also man sieht, aktive Mobilität ist ein großes Herzensanliegen von dir und du hast natürlich auch sehr viel Wissen und Erfahrung zu diesem Thema. Deswegen danke, dass du heute Zeit hast für ein Gespräch einmal zu Beginn dieser Sendung. Ja, und ich würde das jetzt gleich einmal diese Frage an dich zurückgeben. Warum glaubst du, ist es auch so wichtig, sich für die Stärkung von aktiver Mobilität von Kindern in Städten vielleicht einmal zu Beginn als Fokus? Warum ist es so wichtig, sich dafür einzusetzen?
1: Ja, vielen Dank für die Einladung. Wie du schon gesagt hast, ich beschäftige mich mit dem Thema Mobilität seit fast 10 Jahren jetzt. Ist ein bisschen gestartet aus dem heraus, dass das halt für mich ein großer Hebel ist, wo wir auch bei den beim Thema Klimawandel in Städten auch was bewirken können. Am Anfang ist es sehr stark darum gegangen, um diese gesamte nachhaltige Mobilität, also das Zu-Fuß-Gehen, das Radfahren und auch der öffentliche Verkehr. In den letzten Jahren, vor allem weil ich jetzt auch 2 kleine Kinder habe, die jetzt schon nicht mehr so klein sind, sondern 5 und 8, habe ich mich immer verstärkt auch mit dem Thema Kindermobilität beschäftigt. Und ich glaube, dass das einfach ein Riesenthema ist, wo Städte etwas tun können, um Familien zu entlasten, um Kinder zu bestärken, das hat riesen gesundheitliche Auswirkungen, wie Kinder sich fortbewegen. Und es ist aber für mich auch jetzt in der eigenen Erfahrung sehe ich, dass das einfach ein Thema ist, dass Kinder sehr wichtig ist, dass sie sich selbstständig auch in der Stadt bewegen können. Und da ist einfach das zu Fuß gehen, mit dem Rollerfahren und mit dem Fahrradfahren einfach die einfachste Form, wie sie da selbstständig unterwegs sein können.
0: Und wie schätzt du denn da die Situation aktuell ein? Also gibt es da noch einen sehr großen Handlungsbedarf auf Graz gesehen, die Steiermark gesehen, Österreich gesehen? Wie siehst du das?
1: Ich glaube, wenn man es jetzt international vergleicht, ist Graz eigentlich recht auf vielen Ebenen punktuell, gibt sehr gute Entwicklungen. Auch wir haben in Graz mit Tempo 30 ein Netz, wo auf vielen Nebenstraßen der Autoverkehr nicht so schnell ist. Das heißt, das hat schon positive Auswirkungen auf die Kinder. Wir haben auch an vielen Straßen Radwege, aber es ist, würde ich sagen, in Graz trotzdem noch ein großer Handlungsbedarf, weil das natürlich nicht fürs ganze Stadtgebiet gilt. Das heißt, manche Kinder sind in Schulen, wo es sehr einfach ist, zu Fuß oder mit dem Rad hinzukommen, weil sie vielleicht in einer Nebenstraße sind oder in einem Gebiet von Graz, wo weniger Autoverkehr ist. Aber es gibt dann auch Gebiete und Schulen, die an sehr stark befahrenen Straßen liegen, wo es einfach fast unmöglich ist, dass Kinder da auch selbstständig in die Schule kommen. Das heißt, ich würde sagen, es ist eine gute Basis in Graz, aber es gibt auch viel Handlungsbedarf und auch viele gute Ideen, wo manche eh schon umgesetzt werden. Die Stadt hat in den letzten Jahren mit Schulstraßen ein bisschen das Konzept gestartet, dass von manchen Schulen der Autoverkehr vor dem Schulbeginn auch aus den Straßen hinauskommt. Es gibt neue Radwege, die gebaut werden. Es wird auf verschiedensten Ebenen das Radfahren auch gefördert, dass Familien, die sich vielleicht kein Rad leisten können, mit dem Radbonus jetzt auch die Möglichkeit haben, in der 3. Klasse ein Fahrrad zu kaufen. Also es passiert was, aber ich glaube, wir haben noch immer sehr viel Handlungsbedarf, dass wir wirklich alle Kinder in Graz auch erreichen und dafür jedem die Möglichkeit geben, dass sie sich selbstständig in die Schule bewegen können.
0: Also das sind schon viele wichtige Punkte, finde ich, genannt. Einerseits den Straßenraum selbst, den öffentlichen Raum allgemein und im Besonderen eben den Schulweg. Also es gibt ja von der WHO eine Studie zur aktiven Mobilität und zur Gesundheit, wo ganz klar definiert ist, dass einer der wichtigsten Hebel, um gesunde Bewegung im Alltag von Kindern zu stärken, der Schulweg ist. Das heißt, alles, was dort passiert, hat natürlich einen großen Effekt auf die Gesundheit von Kindern. Bevor wir da vielleicht noch genauer hinkommen, wie schätzt du das denn in der Steiermark ein? Hast du da auch ein Bild davon, wo du siehst, was da die Themen sind oder was da vielleicht schon passiert?
1: Ja, ich glaube, steiermarkweit ist es ähnlich wie in der Stadt. Es gibt, glaube ich, manche Gemeinden und Orte, die da sehr viel tun. Ich war auch als Radfahrtrainer in den Umland von Graz auch immer wieder mal bei Schulen. Und was dort, glaube ich, zu sehen ist, dass sehr viele Kinder, diese Frage von Zugang ist dort ein anderer. Also es haben fast alle Kinder Räder. Das ist ja in Graz nicht so, dass es selbstverständlich ist, dass wenn man in eine Schule kommt, dass auch jedes Kind dann wirklich ein Rad zur Verfügung hat. Am Land ist das schon so, aber auch dort ist es so, dass es halt sehr stark davon abhängt, wo wohne ich, was ist die Infrastruktur in dem Ort, gibt es da sichere Radwege, sehr oft sind es dann auch noch Landesstraßen, wo Autos sehr schnell unterwegs sind, wo es vielleicht keinen getrennten Radweg gibt. Das heißt, ich glaube, auch da gibt es Gemeinden, wo es sehr gut funktioniert, die auch vielleicht schon mit Schulstraßen arbeiten und in diese Richtung verändern. Aber dann gibt es auch Gemeinden, wo das Thema selbstständige Kindermobilität einfach noch nicht so präsent ist. Ich glaube, dass das auch ein neues Thema ist, das immer mehr im Bewusstsein von den Erwachsenen auch ankommt, dass wenn wir die Infrastruktur so bauen, dass Kinder selbstständig in die Schule kommen können, hat das ganz viele positive Auswirkungen auf die Kinder selber, auf die Gesundheit, aber es ist auch eine Entlastung von Familien, weil wenn ich mein Kind nicht jeden Tag in der Früh in die Schule führen muss und wieder abholen muss, dann spare ich mir vielleicht als Papa auch 10 Minuten jeden Morgen, das auch Stress verursacht. Ich glaube, dass das auch immer mehr Leute sehen, dass das einfach eine positive Auswirkung auf die gesamte Gesellschaft hat, wenn wir die aktive Mobilität von Kindern einfach fördern.
0: Und was wahrscheinlich Stadt und Land ja gemeinsam haben oder größere und kleinere Städte, sind natürlich Phänomene wie die Elterntaxis vor Schulen, wenn wir jetzt wieder in Bezug auf das Schulumfeld sprechen. Elterntaxis meint eben, Kinder werden mit dem Auto einzeln zur Schule gebracht und dadurch kommt es natürlich zu Schulbeginn zu einem Stau und zu einem höheren Verkehrsaufkommen. Das wiederum aber für die Kinder, die zu Fuß oder mit dem Fahrrad kommen, eine größere Gefahr darstellt und zu Unfällen, Unfallanhäufung vielleicht gefördert wird. Oder eben es einfach dadurch auch häufiger dazu kommt, dass dann auch was passiert. Oder es auch wieder diese Spirale in Gang setzt, dass Eltern es als unsicher empfinden und dann auch mit dem Auto fahren, obwohl sie sonst vielleicht mit dem Fahrrad fahren würden oder das Kind alleine in die Schule zu Fuß schicken würden. Das heißt, das ist ja auch ein sehr wichtiger Hebel, der wahrscheinlich eine Gemeinsamkeit ist von Stadt und Land und man dem eben begegnen könnte, wenn es ein gutes Fußwegenetz gibt und Radwegenetz gibt, damit man sich sicher und sichtbar fühlt. Es geht eigentlich immer um Sicherheit und Sichtbarkeit. Stimmst du dem zu?
1: Ich glaube, die Wahrnehmung von Sicherheit im Verkehr ist immer auch ein bisschen subjektiv von einzelnen Eltern anders. Also es gibt die Eltern, die sehr schnell das Gefühl haben, ihre Kinder können selber auch in die Schule zu Fuß gehen, im älteren Alter dann auch mit dem Radl fahren. Das sind auch meistens Eltern, die selber mit dem Rad unterwegs sind oder vielleicht als Kinder schon die Erfahrung gemacht haben, dass sie auch selbstständig in die Schule gegangen sind und da auch den Mehrwert darin sehen. Aber es gibt natürlich auch Eltern, die da viele Sorgen haben, die vielleicht selber sich nicht so sicher fühlen. Und ich glaube, da ist es extrem wichtig, dass die Stadt und die Politik und die Planung wirklich auch versucht zu unterstützen und mit Infrastrukturmaßnahmen eingreift, dass es für Menschen und Familien diese Wahrnehmung von Sicherheit einfach gestärkt wird. Und das kann passieren, indem wir Tempo reduzieren vor Schulen. Es kann passieren, indem wir Radwege bauen, wo Kinder selbstständig unterwegs sein können. Aber es kann auch mit so Maßnahmen wie Schulstraßen, wo wir einfach den Autoverkehr aus diesem ganz nahen Umfeld von der Schule rausbekommen und dadurch es für alle Kinder sicherer machen, was auch dazu führt, dass vielleicht sogar die Kinder, die mit dem Auto kommen, mal diese erste Möglichkeit haben, selbstständig einen kleinen Teil des Schulwegs zurückzulegen, weil wenn ich nicht genau vorm Schulgebäude parke, sondern vielleicht zweimal um die Ecke, aber dann einen sicheren Gehsteig habe, der zur Schule führt, dann haben Kinder auch da die Möglichkeit, mal so die kleinen ersten Schritte von selbstständiger Mobilität zu erproben. Und
0: das ist ja auch genau so ein erster Schritt, wie du sagst, der einen schon prägt, oder? Also wenn man in der Kindheit schon mit dem Radfahren beginnt und da positive Erlebnisse sammelt, dann bleibt einem das ja meistens ein Leben lang. Das heißt, auch dieses Etablieren einer Kultur von aktiver Mobilität, das wirklich so in der Gesellschaft verankert ist, das fördert natürlich kinderfreundliche Umgebung, Straßenraum, Infrastruktur, die eben es ermöglicht, dass Menschen, die jetzt eben kleiner sind, die langsamer unterwegs sind, die sich unsicherer fühlen, die das dann alle nutzen, ja, und dadurch sie auch viel mehr bewegen, zu Fuß unterwegs sind, mit dem Rad unterwegs sind. Und das wäre ja eigentlich ja dann für alle etwas Positives, ein positiver Effekt.
1: Ja, also ich glaube, auf der persönlichen Ebene von den Kindern ist es wirklich schön zu sehen, wenn man Kindern die Möglichkeit gibt, dass sie selbst diesen Schulweg zurücklegen, wie schnell sie dann auch da reinwachsen, das Gefühl haben, sie sind schon ein bisschen selbstständig, sie können auch vielleicht in ihrer eigenen Geschwindigkeit sich bewegen, sind nicht immer angewiesen darauf, dass die Eltern ihnen sagen, wie schnell sie gehen sollen oder auch das vielleicht selber mal die Zeit im Blick zu haben, wie lange habe ich noch Zeit, bis die Schule startet. Also ich glaube, das sind so die ersten Schritte, wie wir Kinder diese Selbstständigkeit auch fördern können und ihnen auch die Möglichkeit geben. Aber natürlich ist es auch für einen Staat sinnvoll, im frühen Alter anzusetzen, weil das prägt natürlich das Mobilitätsverhalten auch in der Zukunft. Also wenn Kinder im jungen Alter selbstständig zu Fuß gehen oder dann auch mit dem Rad fahren, dann ist die Wahrscheinlichkeit einfach auch viel höher, dass sie, wenn sie dann studieren, erwachsen werden, vielleicht selber Kinder haben, auch eher auf aktive Mobilität setzen und das eher als Fortbewegungsmittel wählen. Das heißt, ich glaube, das hat für Städte auch in der Hinsicht für mittel- bis langfristige Planung einfach, ergibt es Sinn, da in diese Richtung zu investieren.
0: Und wir waren jetzt schon so beim Prägen von Kindheit. Ich möchte wieder auf dich persönlich zurückkommen. Du bist ja auch ein Bisibus-Organisator. Das heißt, auch du fährst mit deinem Kind oder mit deinen Kindern mittlerweile mit dem Bisibus zur Schule. Warum hast du denn das gestartet? Warum hast du dir gedacht, ja, ich möchte das jetzt auch machen und genau, vielleicht kannst du dazu ein bisschen etwas erzählen.
1: Also ich glaube, ich würde mich persönlich sicher zu den Eltern zählen, die selber sehr viel Rad fahren und sich deswegen auch sicher fühlen und ich auch meine Kinder recht früh versucht habe, die Möglichkeit oder wir als Familie ihnen die Möglichkeit zu geben, auch wirklich selber zu fahren. Also mein älterer Sohn, der jetzt 8 ist, der ist mit 4 schon, sind wir so kleine Stücke in den Kindergarten selber geradelt, wo er auch auf der Heinrichstraße kurz unterwegs war, das eine sehr stark befahrene Straße ist. Das heißt, ich habe da das Gefühl, dass ich das, die Sicherheit selber schon habe. Aber was mir schon aufgefallen ist, dass es umso stärker die Straßen befahren sind und umso unsicher sich das auch wahrgenommen wird, umso weniger Eltern haben das Gefühl, sie können auch selbstständig mit den Kindern fahren. Und da ist der Bizibus eine super Möglichkeit, wie man diesen Eltern eine Möglichkeit schafft, wie sie mit anderen Eltern, vielleicht auch mit welchen, die das schon öfter gemacht haben, einmal das ausprobieren, das selber in die Schule fahren, weil ich glaube, viele können sich das gar nicht vorstellen, dass die Kinder das auch schaffen, dass die da vielleicht konzentriert genug sind. Sie haben vielleicht auch die Sorge, dass wenn sie da auf der Straße unterwegs sind, mit einer sehr langsamen Geschwindigkeit, was ja Kinder auch oft haben im Vergleich zu Autos, die dann 30 oder 50 fahren, wie sie dann vielleicht wahrgenommen werden von den Autofahrern. Und ich glaube, wenn man da in einer größeren Gruppe fährt, dann ermöglicht es einfach auch Familien, die vielleicht nicht so radaffin sind, sich da mal zu beteiligen, das mal auszuprobieren und mittelfristig vielleicht das auch dann an den Tagen, wo nicht kein Bizibus stattfindet, vielleicht trotzdem selber in die Schule radeln.
0: Und wie hat sich das dann bei euch entwickelt? Also ihr fahrt jetzt, denke ich, seit einem guten Jahr.
1: Ja, wir haben das ein bisschen ungeschickt gestartet, nämlich im Herbst, wo es bei dem ersten Mal, zweimal fahren noch recht schön war und dann aber gleich der Winter gekommen ist. Das heißt, wir haben das in Andritz im Rahmen eines Mobilitätsfests, wo die Schule sehr aktiv mit einer Initiative vor Ort zusammenarbeitet, das erste Mal gemacht, dass man von zwei Richtungen, also bei uns in Andritz ist das so, dass wir 3 Schulen haben, Volksschulen, und ganz viele Kinder, die quer durch Andritz verteilt in diese Schulen müssen. Und es gibt da auch kein ganz dezidierte, alle wohnen hier und müssen zur Schule, sondern die kommen aus allen Himmelsrichtungen. Das heißt, wir haben auch schon am Anfang mit 2 Linien gearbeitet, dass wir von 2 verschiedenen Richtungen zu dieser Schule fahren. Und ich habe mich da zusammengeschlossen mit einem Papa, der in einer anderen Gegend wohnt, dass wir das mal organisiert haben, dass wir mal ausgeschrieben haben, welche Eltern Lust hätten, da mitzufahren. Und haben das einfach jetzt mal die letzten Monate über den Winter erprobt, haben da so einen kleinen Kern an Eltern, die immer dabei sind. Und jetzt im Frühling ist es so, dass umso schöner es wird, natürlich dann auch neue Eltern dazustoßen, die vielleicht noch gar nicht dabei waren. Und ich glaube, es ist so ein erster Schritt mal in Andritz, das zu etablieren. Und es wird sich auch zeigen, wie gut das aufgenommen wird. Was in Andritz schön ist, ist, dass aus vielen Ecken sowieso schon sehr viele mit dem Rad auch in die Schule fahren. aber es halt auch noch immer Strecken gibt, wo man sehr stark befahrenen Straßen fahren müsste, und auf diesen Straßen versuchen wir halt mit dem Bizibus eine Alternative zu schaffen für die Kinder, die in dem Gebiet wohnen.

0: die einfach keinen Radweg hätten, mit dem sie sicher hinkommen. Und da wäre der Bizibus ein bisschen diese Ausgleichsmaßnahme zu dem fehlenden Radweg.
1: Gibt es etwas, das dir besonders in Erinnerung ist aus dieser Zeit, seitdem ihr mit dem Bizibus fährt?
0: Ja, nett ist, dass wir gestartet sind mit zwei Linien und jetzt es auch schon eine dritte Linie gibt, die ein bisschen vom Norden auch dazukommt. Und wir haben jetzt vor, ich glaube, einem Monat beim Bizibus war es so, dass wir die eine Linie von Süden kommend auf einem Radweg die Linie aus Norden kommend getroffen haben. Und es war eigentlich lustig, weil da die Kinder dann in beide Richtungen die anderen Kinder mit den Westen gesehen haben und das war, dann klingeln alle und es war einfach ein nettes Erlebnis, da auch wahrzunehmen. Da gibt es auch andere Kinder, die ich vielleicht gar nicht kenne, die auch mit dem Rad in die Schule fahren. Und ich glaube, dass solche Erlebnisse halt auch das immer bestärken. Und umso mehr Menschen auch aktiv mit dem Rad unterwegs sind, umso leichter fühlen sich auch Menschen, dass das keine große Hemmschwelle ist, da mitzumachen. Und ich glaube, solche Erlebnisse sind für Kinder und Eltern eine super Bestärkung auch in dem, was sie tun.
1: Abschließend, was ist denn dein Tipp oder dein Aufruf an andere Eltern, eine Bizibuslinie zu installieren oder zu starten oder vielleicht bei einem Bizibus irgendwo einmal mitzufahren? Was würdest du gern Eltern mitgeben?
0: Ich glaube, für Familien ist das Thema Radfahren und aktive Mobilität was einen riesen Mehrwert bringen kann für das persönliche Leben, für die Gesundheit, für das, dass man auch zusammen unterwegs ist. Ich glaube, da gibt es ganz viele verschiedene Formen, wie man das machen kann. Ich glaube, das ist eine super Möglichkeit, das in der Freizeit auch Ausflüge zusammen zu machen. Aber ich glaube, dass dieser tägliche Weg, den wir jeden Tag in die Schule und zurücklegen, einfach eine super Möglichkeit ist, das in den Alltag zu integrieren und damit erstens mal in der Früh zu starten mit einer aktiven Form, sich fortzubewegen. Das ist für die Kinder auch nett, weil man dann in die Schule reinstartet und sich schon ein bisschen bewegt hat. Und ich glaube, wichtig ist immer, dass man sich andere sucht, die vielleicht ähnlich denken. Manchmal brauchen viele Eltern nur so einen kleinen Anstoß, dass einmal jemand auf sie zugeht und sagt, hey, macht man nicht sowas, radeln wir mal zusammen in der Früh in die Schule. Und ich glaube, dass sich dann sehr viele Eltern finden, die da unterstützen wollen. Ich glaube, es braucht aber immer nur auch am Anfang Leute, die das mal anstoßen und sich trauen und da mal auf die anderen Familien zugehen. Und dann finden sich sehr schnell viele Eltern, die da auch mitmachen wollen. Und für die Kinder ist es sowieso immer ein super Erlebnis.
1: Danke dir. Zum Abschluss noch eine Frage. Du bist eben in so vielen Initiativen unterwegs, die eigentlich alle darauf abzielen, die aktive Mobilität in Städten besser zu verankern, Maßnahmen einzufordern und eben in eine Zukunft hinzuarbeiten, wo es zu einer Raumverteilung kommt im Sinne von mehr Raum für aktive Mobilität. Daher möchte ich dich jetzt gerne noch zum Abschluss fragen, was ist denn, wenn du so an all dein Wirken in diesen verschiedenen Initiativen denkst, für dich persönlich deine Zukunftsvision, wie Städte oder eben auch Gemeinden, die am Land sind, in den nächsten 5 bis 10 Jahren ausschauen sollten? Was würdest du dir wünschen? Was ist dein Bild?
0: Ich glaube, wenn wir an Schulen denken, dann wäre es schön, wenn sowas wie ein Bizibus in 5 bis 10 Jahren gar nicht mehr notwendig wäre und sich das wirklich verstetigt, dass einfach die Straßen in der Früh sowieso wie so ein Bizibus ausschauen, also dass man wirklich diese Möglichkeiten schaffen an jeder Schule in Graz und in der Steiermark, dass die Kinder aktiv selber in die Schule kommen können, dass wir das auch in den Vordergrund stellen in unserer Planung, wie wir den öffentlichen Raum verteilen, wie schnell andere Verkehrsmittel auch unterwegs sein dürfen. Und ich glaube, dass das in Bezug auf Schule schon ein riesen Fortschritt wäre. Und auf die ganze Stadt gesehen, glaube ich, dass wir in den letzten Jahrzehnten sehr stark den Raum in eine Form verteilt haben, dass dass die Autos, die immer größer geworden sind, immer mehr Raum eingenommen haben und wir in dem Prozess eigentlich vergessen haben, dass es viele andere Mobilitätsformen auch noch gibt. Und ich glaube, wenn wir anfangen, wie es in Graz jetzt eh schon passiert, aber auch andere Städte wie Paris, wie Gent, wie Amsterdam, Utrecht, die wirklich auch in diese Richtung schon gehen, den Raum ein bisschen neu verteilen und ein bisschen überlegen, was sind denn eigentlich die Bedürfnisse von den Menschen, die hier wohnen, von den Kindern, von älteren Menschen, und in der Hinsicht denen einfach allen die Möglichkeit zu geben, wirklich frei zu wählen, ob sie zu Fuß unterwegs sein wollen, ob sie mit dem Rad unterwegs sein wollen, ob sie den öffentlichen Verkehr nutzen oder vielleicht auch noch ihr Auto brauchen. Aber dass wir wirklich da eine Chancengleichheit haben, dass wirklich jedes Mobilitätsform sicher und selbstbestimmt genutzt werden kann von allen Menschen und von allen Bevölkerungsgruppen und ganz speziell auch von Kindern. Weil ich glaube, wenn Kinder sich mit dem Rad und zu Fuß sicher durch eine Stadt bewegen können, dann ist das auch für alle anderen Menschen in einer Stadt möglich.
1: Ein sehr schönes Schlusswort. Vielen Dank fürs Gespräch.
0: Sehr gerne.

0: Sagt ihr uns, dass ihr uns liebt? Ich bin hier an der Volksschule Zufrieden Lernen mit dem Schulleiter Tobias. Hallo.
1: Guten Morgen.
0: Du bist ja gerade mit uns mit dem Bisibus hergefahren. Kannst du erzählen, was macht denn das mit der Schule, dass so viele Kinder eurer Schule mit dem Bisibus herkommen und es ist auch ein Mehrwert für die Schule darin?
1: Ja, es ist ein Riesengaudi, wenn der Bisibus meistens einmal die Woche fährt. Allein wenn man sieht, wie er da landet, also die radelnden Kinder alle mit einem Lachen drauf und es macht ihnen so viel Spaß.
0: Was findest du, dass es auch für die Kinder für einen Unterschied macht, wenn ihr mit dem Bisibus da in die Schule fährt?
1: Ja, also die Kinder erzählen, sie sind in der Früh, sie kommen ganz anders an. Sie kommen fokussierter an, sie haben schon was von der Natur erlebt. Sie haben mit den Freunden geredet, also es ist ein lustiger Weg, aber der sich auf den Körper auswirkt, dass sie gut in den Schultag starten können. Das ist für mich ein großer Mehrwert für den Schulalltag. Und wir schauen immer, dass wir in der vierten Klasse bald einmal die Radfahrprüfung machen. Und dadurch ist einfach die Strecke schon bekannt und die Kinder können dann auch ohne Elternbegleitung den Schulweg zurücklegen, weil das braucht schon viel Training, wenn man im Straßenverkehr unterwegs ist. Und da ist der Bisibus das ideale Training, um Alltagswege und seine eigene Freiheit zu erweitern, den Radius und mit dem Rad schnell und umweltfreundlich unterwegs zu sein.
0: Hast du sonst noch irgendwas Wichtiges, was dir einfällt, was du vielleicht zum Bisibus sagen möchtest oder ein Tipp auch für andere Schulen?
1: Macht's unbedingt einen Bisibus. Bisibus, wir streiten noch ein bisschen über den Namen. Es ist ein riesen Mehrwert für Eltern, Kinder, Lehrer und die Umwelt. Und es ist wirklich eine Gaudi mit Musik in einem großen Konvoi Richtung Schule zu fahren. Und probiert's das mal aus und sucht euch Eltern, die das toll finden und vielleicht ein bisschen in die Hand nehmen. Man braucht Eltern, die das mittragen, aber dann ist das eine richtig coole Sache für die Umwelt, für die Gesundheit, für die Gesellschaft.
0: Danke dir. Jetzt erzählen Maximilian, Lina Sophie, Theresa, Alissa Sina und Milan, wie es denn ist, mit dem Bisibus mitzufahren. Wir waren jetzt ja gerade mit dem Bisibus unterwegs. Wie war denn das für dich?
2: Lustig, ich finde, es ist toll, wenn man da mitfahren darf, die Musik und dass man so viel von der Natur erlebt, schon in der Früh und einfach toll in den Tag startet.
0: Und das musst du dann in der Früh ein bisschen früher aufstehen, wenn ihr mit dem Bisibus unterwegs seid?
2: Ja, aber eigentlich geht's auch, wenn ich so normal aufstehe.
0: Du, und da sind ja auch so ein paar Stellen, die sind ja ein bisschen schwierig. Wie geht's denn dir da damit?
2: Naja, es ist jetzt nicht ultra schwer, aber manchmal muss man halt ein bisschen treten. Ist gut. Ist mir egal, Hauptsache Bisibus.
0: Okay, das heißt, möchtest du öfters mit dem Bisibus fahren?
2: Ja, auf jeden Fall.
0: Okay, danke dir. Wie ist es denn für dich, mit dem Bisibus mitzufahren?
2: Also ich find's cool, an der Mur zu fahren und in der Natur zu sein. Ja, und in Radfahren mache ich sowieso gerne. Ja, das finde ich einfach cool.
0: Mhm.
2: Also ich find's auch sehr cool, wenn man in der Früh da mit dem Rad fahren kann und wenn man so die Natur sehen kann und so. Und ich mag einfach Bisibus fahren auch sehr, sehr gern.
0: Wie ist es für dich?
3: Ich finde, es ist lustig und es ist auch einfach cool, in der Natur zu fahren.
4: Also wir haben halt auch in der Schule schon ein bisschen über das Thema Mobilität halt gelernt und geredet. Und ich finde, das ist gut für die Umwelt und ich mag es, in der Natur zu sein und Radl zu fahren.
0: Und was habt ihr denn jetzt schon alles so erlebt, wenn ihr so mit dem Bisibus unterwegs seid? Ihr fahrt ja jetzt schon ein paar Mal öfters.
4: Wir haben ziemlich viel Musik gehört und es gab auch ein paar Mal sind Kinder gestürzt, aber nichts Schlimmes. Und ich find es einfach cool, dass wir einfach immer so schön miteinander gefahren sind und dass wir miteinander schön fahren.
0: Und wenn ihr jetzt so denkt an eure Strecke, habt ihr eine wunderschöne Strecke. Wie schaut's denn das aus? Wo fahrt's denn ihr da eigentlich?
2: Ja, ich finde sie schön an der Mur und dass wir in der Natur fahren.
0: Und möchtet ihr eigentlich öfters mit dem Bisibus fahren oder reicht das einmal in der Woche oder ab und zu? Wie ist das bei euch?
2: Ja, ich fahre gerne mit, weil ich mag Radfahren sehr gerne.
5: Ich würde schon öfter fahren, wenn es geht.
3: Ich würde auch gerne öfter fahren.
4: Ja, öfter fahren.
0: Müsst ihr eigentlich manchmal früher aufstehen, wenn ihr mit dem Bisibus fährt? Gibt es jemanden von euch, der öfters früher aufstehen muss?
5: Ja, ich muss früher aufstehen.
0: Und das macht dir aber nichts, wenn du dann mit dem Bisibus, wenn du mit dem Bisibus fährst und früher aufstehen musst?
5: Nein, es macht mir nichts.
0: Okay. Gibt es sonst noch irgendwas Wichtiges, was ihr über den Bisibus sagen wollt?
4: Also ich finde den Bisibus eigentlich ziemlich cool und ich würde sagen, dass es mehr Schulen ausprobieren sollten.
0: Okay, danke schön. Danke euch, das war's schon. Ich bin jetzt da mit einem Papa, der den Bisibus zur Volksschule Zufrieden Lernen mitorganisiert. Magst du dich kurz vorstellen und sagen, wer du bist?
6: Ja, hallo, bin der Markus, bin der Papa von Maximilian. Der ist in der zweiten Klasse da in der Volksschule Zufrieden Lernen in Rach. Genau, und wir sind mit dem Bisibus unterwegs.
0: Du organisierst dir diesen Bisibus mit. Kannst du ganz kurz beschreiben, wie es halt dazu gekommen ist und ja, und was denn da eigentlich so die Rolle ist, wenn man das organisiert?
6: Naja, organisieren wir mir so ein großes Wort. Gott sei Dank, Nino, das ist der Hauptorganisator, der hat das in die Hand genommen und ich darf immer ein bisschen mithelfen. Es geht sich zeitlich bei mir gut aus mit dem Radweg in die Arbeit. Und so läuft es eigentlich tatsächlich ganz normal nebenzu mit und wir könnten wahrscheinlich sogar jeden Tag fahren. Und vom Organisieren her ist WhatsApp-Gruppen, man schreibt, man fährt da weg, man schaut, dass die Kinder da sind, man schaut, dass man zumindest zwei Elternteile sind und schon geht's los und man fährt aber auch gemeinsam in die Schule. Es ist eigentlich nichts Großartiges dahinter, aber es macht Spaß.
0: Ja, und wie ist es jetzt so, wenn man mit der Gruppe unterwegs ist? Also ist das ein Stress für dich oder hast du da müssen am Anfang schon ein bisschen mit, also ja, so in der Gruppe gemeinsam briefen oder das mal lernen, wie man sowas überhaupt macht? Oder ist das eigentlich eh ganz easy gegangen? Wie war die Erfahrung für dich?
6: Ja, wir sind wunderbar begleitet worden am Anfang, da kriegt man dann die super Tipps dazu und es waren zwei Sachen für mich dann wirklich augenscheinlich. Das erstens, ja, man hat eine Verantwortung, aber man hat eine Verantwortung für sein Kind und andere Kinder, die was aber dann Spaß macht. Und das zweite ist auf einmal, man schafft unglaubliche Sichtbarkeit und man fühlt sich stark und groß, wenn man in der Gruppe radelt, man ist im Kollektiv und man ist viel sichtbarer im Straßenverkehr. Und das war für mich dann so, ist so der Aha-Moment, okay, die Leute, sonst wenn du von Einzelradlfahrer triffst, das als Autofahrer, dann wird man oft sehr kritisch beugt vom Autofahrer oder oft gar nicht gesehen. Und da haben wir auf einmal die Autofahrer, sie sehen Kinder, sie sehen Warnwesten, sie haben ein Lachen im Gesicht aus dem Auto außer und man schafft tatsächlich sehr positive Aufmerksamkeit.
0: Das heißt, das bringt mir jetzt gleich noch dazu, was würdest du denn den anderen Eltern sagen, die vielleicht Interesse hätten oder das überhaupt noch nicht kennen, was würdest du denen ans Herz legen?
6: Es ist so wie überall im Leben, ja, wir einfach ausprobieren und einfach den Schritt machen und das erleben. Der jetzt großartig erklären, wie super wird das alles und man macht das hin und her. Das sind immer schön die Worte, aber man muss einfach ins Tun kommen und das selber mal ausprobieren. Sie euch anschreiben vom Bizibus, habt ihr coole Radrouten, überlegt euch das. Und vor allem, die Kinder haben ein Lachen im Gesicht, man darf auf das nicht vergessen, die haben Spaß an der Sache. Sie können in der Gruppe gemeinsam in der Schule fahren, sie haben Spaß, sie haben ein Lachen, meine Eltern haben ein Lachen drauf. Und man, ich glaube, der Schulalltag startet ganz anders und der Arbeitsalltag ist auch ganz was anderes, wenn man mit dem Rad hin und zur Arbeit fährt.
0: Danke dir.

0: Liebe Simone, schön, dass du dir Zeit genommen hast für ein Gespräch im Rahmen dieser Sendung heute. Ich möchte mich gern mit dir ein wenig unterhalten zum Bisibus allgemein, zu unseren Erfahrungen und auch zur Bisibus Servicestelle der Stadt Graz, die wir beide ja auch gemeinsam begleiten. Vielleicht darf ich dir einladen, dass du am Anfang kurz erklärst, wer du bist und auch, was für einen Bezug du zum Radfahren vielleicht hast und auch zum Bisibus.
1: Ja, ich bin die Simone und ich bin schon länger für die Radlobby aktiv, weil mir das Thema Radfahren im Alltag sehr am Herzen liegt, weil ich selber halt extreme Freude beim Radfahren empfinde und eigentlich schon seit meiner Jugend. Und diese Freude möchte ich einfach auch gerne weitergeben, möchte ich gerne Kindern weitergeben. Und ich finde, das ist einfach die schönste Art und Weise, wie man sich in der Stadt fortbewegen kann. Du hast noch eine zweite Frage gehabt, die habe ich vergessen.
0: Ja, genau. Was du für einen Bezug zum Bisibus hast, und das ist ja eigentlich eher schöne Überleitung, weil eigentlich war das ja eines unserer ersten Dinge, wie wir uns kennengelernt haben, wie wir gestartet sind. Kannst du überhaupt noch erinnern über diese erste Bisibus-Idee und wie unsere ersten Gespräche dazu waren?
1: Ja, genau. Also weil du dich ja mit dem Thema Kinder und Radfahren beschäftigst, war das eigentlich gleich einmal unser Thema, über das wir geredet haben. Und das war gerade einfach in der Phase, wo wir aufeinander getroffen sind, wo auch ein Video vom Bisibus in Barcelona viral gegangen ist. Das hat einfach zeitlich perfekt gepasst und dann haben wir einfach überlegt, okay, was können wir da draus machen? Und so ist die Idee zum Bisibus entstanden. Wie könnten wir das auch zu uns holen sozusagen.
0: Wir sind jetzt ja heute schon mit einem Bisibus in der Früh mitgefahren. Jetzt spulen wir davor in der Vergangenheit, also wo wir uns kennengelernt haben und diese ganze Bisibus-Idee auch jetzt in Graz sehr stark vorangetrieben haben. Das war 2021. Jetzt sind wir doch schon 2026, also da ist ja einiges in der Zwischenzeit passiert. Wir haben ja 8 aktive Linien in der Stadt Graz und haben auch schon einige mehr begleitet im Laufe der Zeit. Und wir haben so ein Format, wo wir ja mit den Bisibusen mitfahren, das heißt Bisibus-Servicestelle der Stadt Graz on Tour. Und heute waren wir mit einem unterwegs, nämlich mit dem von Judendorf zur Volksschule Zufrieden lernen. Das gehört noch zur Stadt Graz, die haben wir eben auch begleitet und da waren wir eben heute mit dabei. Und im Anschluss daran darf ich mich jetzt mit dir noch kurz unterhalten. Und deswegen also meine Einstiegsfrage mit diesen Eindrücken von dieser Mitfahrt, würde mich jetzt auch von dir interessieren, was nimmst denn du so mit? Kannst du da ein bisschen was erzählen und vielleicht auch so einen Bogen spannen allgemein zu den Erfahrungen von den Mitfahrten, die wir bisher gemacht haben?
1: Ja, das war wieder total schön, einmal wieder selber mitfahren zu können mit einer Bisibus-Linie. Wir haben die Bisibus-Linie zur Volksschule in Rach, zur Volksschule Zufrieden lernen, im Herbst begleitet, beim Start begleitet. Und das sind ganz motivierte Organisatoren, die dahinter stehen. Und das muss ich jetzt auch nochmal betonen, weil ohne die Organisatoren und Organisatorinnen von den Grazer Bisibus-Linien wäre das nicht möglich, dass es eben schon 8 aktive Linien gibt. Und da geht ein großer Dank auch raus an die. Das ist mir sehr wichtig zu sagen, deshalb sage ich es gleich am Anfang. Aber heute die Fahrt war wieder was ganz Besonderes für mich. Es ist eigentlich jede Bisibus-Fahrt besonders, aber heute, wenn man dann sieht, wie sich das so weiterentwickelt und wie einfach eigenständig motiviert die Menschen dort vor Ort unterwegs sind und man dann sieht, wie viele Kinder mitfahren und diese Stimmung in die Schule zu fahren, teilweise mit Musikbegleitung, also da wird auf der Strecke gibt es eben einen Radweg, da wird dann die Musik angemacht und es ist so berührend zu sehen, wie viele Kinder da mitfahren und ich weiß, da sind auch Kinder dabei, die fahren sonst nicht mit dem Rad zur Schule. Und ein Vater aus Deutsch-Feistritz organisiert das extra, dass seine Tochter dann da auch mitfahren kann, einfach um das Radfahren zu erleben und ihr auch die Möglichkeit zu geben, diese Gemeinschaft beim Radfahren zu erfahren. Das ist sehr berührend. Also, aber diese Gesamtheit, alle Kinder dabei zu sehen, das ist, und auch die Dynamiken zu sehen, wie sich das alles zusammenspielt, wie die Eltern und die Organisatorinnen drauf schauen, also in dem Fall die Organisatoren, drauf schauen, dass sie gut die Kreuzungen absichern und wenn man dieses eingespielte Team beobachtet, Es ist wunderschön zu sehen, wie das funktioniert, so wie wir es uns gedacht haben am Anfang, aber das geht so auf und es ist extrem berührend, dann damit zu fahren und an der Schule anzukommen und einfach das zu spüren. Also ich bin sehr überwältigt, muss ich sagen.
0: Ja, ich muss auch sagen, ich habe ja heute schon einige Interviews geführt und wenn man da mit den Kindern dann redet oder auch mit dem Schulleiter, der da auch sehr involviert ist oder auch den Eltern, es ist so schön zu sehen, dass alle irgendwie so, man kann fast sagen, beseelt ein bisschen, einfach so mit voller Freude dann halt nach diesem Busy-Bus in den Tag starten, die einen in die Arbeit, die anderen in die Schule, dass man das Gefühl hat, das macht irgendwie voll Sinn. Also es bleibt bei mir auch so über, oder? Dass man das Gefühl hat, es macht so Sinn, sowas zu fördern und zu unterstützen. Es ist eine Arbeit einfach, die schon nachwirkt und einen Einfluss einfach hat.
1: Ja, das ist ja auch einer der Gründe, warum wir das machen. Einfach einerseits einmal, um den Kindern die Freude am Radfahren eben weiterzugeben, um zu zeigen, man kann zur Schule Radfahren. Also das ist auch eine Möglichkeit der Mobilität und eine sehr gute Möglichkeit der Mobilität zur Schule. Ich habe einen Fall gehabt, wo ich neben einem Kind geradelt bin im Rahmen von einem Busy-Bus und es hat dann zu mir gesagt, es ist so cool, vor der Schule schon Rad zu fahren. Und da hat man gemerkt, okay, Radfahren ist sehr freizeitbehaftet bei dem Kind oder als Spiel behaftet. Und das Kind hat dann einfach vor der Schule als Weg zur Schule Radfahren dürfen. Und da merkt man einfach, okay, das ist gar nicht in den Köpfen als Mobilität verankert oder als Schulweg verankert, sondern als was Schönes, was mich sehr freut, dass das so positiv behaftet ist, aber gleichzeitig ihnen auch dieses Schöne gleich auf dem Schulweg mitgeben zu können, finde ich großartig. Und einfach immer mehr Kindern diese Möglichkeit zu geben. Wir haben auch Busy-Bus-Linien, wo Kinder mitgenommen werden. Also wir sagen immer, dass jedes Kind im Idealfall sollte eine Aufsichtsperson haben und unabhängig davon, ob es schon einen Radführerschein hat oder nicht. Wenn man dann sieht, dass eine Aufsichtsperson ist, bereit ist, mehrere Kinder mitzunehmen und dann auch so Kinder mitfahren können, die sonst nicht mitfahren könnten, weil die Eltern nicht Radfahren möchten oder nicht können, aus verschiedensten Gründen, aus dem Alltag heraus. Und es ist einfach schön, wenn dann Kinder auch daran teilnehmen können, die normalerweise bei sowas nicht dabei sind.
0: Also du hast jetzt einfach sehr schön beschrieben, was so eine Gemeinschaft, eine Busy-Bus-Gemeinschaft eigentlich eben auch leisten kann, nämlich dass eben Kinder, die sonst nicht mit dem Fahrrad zur Schule fahren könnten, mitfahren, weil eben Erwachsene das Kind mitnehmen oder weil dadurch auch eine bestimmte Art von Sicherheit und Sichtbarkeit entsteht, dass Eltern mit ihren Kindern dann auch mitfahren, die sonst alleine vielleicht nicht fahren dürfen. Also danke, dass du das so schön beschrieben hast. Ich glaube, ich möchte jetzt gerne so im zweiten Teil mit dir auch noch ganz kurz erklären und erzählen, was denn diese Servicestelle auch ist. Jetzt haben wir schon sehr viel darüber gehört. Also die Stadt Graz hat eben als einzige Stadt in Österreich eine Busy-Bus-Servicestelle, die eben wir beide begleiten dürfen seit ein paar Jahren. Beschreib doch einmal, was wir da eigentlich tun und wann man sich auch an uns wenden kann.
1: Also grundsätzlich ganz konkret gesagt ist, wir geben Starthilfe zum Organisieren einer Busy-Bus-Linie. Das heißt, wenn jemand auch findet, ich möchte im Radkonvoi zur Schule fahren und das organisieren, kann man sich gut an uns wenden. Wir unterstützen einerseits mit Materialien, mit Busy-Bus-Wimpeln oder Busy-Bus-Westen, aber auch, und das ist der Kern, mit Know-how von unseren langjährigen Erfahrungen. Wir helfen und unterstützen in der Linienplanung, also wo fahre ich genau, welche Route nehme ich. Wir unterstützen, was die Kommunikation betrifft und wir haben auch

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Einen wunderschönen guten Abend, liebe Zuhörerinnen und Zuhörer, zu einer fulminanten Ausgabe des legendären Café Manchesters. Energievoll wird es weitergehen. Eine Stunde lang schlechte Gags und beste Musik. Wie immer an einem wundervollen Mittwochabend. Der geschätzte Zuhörer, die geschätzte Zuhörerin wissen, um 21 Uhr auf Radio Helsinki, The Place to Be.

0: Es freut mich riesig, dass ihr diese Stunde mit mir verbringen dürft. Und ich habe Hervorragendes vorbereitet. Wie immer, nur das Beste ist gut genug für mein wundervolles Publikum, für alle liebenden Personen da draußen. Und damit herzlich willkommen im Bernsteinzimmer der Liebe. Was wird uns in den nächsten 60 Minuten erwarten? Neben schlechten Gags, habe ich ja schon gesagt, wird es fulminante, großartige Musik geben. Und die heutige Sendung habe ich ja unter den Titel gestellt, Powered by Dance Hacienda. Da werden jetzt viele gedacht haben, jo, was ist denn das? Geht's doch vielleicht heute um Tanzen? Nein, nicht ganz. Um das wird es nicht gehen. Dance Hacienda zum einen hat die heutige Sendung von mir gesponsert. Da muss ich kurz einen kleinen Jingle einspielen, den ich natürlich für unglaublich viel Geld entgegenbekommen habe. Also wir wissen gleich einmal, worum es in der Sendung geht.
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1: Jo, danke schön. Meinen Sponsor Dance Hacienda, wie gesagt, direkt an der Ausfahrt A8 bei Augsburg. Viel Spaß dabei. Also, es wird heute ein bisschen um Werbung gehen. Das lassen wir natürlich gut zahlen. Ja. Also die Sendesekunde 20.000, 30.000 Euro müssen sie normal schon ausgehen bei meinen ganzen Zuhörern. Ich habe ja eine Menge. Und deshalb habe ich mir gedacht, wie kann ich das Ganze nachher, wenn ich schon die Show da verkaufe, verbinden, wundervoll, mit Liedern. Und dann ist mir die Idee gekommen, Liedern aus Werbungen zu nehmen. Es hat ja aber auch einmal eine Zeit gegeben, also aus zwei Gründen. Zum einen hat es eine Zeit gegeben, wo Werbung im Fernsehen sehr, sehr wichtig war, hoch bezahlt war und auch mit einem gewissen Konzept beziehungsweise auf sehr gut gemacht, mit hervorragenden Liedern untermalt. Da fallen mir einige Levis-Werbungen ein, auf die werden wir noch zu sprechen kommen. Und das Zweite war, dass viele Lieder, die zum Beispiel in den 60er Jahren veröffentlicht worden sind, dann später in der goldenen Zeit der Werbung, sage ich jetzt mal ganz, ganz dramatisch, nämlich in den 80er und 90er Jahren, dass dort viele Lieder ihren zweiten Frühling erlebt haben und wieder unters Publikum gekommen sind und erfolgreich wieder in die Charts eingestiegen sind. Ja, das gibt es heute noch zum Teil durch gewisse Serien, Stranger Things, wenn man bedenkt, Kate Bush, Running Up the Hill war der erste Nummer 1 Hit von ihr. Und das war 2022. Nur durch diese Serie ist das Ganze gestreamt worden und gekauft worden und so weiter und so weiter. Aber damit befassen wir uns nicht. Wir gehen auf die klassischen Werbungen zu. Und da kann ich überraschenderweise auch von Oasis etwas berichten. Es war das Jahr 2011, ja, als Cola eine Werbekampagne gestartet hat, nämlich Razones para Creer. Hat das geheißen? Ja, genau. Ist von für den spanischen Markt Gründe, um zu glauben, heißt es wörtlich übersetzt. Sehr, sehr schöne Werbung gewesen, wo man einfach versucht hat zu vermitteln, dass die Welt ein schönerer Ort ist, als man glaubt. Und da waren dann Aufschriften wie: auf jeden Panzer, der gebaut wird, werden 134.000 Kuscheltiere produziert und auf jeden korrupten Menschen werden 8.400 Blutspenden gerechnet. Und wenn man Hass eingibt im Internet, kommen 1 Million Vorschläge, aber wenn man Liebe eingibt, 1 Milliarde. Und dann war eben, es gibt Gründe, an eine bessere Welt zu glauben. Eine sehr, sehr schöne Werbung. Und wie kann man die noch fantastischer machen mit einem Oasis-Lied? Ganz genau. Und 2011 war es soweit, Oasis oder Noel Gallagher hat tatsächlich die Rechte von Whatever, von diesem großartigen Lied verkauft und es ist dort super zur Geltung gekommen, eben mit einem Kinderchor, der das damals gesungen hat. 2011 war ja auch so, 2 Jahre nach der Trennung von Oasis. Da hat er wahrscheinlich auch wieder versucht, ein paar kleine Moneten da reinzuspülen. Hat ganz, ganz sicher geklappt. Also ich schätze mal, diese Getränkeherstellerfirma wird sich das einiges kosten haben lassen. Also es war ziemlich eine sehr gefühlvolle Werbung, die mit einer guten Message. Und 2011, wie gesagt, Noel Gallagher hat auf mir Geld gebraucht, nicht, aber er hat sich gedacht, ist ja wurscht, machen wir das. Und ich kann mich erinnern, als eine gute Freundin von mir damals diese Werbung gesehen hat und dann sie mir angeschaut hat und gesagt hat, die kommen nie mehr zusammen. Er hat eigentlich ausgesorgt mit dieser Werbung, weil er das da verkauft hat. Aber gut, war nicht so, wie wir alle wissen, 2025 Reunionskonzert. Und jetzt kann ich auch im Zuge von dem berichten, dass ein Grazer Kino, nämlich das Kids, das KIZ Kino im Augarten, na, das Royal, ja, wird diese Dokumentation, die dann ab 9. September auf Disney Plus zu streamen sein wird, wird es in den Kinos zeigen. Da freue ich mich sehr, sehr drauf. Liebe Freunde von mir haben mich darauf aufmerksam gemacht. Und ja, ich habe schon mal die ersten 5 Reihen gebucht. Ja, der erste Anrufer behält. Nein, Gottes Willen, dann ruft echt fern. Nein, es gibt keine Gratiskarten. So, das lassen wir mal. Aber jetzt einmal genug der Worte. Jetzt hören wir Oasis an, die durch Whatever, es war natürlich ein Hit, ist 1994 herausgekommen ist, war also die Single, die ist eine Alone Standing Single, nennt man das. Zwischen zwei Alben ist das herausgekommen, war ein großer Hit. Es war der Sprung, sagt Noel Gallagher selber, zum Erwachsenwerden der Band. Also von sehr viel Spaß haben des ersten Albums und dem Mega-Erfolg hin zum Megaseller-Album, dem zweiten nachher What's the Story Morning Glory. Ein großartiges Lied und hat dann 2011 eben durch diese Werbekampagne noch einmal ordentlich abgesahnt und ist wahrscheinlich einem breiteren Publikum dann bekannt worden. Und jetzt hören wir uns das Original an, vom riesengroßen Noel Gallagher geschrieben und von Oasis interpretiert.

Oh, oh, oh. Das ist der hört man da ein bisschen im Hintergrund. Whatever war das von Oasis eben, mein erster Beitrag für sehr, sehr erfolgreiche Werbungen beziehungsweise Lila, die den zweiten Frühling durch so etwas erlebt haben. Bei Whatever heißt ja so viel wie was auch immer. Was auch immer. Und gibt es eine lustige Geschichte, erst vor kurzem. Ein guter Freund von mir ist auf der Suche nach der ewigen Liebe und nutzt da manche digitalen Medien dafür, um jemanden kennenzulernen. Und dann hat er ein Profil halt gesehen, wo gestanden ist, sie ist Oasis-Fan und so weiter. Und er hat sich gedacht, er hat da eh ein paar Skills eben von mir. Ich dröhne ihn ja immer wieder zu mit lauter Geschichten und allem Möglichen. Und er hat das halt dem Wahn, oder ein bisschen was war er halt von mir. Und hat ihr dann, hat sie angeschrieben und gesagt, ja, das war, glaube ich, sogar auf Englisch, weil der wohnt im Ausland. Jedenfalls, ja, sein Lieblingssong, also wollte halt über Oasis reden mit ihr und hat halt gesagt, was sein Lieblingssong ist, Don't Look Back in Anger und wie es ihr geht und dass er irgendwo beim Konzert war, hat er gesagt, eben dort, wo ich war und was ihr Lieblingssong so ist. Und sie hat dann nur wortkarg zurückgeschrieben, whatever. Und er hat nachher nicht gewusst im ersten Moment, dass das Lied ist. Er hat gedacht, das war die Abfuhr. Weil sie gesagt hat, ja, was auch immer, so quasi Retournur. Dann ist er aber draufgekommen, natürlich, nach ein bisschen Jürgen recherchieren, dass whatever auch ein Lied ist. Habe ich sehr, sehr lustig gefunden. Nun gut, meine Lieben, bei diesem Lied gibt es ja einen lustigen oder einen Fun Fact oder einen lustigen Fact. So, weil sonst wäre das ja so Doppeldings. Ist ja wurscht. Ein Fun Fact. Whatever ist eben bei Coca-Cola verwendet worden. Jetzt gehen wir zurück ins Jahr 1994. Oasis hat ihr Debütalbum herausgebracht und Definitely Maybe. Und dort kam das Lied Shaker Maker heraus, auch als Single. Und dann ist es nämlich ganz kuril geworden. Dann ist nämlich die Songschreiber Roger Cook und Roger Greenaway, Billy Davis war auch dabei, dann haben sie den Text von der Coca-Cola-Werbung verändert. Alles, was irgendwie mit Cola zu tun hat, haben sie rausgenommen, durch wunderschöne andere Wörter ersetzt. Und dann ist es ein Riesenhit geworden. Finde ich eine ziemlich spannende und interessante Geschichte, meiner Meinung nach. Ja? Die New Seekers haben das nachher herausgebracht, für alle, die das recherchieren möchten oder das vielleicht irgendwo wann einmal bei der Millionenshow brauchen. True Love and Apple Pie ist die gleiche Melodie, aber eigentlich ein ganz anderer Text. Naja, hätten wir das auch besprochen. Vielleicht kommen wir am Ende der Sendung nochmal darauf zurück, zum Abprüfen oder Ähnliches. Wir werden es sehen. Ich hoffe, ihr habt alle gut zugehört. Vielleicht bringe ich auch die Klangbeispiele dazu. Aber jetzt muss ich schauen, dass ich mit den restlichen Liedern

noch ordentlich durchstarte. Jetzt beginnt nämlich mein, wie ich es nenne, Levi's Viertel. Oder Levi's, wie man das in Amerika oder im Englischen wahrscheinlich ausspricht, ich weiß, aber das mag ich nicht. Levi's klingt irgendwie befremdlich, deshalb sage ich Levi's Jeans. Ja, wir kennen das alle. Und die nächsten vier Lieder haben alle mit dieser Jeans zu tun. Also es ist unfassbar, was die in den 90er Jahren da für erfolgreiche Werbungen gehabt haben. Ich habe mir eigentlich nie eine Hose gekauft, weil er immer viel zu teuer war. Aber sie haben einigen Bands wieder zu Hits geführt, diese Werbungen. Mein erstes Beispiel ist T-Rex, 20th Century Boy, ist 1973 herausgekommen und 1990 und 91 ist es eben bei einer Werbung gelaufen im Hintergrund und der Hauptdarsteller dieser Werbung war niemand anderer als Brad Pitt. Ja, ganz genau. Die Werbung war so aufgebaut, auf eine Dame vor dem Cabrio in der Wüste zu einem Gefängnis und dort ist der Brad Pitt entlassen worden. Der hat aber nur Unterhose und Muscle Shirt an, also aus dem Gefängnis entlassen, weil der Gefängniswärter ihm das andere Gewand weggenommen hat und sie gibt ihm dann, wie er ins Auto einsteigt, eine eben besagte Jeans, die schmeißt er sie rauf und unterlegt waren diese ganzen Bilder eben von T-Rex 20th Century Boy. Das war nachher der Riesenhit. Für T-Rex, Mark Bolan, war es der zweite Frühling, wieder ordentlich Moneten reinbekommen. Ich müsste jetzt aber schauen, muss ich ehrlich sagen, ob der da nicht schon gestorben ist oder erst später. Oder seine Erben haben auf jeden Fall etwas von dem gehabt. Und Brad Pitt war durch den Erfolg dieser Werbung auch ins Gespräch gekommen und ist dann für den Film Thelma und Louise engagiert worden. Und hat nachher dort eh so ein bisschen eine kleine Gangster-Rolle. Ich habe den Film nicht gesehen. Aber dieses Lied, diese Werbung, also unglaublich viele Karrieren wieder, unglaublich viele, zwei zumindest, ja gut, drei, die Hosen wird aber was davon gehabt haben. Brad Pitt, erfolgreicher Schauspieler geworden, großartiger Kerl, Bullet Train, wer den noch nicht gesehen hat, unbedingt anschauen, nur so nebenbei. Und eben Mark Bolan hat einen zweiten Frühling erlebt und noch ein bisschen ordentlich Moneten bekommen.

coole Nummer. Starke Nummer. Mark Bolan war das, der 1977 schon verstorben ist. In Gottes Willen, der hat überhaupt nichts mehr mitgekriegt. Der arme Kerl von irgendwas. Den restlichen meisten Erfolg von ihm eigentlich auch nicht. Jedenfalls eben 1990 in dieser Werbung vorgekommen und noch einmal ein großer Hit gewesen. Ich glaube in England noch sogar unter die Top 10 in den Charts oder ähnliches. Also ist schon viel, was so etwas ausmacht. Das nächste Beispiel, wir gehen da jetzt einfach zeitlich ein bisschen vor, ist auch Anfang der 90er Jahre entstanden und ist von der Steve Miller Band. Viele wissen, also ich verbinde eigentlich diese Gene meistens mit dieser, mit dem Lied, das jetzt kommt. Das ist eigentlich ein Wahnsinn, was da medienpsychologisch möglich ist. Da hat es, glaube ich, angefangen, dass man Werbesachen nur mehr emotional versucht zu berühren. Und gar nicht mehr um das geht. Ich kann mich noch erinnern, bei einer Bank, wo Geld in die Sparbüchse geworfen ist und die zwei Kinder haben um die Sparkasse gestritten. Und das waren halt noch Werbung. Heutzutage, wenn man eine Bankwerbung anschaut, da geht es um irgendwo, obwohl die jetzige von dieser eine Bank recht lieb ist und auch das Lied hervorragend. Aber da geht es nur um Emotionen. Irgendwann hat es eins gegeben mit einem Kind, mit einem Monster, das, der Angst gehabt hat, oder Riesen, also kompletter Schwachsinn, wo ich mir denke, hört zu, Freund, was hat denn das mit der Bank zu tun? Naja, ist egal. Jedenfalls, diese Steve Miller Band, also die Medienstrategen haben aber recht, haben eben The Joker herausgebracht, ebenfalls weit in den frühen 70er Jahren. Und, den 80ern, ist ja egal, endet Anfang der 90er Jahre, ist jedenfalls diese Werbung herausgekommen und es war ein Riesenerfolg und es war sogar so ein großer Erfolg und überall in aller Munde, dass Otto Walkes sogar eine Parodie darüber gemacht hat in seinem Film Otto, der neue Film. Also nicht Otto, der Film, der erste Teil, sondern der zweite. Mit der Gabi, die hat da mitgespielt, die, wie heißt sie, frisch gestrichen. Das ist nämlich die Hauptszene. Otto lehnt sich an, ist verliebt in diese eine Frau, schaut, wie heißt sie, dann dreht er sie um, steht auf der Tür, frisch gestrichen. Und er freut sich, ja, frisch, was für ein Name. So, und dann hat seine Jeans einen Farbfleck und dann musste er sie waschen. Hat die nachher ganz schön angezogen, hat sich dann auch noch irgendwo in einen Hitzebart hineingelegt, dass sie schön eng wird. Und dann ist eben auch die Musik von The Joker, von der Steve Miller Band, drüber gelegt worden. Eine sehr, sehr lustige Szene, weil dann ist die Hose ganz eng geworden und er ist dann ausgestiegen und das war so ein Skinny Jean und er hat sich nicht bewegen können. Ja, Otto, der Film kenne ich jetzt wahrscheinlich nur auswendig, wenn ich mir den anschaue. Ziemlich lustiger Film. Jetzt der zweite Teil meines Jeans-Viertels, die Blue Jean, hat meine Oma immer gesagt, die Blue Jean-Hosen, ja. zweiter Teil, gute Werbung, gutes Lied.

Der Steve Miller und seine Band war das. 1973 ist es herausgekommen und dann Anfang der 90er Jahre eben wieder ein Hit geworden. Diese Marke hat ganz schön viel Musiker geholfen. Heutzutage hört man nichts mehr. Nichts. Kriegt man von denen mit das ganze Geld hinausgeballert in den Anfang der 90er Jahre für sinnlose Werbungen. Einfach so, dass ich ein Bur aus Stadtdeck da noch dran erinnert, was in die 90er war. Naja, an diese Werbung kann ich mich tatsächlich noch erinnern. An die mit Brad Pitt nur mehr schemenhaft, bilde mir ein, oder es sind Szenen von Thelma und Louise in meinem Kopf. Ich weiß es nicht. Obwohl ich den auch nicht wirklich gesehen habe, ich habe nur ein paar Ausschnitte. Ist ja egal. Aber an die Steven Miller Band kann ich mich noch erinnern und natürlich auch an die Parodie vom Otto im Film Otto, der neue Film. Unbedingt anschauen. Die Gabi. Und wie heißt er? Der eine Veräpplung vom Terminator war das. Der Eliminator oder so irgendwie. Hat er da, der eine da im Film. Aber ist egal. Das war Streich Nummer 2 für die Jeans. Dann gibt es noch einen Streich Nummer 3. Weil es ist ja Viertel. Hm? Besteht aus vier Teilen. So. So habe ich gesagt. An diese Werbung kann ich mich überhaupt nicht erinnern. Die habe ich, glaube ich, nie gehört. Aber ich weiß, dass The Clash ebenfalls

einzig etwas hergegeben haben, nämlich Should I Stay or Should I Go? Ist ebenfalls vorgekommen. Kennen wir alle. Dieses Lied, ein Klassiker, spätestens ebenfalls noch Stranger Things. Dort, ich glaube, in der ersten Staffel kommt es sehr häufig vor, von dieser englischen, britischen Punkband, eben The Clash, London Calling. Aber der größte Hit war, glaube ich, Should I Stay or Should I Go? Das wird schon passen. Und 91 dann eben nochmal neue Energie eingehaucht, dieses Stück. Das ist ein ganz starkes Lied. Lustig ist ja auch, dort zum Schluss von dem Lied werden die Zeilen gesungen, Should I Stay or Should I Go? Und dann singt Joe Strummer im Hintergrund das Spanisch, die spanische Übersetzung. Ne? Vielleicht ist das schon jemandem aufgefallen. Also ganz zum Schluss kommt es dann, wo jede Zeile spanisch übersetzt wird. Die Working Class Dudes aus England haben aber kein Spanisch gekonnt. Die Geschichte dazu halt zumindest, soweit ich das damals da miterlebt habe, 82, ja. Aber sie hatten einen Tontechniker, dessen Mutter war aus Ecuador und die kann natürlich Spanisch und irgendwie von der ganzen Musik her und so weiter hat die Band gedacht, das wird irgendwie was reinpassen, irgendwas Spanisches und haben dann die Zeilen von der Mutter des Tontechnikers übersetzen lassen. Und dann ist sogar noch ein Fehler passiert, weil ganz zum Schluss wird gesungen statt Del Mundo Der. Und das ist ein Fehler. Das hat mir mal jemand gesagt, der sehr gut Spanisch kann. Auch ein bisschen Musikfreak. Und das ist falsch. Man geht davon aus, dass sie es einfach nicht richtig verstanden haben, beziehungsweise der Kollege Joe Strummer das im Deutsch wirklich ausgesprochen hat, vielleicht irgendwie, weil der hat ja auch eine Zeit lang in Berlin, glaube ich, gelebt und war des Deutschen mächtig, sage ich jetzt einfach einmal. Also ich bitte, ich weiß nicht, ob das wirklich einfach nicht schlampig gesagt worden ist und mein Herz auch gar nicht. Aber der hat mir das so erzählt und diese Geschichte teile ich selbstverständlich gerne mit euch, weil es unnötiges Wissen ist, das einfach jeder braucht. So, und jetzt, should I stay or should I go?

Na, und aufgepasst am Schluss, das Spanische gehört. Ja, Joe Strummer war das wichtig, weil er eben gesagt hat, das hat irgendwie so einen spanischen Vibe. Hat er recht. Und eine Band hat es bewiesen, dass das auf Spanisch auch hervorragend funktioniert, dieses Lied, nämlich die Los Fabulosos Cadillacs. Das mal Namen haben. Und die haben das ganze Lied aber auf Spanisch gesungen. Da klingt es so.

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Ne? Nicht schlecht, oder? Was ich alles kann. ja, so viel dazu. Also, es gibt eben diese spanische Version. Hervorragend. Joe Strummer wollte diese Übersetzung, die Mamschi vom dortigen Tontechniker des Studios gemacht hat. Irgendwann in der Nacht soll das dann gewesen sein, weil die, glaube ich, war aus Ecuador und die haben irgendwo in England vielleicht aufgenommen oder ähnliches. 1982 ist jedenfalls Should I Stay or Should I Go herausgekommen auf dem Album Compact Rock. Ziemlich cool, das ganze Album. Und es gibt auch die Originalversion, nämlich von einem Hit von M.I.A. Aber das ist eine andere Geschichte. 1991 eben in einer Werbung verwendet und ein Riesenerfolg gewesen. Das war der dritte Part. Und jetzt der vierte Part dieses Textilherstellers oder Herstellers eines Textils. Die Firma ist für den Stoffwechsel verantwortlich. Oh mein Gott, schlechte Gags, beste Musik, was soll man sagen. Stiltskin ist das nächste, was ich mir oder nicht ausgesucht habe, was an der Tagesordnung steht, wenn es eben Stoffwechsel, naja, weil man sie umzieht, falls, ja, naja. Stiltskin ist verwendet worden, das Lied Inside ebenfalls für die 501er Werbung, ebenfalls wie die anderen Lieder, die wir jetzt gerade gehört haben, ebenfalls, und zwar 1994 ist es herausgekommen und das war dann sicher eine der letzten. Bei der Version ist es aber so, oder bei diesem Lied Stiltskin hat es vorher nicht gegeben, denen hat man nicht einen zweiten Frühling beschert, sondern denen hat man den allerersten Frühling beschert. Paul Lawler ist beauftragt worden, es ist ein Songwriter, der in Großbritannien oder in Amerika für Country- und Folkmusik bekannt ist, oder Engländer ist er, glaube ich, und ich weiß auch, dass der geschrieben hat für Olympia 2000 die offizielle Hymne oder auch Premier League Hymne und so weiter, also solche Sachen hat er geschrieben und ist von Marketingabteilung von Levis aufgefordert worden oder gebeten worden, ein Lied für die Werbung zu schreiben. Und dann hat er selbst Inside geschrieben. Er konnte das aber nicht singen, hat dann Sängercasting gemacht. Ray Wilson ist nachher derjenige geworden, der das ganze Lied eingesungen hat. Ist dann wieder eben so ein Riesenerfolg geworden, dass dann erst das Album entstanden ist und dadurch hat es nachher eigentlich auch die Band gegeben. Stiltskin hat es geheißen und das Ganze ist lustig, hat auch einen deutschen Bezug, weil das ist, Stiltskin bedeutet Rumpelstilzchen. Wahre Wahrheit. Und wenn das eben ein Engländer sagt, Rumpelstiltskin, yeah, you know what I mean, dann kommt eben das Stiltskin am Ende heraus. Wahre Wahrheit. Und an diese Werbung kann ich mich ebenfalls noch erinnern und es ist aber einfach auch ein geniales Lied und ist dann zu Recht ein großer Erfolg gewesen. Damals habe ich es natürlich abgelehnt, weil es einfach so ein großer Erfolg war, aber jetzt, taugt's mal.

Stillskin war das Inside, eine ordentliche Rocknummer oder Crunch-Nummer, wenn man so möchte. Der Auftrag von der Marketingabteilung war dann eben, 94 ist es rausgekommen, man kann sich denken, vielleicht sowas ähnliches wie Nirvana zu machen, irgend so ein Crunch-mäßiges Zeugs. Und das ist dann rausgekommen. Ein sehr gelungenes Lied, wie ich finde. Ray Wilson dann eine Karriere mit Stiltskin gemacht und war dann auch

eine Zeit lang Sänger von Genesis, also Genesis. Ne? Hat überhaupt nicht passt, meiner Meinung nach. Peter Gabriel, Genesis war das Großartigste. Aber das ist ebenfalls eine andere Geschichte. Jetzt geht sich eines noch aus und das ist perfekt wie ausgemessen oder ausgerechnet. Die nächste Werbung ist aus dem Jahr 2004, HP, was Drucker, Fotos, Digitalkameras und so weiter und so weiter. Und die haben eben 2004 der Band The Kinks zu einem großen Erfolg geführt und wiedergeholfen. Die haben in ihrer Werbung nämlich das Lied Picture Book verwendet vom, wie Noel Gallagher es sagt, oder mehrere in der Musikszene, glaube ich, haben das gesagt, nicht der Noel selber, mit dem erfolgreichsten Misserfolgsalbum der Musikgeschichte, nämlich The Kinks Are the Village Green Preservation Society. Dieses Album ist 1968 herausgekommen und war dann 36 Jahre später ein Hit drauf. Damals überhaupt nicht. 22. November 68 eben veröffentlicht worden. Beatles-Fans schlagen jetzt die Hände über den Kopf. Ja, es ist der gleiche Tag wie das White Album von den Beatles, also das weiße Album veröffentlicht worden ist. Das war ein Grund, warum es eigentlich ein bisschen untergegangen ist. Dann war damals politische Lieder sehr angesagt, es hat Studentenaufstände gegeben und so weiter. Und dieses Album von den Kinks ist überhaupt nicht politisch, war auch wieder ein Grund. Das war ein bisschen zu fad, weil er singt ja eben vom Bilderbuch und er singt von der ländlichen Idylle mit Erinnerungen, mit Geschichten über, wenn man alt ist und die Freunde, wo sind die alle hin und so weiter und so weiter. Und dank HP ist es dann aber auch, also nicht nur, aber auch ist das dann doch noch ein Erfolg geworden. Und das spielen wir jetzt noch, ist ein kurzes, knackiges Lied von dem Album The Village Green Preservation Society von den Kinks, Picture Book.

Ja. Also von fünf Protesten hört man da nichts, war damals eben überhaupt kein Erfolg, ein Misserfolg sogar. Er singt da heute auch, hört man über die Bilder, über das Bilderbuch von der Mama und vom Papa, das die Schwester aufgenommen hat und so weiter und so weiter. Ist aber dann später doch noch ein Erfolg geworden und die Firma hat sicher ordentlich bezahlt, dass der gute Ray Davies da auch heute noch gut schlafen kann und davon leben kann. Hoffentlich auch sehr, sehr lange. Meine lieben Damen und Herren, es ist Zeit zu sperren. Ich bedanke mich fürs Zuhören. Es war mir eine Ehre. Bitte dranbleiben. In Tune with Paul O'Shea, meine Lieblingsiren, unbedingt eingeloggt bleiben oder ähnliches. Wieder Spitzensendung, so viel kann ich sagen. Ich bedanke mich eben fürs Zuhören. Wir hören uns wieder in 7 Tagen. Manche sagen aber auch in einer Woche. Und bis dorthin verbleibe ich wie immer mit Gott zum Gruße.

0: gab zwei Veranstaltungen mit ihr. Die erste unter dem Titel Sozialdarwinistische Zustände. Da ging es um tödliche Gewalt gegen wohnungslose Menschen. Und die Zusammenfassung dieses Vortrags könnt ihr auf a-radio.net nachhören. Das wurde am 19. April gesendet. Die zweite Veranstaltung beschäftigt sich mit Antisemitismus in queerfeministischen Zusammenhängen unter dem Titel Me Too, Unless You're a Jew. Und die könnt ihr heute hören.
1: Ich bin Merle Stöver. Ich beschäftige mich seit vielen Jahren sowohl wissenschaftlich als auch als Aktivistin und auch als Journalistin mit Antisemitismus und vor allem mit dieser Verschränkung von Antisemitismus und Geschlecht und den Ausschlüssen in feministischen Bewegungen. Aber ich würde sagen, dass gerade seit dem 7. Oktober 23, das eine neue Dimension erreicht hat. Das zeigt sich also ja auch quantitativ darin, wie viele antisemitische Übergriffe und Beleidigungen registriert werden und Jüdinnen und Juden überall auf der Welt erleben. Und es zeigt sich aber auch qualitativ und genau eben in dem Bereich, in dem ich arbeite, auch auf feministischen Veranstaltungen, Demonstrationen oder wenn man sich so Äußerungen von vielen Aktivistinnen anguckt. Ich will natürlich nicht sagen, dass das eine neue Entwicklung ist, was wir seit dem 7. Oktober 23 sehen, aber beziehungsweise diese Argumentation, dieses Geraune über Jüdinnen und Juden oder den Staat Israel oder auch diese Bündnisse, die zustande kommen, teilweise zwischen Linken und Islamisten zum Beispiel, die gab es auch schon vorher. Aber ich würde trotzdem sagen, dass die antisemitische Mobilmachung der letzten 2 Jahre ein Ausmaß angenommen hat, das auch heute nach wie vor noch schwer greifbar ist. Vielleicht um das voranzustellen, worum geht es mir mit diesem Vortrag? Mir geht es um innerfeministische Kritik. Ich verstehe Antisemitismus als ein anpassbares, als ein anschmiegsames Phänomen, das immer auch die Argumentationsmuster bedienen kann, die der jeweiligen gesellschaftlichen Gruppe und ihren Bedürfnissen entsprechen. Also das klassische Beispiel für diese Janusköpfigkeit ist quasi diese Imagination des Juden als Kommunist und Kapitalist gleichermaßen. Und ich würde sagen, so ähnlich schmiegt sich Antisemitismus auch ans Geschaffung des verweiblichten Juden und auf der anderen Seite die Personifikation des Patriarchats. Also es gibt immer die, die bedient werden. Das ist was dem Antisemitismus inhärent ist. Das heißt aber auch für diesen Vortrag, wenn ich sage, dass ich ein vernichtendes Urteil auf Feminismus blicken will, sondern auf Ausformungen von Antisemitismus, die feministisch argumentiert werden und die eben sich insbesondere seit dem 7. Oktober in feministischen Bewegungen beobachten lassen. Also vielleicht, und das ist kind of obvious, aber das Thema meines Vortrags ist Antisemitismus in feministischen Bewegungen und nicht der Nahostkonflikt. Und ich freue mich, wenn wir darüber ins Gespräch kommen und wir nicht später glauben, den Nahostkonflikt hier zu lösen. Und ich will versuchen, das, was ich erzähle und analysiere, so greifbar wie möglich zu machen, mit Beispielen, also über die wir dann auch, ich glaube, das funktioniert immer am besten, im Anschluss vielleicht auch konkret sprechen können. Und mit genau so einem Beispiel will ich auch beginnen. Die feministische Gruppe Zora hat am 10. Oktober 23, also 3 Tage nach dem Pogrom, einen Text auf ihrer Webseite veröffentlicht. Dieser Text auf der Webseite stand unter dem Titel »Für den kompromisslosen Widerstand des palästinensischen Volkes«. In diesem Text begrüßt die Zora das Massaker vom 7. Oktober. Ich würde sagen, das Ausmaß dieses Angriffs war zu diesem Zeitpunkt zumindest schon erahnbar, zum Teil auch schon bekannt. Und zwar erkennen sie in diesem Statement an, dass die Hamas eine reaktionäre

Ideologie vertrete und so die Worte der Zora, der Kampf gegen das Patriarchat, nicht auf ihrer Tagesordnung stünde. Aber dann folgern sie, dass dadurch, Zitat, der Kampf und der Angriff auf die Besatzungsmacht nicht an Legitimität verliere. Und im weiteren Verlauf dieses Textes schreibt dann die Zora, und ich zitiere das nochmal: Wer sind wir, dieses Ziel nicht zu unterstützen, dem palästinensischen Befreiungskampf aus einem Moralismus heraus den Rücken zuzukehren, bedeutet, sich auf die Seite der zionistischen Besatzung zu stellen. Und dann auch den Diskurs, um Gewalt an ZivilistInnen müssen wir als Falle des bürgerlichen Humanismus werten. Und so geht es dann in diesem Text immer weiter, und er endet mit der Solidaritätsbekundung mit dem kompromisslosen Widerstand des palästinensischen Volkes, from the river to the sea. Und ich habe das damals gelesen und ich glaube, mein erster Gedanke war, wie sehr muss man sich feministische Überzeugungen zurechtbiegen als feministische Organisation über die vielfache, wenn nicht sogar massenhafte Vergewaltigung, Ermordung und Verschleppung von Frauen entweder zu schweigen oder Verständnis zu zeigen oder sie in einem vermeintlich größeren Kontext verorten. Und damit ist auch die Zora, die ich jetzt zuerst rangezogen habe, aber eben nicht das einzige Beispiel, auf das ich auch heute eingehen will. Tatsächlich haben sich nach dem 7. Oktober kaum feministische Organisationen zu Wort gemeldet. UN Women hat so als eine der größten internationalen Organisationen schon am 20. Oktober explizit über die Situation der Frauen in Gaza geschrieben. Und es dauerte dann aber noch bis zum 25. November, bis sie die Geiseln überhaupt erwähnt haben. Und ich will an der Stelle auch nicht falsch verstanden werden, das ist die Aufgabe von UN Women, dass sie natürlich, wenn Frauen in einem Kriegsgebiet betroffen sind, dass sie darüber schreiben, also dass sie die Situation von ZivilistInnen hervorheben, dass sie humanitäre Hilfen fordern und dass sie eben genau diese besondere Vulnerabilität von Frauen auch benennen. Das ist die Aufgabe von solchen Organisationen. Mir geht es nicht darum zu sagen, das sollten sie nicht tun. Leid von bestimmten Frauen einer feministischen Organisation eben kein Statement wert war. Wenn die Geiseln überhaupt erwähnt wurden in dieser Zeit, dann war das meistens in einem Verweis auf einen vermeintlich größeren Kontext, der dann das Massaker der Hamas in so einer Position von Legitimation und Entschuldigung verortet hat. Andere feministische Organisationen, Gruppen, AktivistInnen waren deutlich weniger diplomatisch. Die Berliner Gruppe Alliance of Internationalist Feminists veröffentlichte, das ist eins der größten Bündnisse momentan in Berlin, das sich feministisch organisiert, seit fast 10 Jahren, würde ich sagen. Die haben eine Stellungnahme veröffentlicht, in der sie die Berichte über sexualisierte Übergriffe auf weibliche israelische Geiseln im Gazastreifen als von der israelischen Besatzungspropaganda verbreitete Behauptungen diffamiert haben, die dazu dienen würden, die von der israelischen Besatzungsmaschinerie begangenen Massaker zu verschleiern, weshalb der legitime Widerstand des palästinensischen Volkes verzerrt dargestellt würde. Sie behaupteten dann, dass alle früheren Behauptungen wie die Tötung von Kindern und die Verbrennung von Zivilisten angeblich später von den Einrichtungen, die sie aufgestellt hätten, zurückgenommen worden seien. Also es sind Verschwörungserzählungen und Desinformationen, wohin man auch blickt. Und ich werde an der Stelle auch nur noch mal auf einen konkreten Beleg verweisen. Es gab im Januar und Februar 24, also wenige Wochen bzw. Monate nach dem Pogrom, eine UN-Delegation in Israel zur Besichtigung und Dokumentation der Tatorte. Und diese Ergebnisse von dieser Dokumentation sind auch online frei zugänglich. Also man ist auf diese Desinformation nicht angewiesen, sondern es gibt sehr gute Möglichkeiten, sich über diese Situation dort vor Ort und konkret das Massaker zu informieren. Genau, ich will mich dieser Abwehr, diesem Verrat feministischer Werte und Solidarität anhand von konkreten Thesen

oder konkreten Elementen zuwenden, damit es nicht in diesem beispielhaften Fingerzeigen bleibt, oder dazu, ja, zu so einer potenziellen Verallgemeinerung wird. Ich will dieses erste oder das erste Element, dem ich mich zuwende, ich glaube, es sind vier, als neuen Hauptwiderspruch bezeichnen oder beschreiben. Ich würde sagen, dass es in den letzten Jahren oder schon seit einigen Jahren eine Verschiebung gibt in feministischen Diskursen. Palästina wird in feministischen Diskursen oder auch in queer-feministischen oder queeren Kontexten zu einem feministischen Anliegen erklärt. Und das ist eine Argumentation, die sich in den letzten Jahren eben entwickelt hat. Also seit ein paar Jahren finden feministische Demonstrationen mit Slogans wie Palestine is a feminist issue statt oder Palestine is a queer issue und so weiter. Die benötigen keine Verbindung mehr zu universalistischen, emanzipatorischen Anliegen, sondern begreifen quasi den Nahostkonflikt als Metakonflikt. Und ich würde sagen, dass da eine Entwicklung stattgefunden hat. Und das halte ich auch für relevant, das nochmal zu betonen, dass das über Jahre sich entwickelt hat. Zum Beispiel in einem Statement des Women's March, also der großen Demonstration gegen die erste Inauguration von Donald Trump als Präsident, hieß es 2017, und ich lese das kurz vor: Movements such as Black Lives Matter, the struggle against police brutality and mass incarceration, and justice for Palestine are for us the beating heart of this new movement, feminist movement. We want to dismantle all walls, from prison walls to border walls, from Mexico to Palestine. Also in diesem Statement 2017 wird Solidarität mit Palästina zu einer Bedingung, um Teil dieses feministischen Kollektivs zu sein. Also Palästina als feministisches Anliegen, die Dekolonisierung Palästinas, wie Sie es nennen, als schlagendes Herz der feministischen Bewegung. Israel wird im gleichen Moment zum Unterdrücker, zum Gegenspieler, zum Gegner des feministischen Interesses. Und das ist aber für mich hier der wichtige Punkt, es steht zu dem Zeitpunkt noch in einer Reihe mit anderen Themen. Also hier Black Lives Matter und zum Beispiel Polizeigewalt und so weiter. Also es steht in einer ganzen Reihe von verschiedenen Anliegen, die zum schlagenden Herz der feministischen Bewegung erklärt werden. Und genau da würde ich sagen, setzt diese Radikalisierung an, die wir in den letzten Jahren feststellen konnten. Das ist zum Beispiel auch 2023 bei der Internationalist Queer Pride in Berlin schon anders. Ich würde sagen, nur so ist es dann auch möglich, dass auf einer Demo, die ja für die Rechte von queeren Menschen kämpft, Banner zum Beispiel mit Aufschriften wie Stop the Nakba oder No Nakba Demo Ban gezeigt werden. Also Anliegen, die eigentlich mit queerer Emanzipation gar nichts mehr zu tun haben. Genau. Und in dem Sinne würde ich es sagen, ist auch zu verstehen, dass die OrdnerInnen dieser Demo nicht die üblichen Warnwesten trugen, sondern T-Shirts hatten, auf denen stand I'm gay, gay, gay for Palestine. Also das sind die Leute, die man ansprechen musste auf der Demonstration, wenn man irgendwelche Probleme hatte oder Informationen kriegen wollte. Also sowohl mit diesem Banner am Frontlautsprecherwagen als auch mit diesen T-Shirts machen die OrganisatorInnen deutlich, was das Hauptanliegen ihrer Demonstration ist. Also sie konstruieren eine eindeutige Korrespondenz zwischen den Anliegen von Queers und der Befreiung von Palästina. Also diese Kämpfe seien miteinander verbunden. Und damit ist natürlich auch nicht gemeint, zum Beispiel die Befreiung von regressiven und islamistischen Kräften, weil genau diese mörderische Realität wird entweder verschwiegen oder zu legitimen Befreiungsbewegungen verklärt. Vielleicht noch ein anderes Beispiel, schon wieder Berlin, weil ich das auch interessant finde. Es ist ein Plakat von 2021, wo man aber auch, würde ich sagen, schon diese Entwicklung sehen kann. Das ist das Plakat wieder dieser Alliance of Internationalist Feminists, mit dem sie zum 8. März aufgerufen haben. Und im Mittelpunkt dieses Plakats, also hier in diesem Ausschnitt, sind drei Frauen zu sehen. Bei der

einen, die hier das rote Tuch hat, handelt es sich um Leila Khaled. Und neben ihr um Angela Davis. Und Leila Khaled ist bis heute eine der international bekanntesten und einflussreichsten Personen aus der PFLP. Leila Khaled war an der Entführung eines Passagierflugzeuges 1969 beteiligt, eines Flugzeuges, das auf dem Weg von Rom nach Tel Aviv war. Sie war daran beteiligt, die Fluggäste zu separieren, also die Jüdischen von den Nichtjüdischen. Die Nichtjüdischen wurden damals freigelassen und die jüdischen PassagierInnen in Damaskus festgehalten und erst nach Monaten in einem Gefangenenaustausch freigelassen. Eine zweite Flugzeugentführung, in der sie beteiligt war, konnte im Jahr darauf beendet werden durch Fluggäste und den Piloten. Angela Davis wiederum, die ja also vor allem als schwarze Bürgerrechtlerin bekannt ist, tritt ansonsten als eine der, würde ich sagen, prominentesten Unterstützerinnen der BDS-Bewegung, also von Boycott, Divestment and Sanctions auf und eben deren Forderung nach einem politischen, wirtschaftlichen und kulturellen Boykott und der Isolation des Staates Israel und seiner BürgerInnen. Warum zeige ich das? Ich finde es interessant, dass ein feministisches Bündnis, das zum 8. März aufruft, sich auf genau diesen Nenner einigt, also genau diese Person in den Mittelpunkt dieses Plakates stellt und sich offensichtlich darauf einigen kann, dass der Nenner Antisemitismus für sie oder Antizionismus, wie auch immer, gesetzt ist. Ich würde sagen, an der Stelle ist der Ausschluss von jüdischen und israelischen Frauen offensichtlich. Und die Ausrichtung von diesem Bündnis ebenso. Im Jahr danach, 2022, gab es ein neues Transparent an dem Lautsprecherwagen, auf dem stand: Intifada ist unser Klassenkampf. Also Intifada, also der ja, mörderische Terror gegen Jüdinnen und Juden im Alltag. Und damit ist eigentlich alles gesagt. Fragen von Gerechtigkeit und Umverteilung, Fragen der ja, Konstitution dieser Gesellschaft entscheiden sich ausgerechnet im terroristischen und mörderischen Kampf gegen den Staat Israel und seine BürgerInnen. Dass der Nahostkonflikt so als Hauptwiderspruch verstanden wird, ist aber zumindest in der Antisemitismus-Theorie auch gar nicht so überraschend, weil genau das im Antisemitismus schon angelegt ist. Weil eben genau diese Dimension der Erlösungsfantasien ihm inhärent ideologisch inhärent ist. Eine Sehnsucht nach einer glatten Welt, nach einer Welt ohne Widersprüche. Im Antisemitismus wird das Jüdische zum verzerrten Abbild von Ausbeutungsverhältnissen. Die Imaginations- und Projektionswelt des Antisemitismus sieht im Juden gleichzeitig Verursacher und Profiteur des eigenen Leidens, also auch des Leidens an der patriarchal organisierten Gesellschaft. Und ich würde auch sagen, dass es genau das Alleinstellungsmerkmal, das ihn auch von Rassismus unterscheidet. Also weil der Antisemit im Gegenüber eben nicht ein minderwertiges Wesen sieht, das es zu unterdrücken gilt, sondern sich im absoluten oder zu unterdrücken und auch auszubeuten gilt, was im Rassismus ja relevant ist, sondern eben ein übermächtiges, ein abstraktes Wesen erkennt. Also Antisemitismus funktioniert genau über diese Verschwörungstheorien, über Verfolgungswahn, den Juden als Strippenzieher der Weltpolitik zu imaginieren. Also das ist kein originär feministischer Antisemitismus oder sowas, sondern einer der Momente, in denen sich eben Antisemitismus anschmiegt an eine Bewegung. Also die Befreiung vom Patriarchat steht in direkter Verbindung mit der Befreiung Palästinas bzw. dem Sieg über den Zionismus. Wenn jetzt so Parolen bemüht werden wie Palestine is a feminist issue, dann geht es hier meistens eben nicht tatsächlich um PalästinenserInnen, sondern um Palästina als Idee oder als Gesamtprojekt. Ginge es tatsächlich um PalästinenserInnen, um palästinensische Frauen, um palästinensische Queers, da müsste eine Kritik an der Hamas und anderen Terrororganisationen, am iranischen Regime eben an erster Stelle stehen. Und genau das
bleibt aber aus. Stattdessen scheut man sich eigentlich spätestens seit dem 7. Oktober

Oktober nicht mehr genau diese Mörderbanden als legitime Partner im Kampf gegen die vermeintlich weltumspannende Macht des Zionismus zu verstehen. Palästina erfüllt in diesem antisemitischen Identifikationsgefüge vor allem so eine Art Behälterfunktion. Also auf Palästina zentrieren sich die Sehnsüchte nach einer glatten Welt, die weder historisch noch politisch irgendwas mit den Realitäten in Gaza oder im Westjordanland zu tun haben. Also es ist eine rein projektive und identifikative Funktion Palästinas, auf die ich auch später nochmal zurückkommen möchte. Also die jetzt, ich will das quasi anteasern, aber ich will darauf später nochmal ausführlich eingehen. Ich will jetzt meinen zweiten Punkt kommen, der, glaube ich, auch in den letzten Jahren vielen feministischen Diskussionen eine Rolle gespielt hat. Ich will sprechen über Leerstellen in Intersektionalität. Und ich würde auch sagen, dass das eine sehr fruchtbare Diskussion sein kann, über Möglichkeiten und Grenzen dieses Konzeptes zu sprechen. Genau, und ich will dieses Thema oder diese Kritik an Intersektionalität vor allem als Kritik an dem derzeitigen Paradigma der Intersektionalität verstanden wissen. Und will es wieder mit einem Beispiel greifbarer machen und aus einem Artikel zitieren, den das Frauenkampftagsbündnis Magdeburg geteilt hat im Dezember 23. Dieser Artikel erschien unter dem Titel „Mit MeToo bis zum Genozid, wie Israel Lügen über Gewalt an Frauen instrumentalisiert“. In diesem Artikel heißt es erst, und ich fasse das wieder zusammen und zeige das hier nur in Ausschnitten, in diesem Artikel heißt es erst, dass es keine tatsächlichen ZeugInnen für sexuelle Gewalt am 7. Oktober gegeben hätte, dass keine einzige Frau, die selbst Opfer einer Vergewaltigung geworden sei, dazu gesprochen hätte. Also es ist ein Maßstab, den man sonst Opfern von Vergewaltigung niemals, daran niemals ansetzen würde, den man niemals zumuten würde. Und außerdem seien viele ZeugInnen Angehörige des israelischen Militärs gewesen. Und damit sind sie diesem Artikel zufolge quasi schon vollständig disqualifiziert, überhaupt glaubhaft berichten zu können. Was natürlich in Anbetracht der Wehrpflicht und der Pflicht zur Reserve in Israel dazu führt, dass quasi jede Person unglaubwürdig wird und als Teil der Besatzungsmacht imaginiert wird und dadurch auch legitime Angriffsfläche für den vermeintlichen Widerstand ist. Weiter heißt es in dem Artikel, und ich finde, da wird es noch spannender, das lese ich kurz vor. Zitat: „All diese Geschichten sollen das rassistische Motiv des schwarzen Mannes als Vergewaltiger der weißen Siedlerfrau befeuern. Es wurde in der Geschichte schon oft angewandt, um zu entmenschlichen. Gegen jedes kolonialisierte und versklavte Volk, auch die Nazis, nutzten es gegenüber den Juden.“ Also diesem Artikel zufolge oder dieser Autorin zufolge sind die Berichte über Vergewaltigung am 7. Oktober nicht nur Lügen Israels, sondern verfolgen gleichzeitig ein rassistisches und genozidales Ziel. Also in dieser Vorstellung gelten die Hamas-Terroristen als unschuldige und kolonisierte, nicht weiße Männer, denen eine Jüdin, die hier als weiße Siedlerfrau verunglimpft wird, aus Hinterlist ein Triebverbrechen unterstellt. Also für das Magdeburger Frauenkampftagsbündnis erscheint quasi jede Israelin als weiße Siedlerfrau, also wegen ihres Wohnorts, wegen ihres Jüdischseins, und wird also zur Kolonisatorin und Täterin. Das hat mit der Realität in Israel oder konkret auch des Massakers am 7. Oktober natürlich überhaupt nichts gemein. Die Aussage danach, dass Israel jetzt das mit PalästinenserInnen mache, was die Nazis mit Juden gemacht hätten, dient nichts anderem als einer Täter-Opfer-Umkehr. Also die den Juden das ultimative Böse unterstellen soll und der Befreiung von, im Fall des Frauenkampftagsbündnisses Magdeburg, der Befreiung von deutscher Schuld dient. Und weiter heißt es dann, es geht in Wirklichkeit darum, Palästinenser und Araber als von Natur aus grausame
und böse Menschen darzustellen, die Strafe und Tod.

verdienen. Genau, jetzt vielleicht nochmal dazu zurück, warum ich das unter diesem Stichwort Intersektionalität so genau beschreibe. Also was passiert hier? Ich würde sagen, in diesem Beispiel wird in erster Instanz einer Frau die Erfahrung sexualisierter Gewalt abgesprochen und ihr in zweiter Instanz eine quasi derartige Übermacht zugeschrieben, dass sie hier über das Leben des rassifizierten Mannes entscheidet. Also die Intersektion, das Zusammenspiel aus Frau und Jüdischsein wird hier eben nicht als eine besondere Vulnerabilität verstanden, sondern in der Zuschreibung einer destruktiven Übermacht gesehen. Genau, vielleicht, um das noch besser erklären zu können, nochmal zurück zu dem Paradigma der Intersektionalität, um auch die Funktion dieses Paradigmas nochmal in Erinnerung zu rufen. Intersektionalität wurde als Analyseinstrument in den 80er Jahren geprägt und hat sich also vor allem zur Analyse von Verschränkung von Rassismus und Sexismus bewährt. Also unterschiedliche Formen von Diskriminierung werden eben nicht einfach nur addiert, sondern in ihrer Verschränkung verstanden. Das ist vor dem Supreme Court nachgewiesen, dass schwarze Arbeiterinnen auch juristisch mehrfach diskriminiert wurden, eben nicht nur als schwarze Personen und nicht nur als Frauen, sondern dezidiert als schwarze Frauen. Also es war vor allem erstmal ein Instrument von juridischer Funktion, würde ich sagen, das dann später oder fast zeitgleich wahrscheinlich für Gesellschaftsanalysen adaptiert wurde. Also es geht darum, indem Erfahrungen von Ungleichwertigkeit eben nicht voneinander getrennt werden, sondern in dieser Verschränkung analysiert werden. Was jetzt aber in diesem Beispiel, das ich genannt habe, zum 7. Oktober passiert, würde ich sagen, verweist genau auf diese Leerstellen. Und darauf, dass es eben nicht in der Lage ist, Antisemitismus analytisch in seiner Funktion und Wirkung zu erfassen, was zum einen in dieser besonderen Funktionsform begründet ist, die Antisemitismus hat, also die ich schon beschrieben habe, nämlich dass ihm Vernichtungsfantasien zugrunde liegen. Also während Intersektionen von zum Beispiel Sex und Race in ihrem Zusammenwirken eben eine spezifische Form der Ausbeutung und Unterdrückung zeigen, ist diese Projektions- und Imaginationswelt des Antisemitismus anders. Also es geht eben nicht um Ausbeutung und Unterwerfung, sondern um Vernichtung. Das habe ich vorhin schon gesagt. Diese Besonderheit des Antisemitismus zeigt sich aber auch in der jahrhundertealten Feindmarkierung von JüdInnen als mächtige UnterwandererInnen, die eben nicht nur im Hintergrund konspirativ das Kapital steuern, sondern auch die Fäden der Weltpolitik in der Hand halten. Und das als kleine Fußnote, natürlich gibt es auch Formen von Rassismus, die dem anderen eine potenzielle Übermacht oder Macht zuschreiben. Aber diese Macht bleibt im Rassismus meistens konkret, während sie gegenüber Juden im Antisemitismus mysteriös, abstrakt und unfassbar bleibt. Dazu kommt, dass dieses Paradigma der Intersektionalität Herrschaft in strengen Dichotomien versteht, also zwischen Unterdrückern und Unterdrückten, zwischen Schwarz und Weiß, globalem Norden und globalem Süden zum Beispiel, also dem Universellen werden Partikularinteressen gegenübergestellt. Und dabei wird aber, und das ist, glaube ich, was, das sich auch in feministischen Bewegungen seit Jahrzehnten schon durchzieht, dabei wird jüdische Partikularität nur selten in den Blick genommen. Also dadurch, dass Jüdischsein fast nie genannt wird und kaum eine Auseinandersetzung mit jüdischen Positionen stattfindet, wird es insgeheim mit dem Universellen identifiziert, also mit dem Universellen, das als rassistisch und imperialistisch gilt. Das Jüdische wird als weiße hegemoniale Partikularität, also als White Privilege wahrgenommen. Damit gelten Juden als ProfiteurInnen oder sogar als heimliche Macht hinter Rassismus, Sexismus und Kapitalismus. Und Weißsein oder von Whiteness und diese antisemitisch imaginierte Übersicht.

Übermacht erzeugen das Bild des Juden als hyperweiß, also als noch ein Superlativ des Weißseins, der Form von Macht. Das Ganze wird auch auf Israel übertragen und Israel wird gemacht zu einem Staat, der oder imaginiert als Staat, der künstlich ist, der geschichts- und wurzellos ist, als weißer Unterdrückerstaat in einer von Natur aus nicht weißen Regionen gesehen oder dem Imperialismus und Kapitalismus als Brückenkopf im Nahen Osten diene. Also nochmal zurück zu diesem Beispiel, weil ich glaube, dass sich dieses Beispiel tatsächlich sehr gut eignet, um das daran zu nochmal genau auseinanderzunehmen. In diesem Beispiel mit der weißen Siedlerfrau, also die mit diesem vermeintlichen Vorwurf an den arabischen Mann über seine Zukunft und seine Sicherheit entscheidet, gilt diese Frau nur noch als weiß, als vielleicht ja hyperweiß, weil sie jüdisch ist. Und das Erleben von sexualisierter Gewalt wird eben gar nicht mehr gesehen. Also ich würde sagen, an dieser Stelle verkehrt sich Intersektionalität in diesem Verständnis zu etwas Antifeministischem, nämlich in dem Moment, in dem bestimmte Frauen, jüdische Frauen, israelische Frauen, ausgeschlossen werden und zu Täterinnen erklärt werden. Und in dieser Dichotomie, also gerade an diesem Beispiel vom 7. Oktober, wird ja dieser weißen Siedlerfrau ein schwarzer Mann gegenübergestellt und an nichts ist besser zu demonstrieren, dass mit diesem Paradigma von Intersektionalität auch Ideologie, Herrschaft und Unterdrückung in Form von Islamismus schlichtweg nicht erfasst werden können. Also hier verkommt die Hamas zu kolonisierten, von Rassismus betroffenen Männern. Da, wo in Israel der Unterdrücker erkannt wird, werden Terroristen zu Befreiungskämpfern und Islamisten zu Bündnispartnern im Kampf gegen Israel und den Westen. Also eine tatsächliche Auseinandersetzung mit islamistischer Ideologie und deren ja ganz konkreter Bedrohung bzw. Bedeutung für das Leben von Millionen von Menschen findet da nicht statt. Genau diese Unfähigkeit, Antisemitismus zu analysieren oder zu greifen, hat Karin Stöckner schon 2017 zum Ausgangspunkt genommen, um im ideologiekritischen Sinne an die Überlegung von Intersektionalität anzuknüpfen. Und ich glaube auch, dass man da ganz gut mit weiterarbeiten kann. Deshalb geht es mir auch nicht um Verriss, sondern darum, erstmal nur diese Probleme zu identifizieren. Sie hat dabei nicht diese ursprüngliche Frage genommen, also wie sich aus Ideologien entstehende Diskriminierungen im Individuum niederschlagen. Also nicht diese identitätspolitische Verpackung quasi, sondern mit dem Anliegen, die Verschränkung von Ideologie zu betrachten. Also auf so einer Metaebene, wie Ideologien andere Ideologiemomente einspeisen und daraus genau diese Langlebigkeit ziehen. Und ich glaube, das ist eine Perspektive, die sich lohnt, weiter zu verfolgen und dass die auch funktioniert in Bezug auf den 7. Oktober, um sich dem ideologisch zu nähern. Also zum Beispiel in Bezug oder mit Blick auf die Täter des 7. Oktober, gerade mit dieser Überschneidung von Antisemitismus und Misogynie, wie sie eben auch in der Hamas-Charta zu sehen sind, beides stabilisiert sich gegenseitig, verbindet sich, beides sind wesentliche Elemente dieser, des Islamismus der Hamas. Und so wird quasi in der Emanzipation von Frauen oder in dem Kampf um queere Rechte zum Beispiel eine Verschwörung gewittert, hinter der am Ende Juden stehen, die damit quasi die islamistische oder die islamische Umma zerstören wollen. Also genau das ist die intersektionale Verbindung von Ideologien untereinander.

0: 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Das war gerade einer der Songs From the Hill von Meredith Monk. Und jetzt geht's weiter mit dem Vortrag von Merle Stöver zum Thema Antisemitismus in queerfeministischen Zusammenhängen.
1: Genau, ich würde zu meinem dritten Punkt kommen. Es sind vier, das habe ich, glaube ich, gesagt. Das vergesse ich immer. Genau, zu meinem dritten Punkt, den habe ich vorhin schon kurz angedeutet, nämlich zu dieser Frage, welche Funktion Palästina erfüllt. Genau, und ich will versuchen, das hier aus psychoanalytischer Theorie abzuleiten und als Identifikationsmoment zu beschreiben. Und vielleicht nochmal, ich spreche nicht über palästinensische Realität, über Politik und Geschichte dieser Region und der Menschen, sondern eben um eine psychologische Funktion, die hier erfüllt wird. Also es geht hier nicht um die Westbank, um Gaza, um Menschen in palästinensischen Gebieten oder die palästinensische Diaspora, sondern eben um Projektionen, Fantasien und Zuschreibungen. Ich habe das vorhin als Behälterfunktion bezeichnet, weil sich in dieser Vorstellung von Palästina Sehnsüchte sammeln, die gleichzeitig überhaupt keinen Bezug zu sozialen, politischen und historischen Realitäten in Palästina haben. Ich will das als Aufhänger, will ich ein Foto zeigen, ist wieder eine Berliner Veranstaltung, vom Berliner Dykemarsch, aber ich bin trotzdem sicher, dass es ähnliche Dinge auch in Wien gab. Deshalb, genau, ist da vielleicht auch eine Übertragung möglich. Ich schäme mich dann immer, dass ich aus Berlin bin. Genau, das ist ein Foto vom Berliner Dykemarsch, ich glaube 2024. Also wir sehen ein Schild mit der Aufschrift Flintifada, also ein Zusammenziehen des Sammelbegriffs Flinter aus feministischen Kontexten und des arabischen Wortes Intifada. Und ich kann nur darüber mutmaßen, was dieses Schild mit dieser Aufschrift Flintifada tatsächlich sagen soll. Also ich habe auch mit dieser Person nicht darüber gesprochen. Ich habe mich gefragt, also ich habe verschiedene Ideen, was das bedeuten kann. Also vielleicht geht es dieser Person oder vielleicht geht es darum, dass sich die Urheberin dieses Schildes wünscht, Flinter würden so gegen patriarchale Gewalt kämpfen, wie sie sich das von einer Intifada vorstellt. Also quasi eine feministische Intifada gegen das Patriarchat. Vielleicht geht es darum, dass Flinter sich vereint hinter eine erneute Intifada stellen sollen, wie es der Slogan Globalize the Intifada immer wieder fordert. Oder vielleicht geht es darum, dass alle Kämpfe gegen Unterdrückung miteinander verbunden sein, wie es ja manche Ansätze von Intersektionalität darstellen. Und am Ende ist es auch ganz egal, welche dieser Deutungen stimmt oder ob die Person sich vielleicht gar nicht so viel dabei gedacht hat, nur den Wortwitz irgendwie lustig fand, sondern was bleibt, ist auf jeden Fall, dass das ein Schlag ins Gesicht für jüdische und israelische Frauen und Queers ist. Also ein Ausschluss aus dem Kollektiv Flinter und es ist eine ganz bewusste Drohung. Und ich würde aber auch sagen, und das ist der Punkt, auf den ich kommen will, dass hier eine Identifikation zu erkennen ist. Also in dem Bild von Palästina als unterworfen, als ohnmächtig, als schutzlos ausgeliefert, erscheint das Erleben von der eigenen gesellschaftlichen Situation gespiegelt. Also es muss ja irgendeinen Moment geben, warum Palästina so viel Aufmerksamkeit und gleichzeitig auch so viel teilweise Wahn auf sich zieht. Also ich würde sagen, es gibt eine Identifikation und dass im gleichen Moment auf Israel in einer pathischen Projektion männliche Attribute übertragen werden. Israel gilt als besonders aggressiv, als übermächtig, als bloßes Abbild des Universellen, das ja so sehr verabscheut wird. Und das Objekt von Identifikationen muss, um überhaupt für Identifikation herhalten zu können, rein von Widersprüchen gehalten werden. Und nur so ist es aus meiner Sicht auch zu erklären, wie sexualisierte Gewalt, die vom 7. Oktober und auch von den Geiselnahmen bekannt ist, so geleugnet, relativiert und legitimiert werden kann. Also was hier passiert, ist eine Täter-Opfer-Umkehr, in der nicht die ermordeten, misshandelten und verschleppten Israelis als Opfer gelten, sondern die Angreifer als Opfer und Widerstandskämpfer gesehen werden. Und genau diese Projektionsfläche muss frei von jedem Widerspruch gehalten werden, um eben überhaupt als Identifikationsangebot fungieren zu können. Und ich spreche bewusst von Identifikation. Also Palästina, das als unbewaffnet, unterlegen und ohnmächtig erscheint, wird quasi zu einer dankbaren Projektionsfläche auf die eigene gesellschaftliche Position im Patriarchat wiedergespiegelt. Dass das nichts mit der tatsächlichen Geschichte der geopolitischen und religiös-politischen Komplexität zu tun hat, sondern Palästina schlichtweg zu einem Behälter wird, wird, glaube ich, auch ganz klar im Anbetracht der zentralen Rolle der iranischen Mullahs. Im Verlauf der Kriegshandlungen in den vergangenen Jahren und auch gerade jetzt in den letzten Wochen nochmal haben sich Menschen erdreistet, auch auf linken Demos, auch auf feministischen Demonstrationen, mit den Flaggen des iranischen Regimes oder der Hisbollah auf die Straße zu gehen. Also im Angesicht ihres Zionismus, Antizionismus, in dem immer Israel als das größte Übel in der Welt gesehen wird, da erscheinen quasi diejenigen, die schwule Männer hinrichten, die Frauen unterdrücken, als unterlegene Opfer des Zionismus, mit denen man sich solidarisch erklären müsse. Eine islamistische Organisation wie die Houthi-Rebellen, die schwule Männer hinrichtet, bringt nicht eine Vielzahl an Demonstrationen gegen sie hervor, sondern vor allem Schulterzucken und vielleicht sogar so eine Form von Solidarisierung mit ihrem vermeintlichen Befreiungskampf gegen den Westen. Also dass Palästina zu dem feministischen Anliegen schlechthin wird, das führt so weit, dass nicht nur jüdische und israelische Frauen im Anbetracht von grausamster patriarchaler Gewalt wissentlich fallen gelassen werden, sondern genauso auch die Menschen, die sich gegen die Hamas, gegen das iranische Regime und ihre Schergen zur Wehr setzen und dass denen kein Gehör geschenkt wird. Also sie sind in dieser Vorstellung eigentlich nur noch Kollateralschaden. Ich will ein letztes größeres Beispiel noch zeigen, das, glaube ich, ganz gut dazu passt, von der Alliance of International Feminists in Berlin, weil die, glaube ich, mal Dinge so auf den Punkt bringen, dass ich damit ganz gut arbeiten kann. Es war ein Aufruf zum 25. November, also dem Tag zur Beseitigung von geschlechtsspezifischer Gewalt, und in diesem Aufruf schrieb dann diese Gruppe Folgendes und ich zitiere das kurz. Der weiße Feminismus ist ein Komplize im System der Unterdrückung. Mit ihrem demokratischen Rettertum rechtfertigen die Unterdrücker Kriege und Kriegsindustrie, Besatzung, Internierungslager, mörderische Grenzen und Mauern. Wir schließen uns dem Aufruf unserer queeren und feministischen Geschwister in Palästina an, dem palästinensischen Widerstand gegen Vertreibung, Landraub und ethnische Säuberung sowie ihrem Kampf für die Befreiung ihres Landes und ihrer Zukunft vom zionistischen Siedlerkolonialismus zur Seite zu stehen. Der palästinensische Widerstand verteidigt Leben, Erinnerung und Zukunft. Free Palestine ist ein Versprechen für uns alle. Also 6 Wochen, also es war 2023 im November, 6 Wochen nach dem antisemitischen und misogynen Pogrom der Hamas fällt ihnen also genau an diesem Tag nichts Besseres ein, als diesen Text zu schreiben, in dem quasi ihnen als den Guten auf der anderen Seite der Zionismus in Komplizenschaft mit dem weißen Feminismus gegenübersteht. Im Zionismus, also dem Versprechen jüdischer Selbstbestimmung und Wehrhaftigkeit, erkennen sie das Übel der Welt. Denn der zionistische Siedlerkolonialismus würde nicht nur palästinensisches Land stehlen und besetzen, sondern er umklammert sie förmlich und vernichtet Identität, Geschichte und Zukunft. Also dass der Sieg über den Zionismus ein Versprechen für uns alle sei, imaginiert ihn als globales und abstrakt organisiertes Böses, also das Schicksal der Welt entscheidet sich am Niedergang des Zionismus. Und diese Losung Free Palestine ist ein Versprechen für uns alle, bedient ja genau diese antisemitische Trope. Also das Schicksal der Welt entscheidet sich daran, den Zionismus, also das Versprechen eines jüdischen Schutzraumes, zu besiegen. Genau, ich komme zu meinem vierten und letzten Punkt, den ich auch in diesem Vortrag wichtig finde. Antisemitismus wird oft als was wahrgenommen, was irgendwie abstrakt bleibt, das diffus oder theoretisch ist und irgendwie niemanden tatsächlich betrifft oder er bringt wenig Empathie und Solidarität vor und beziehungsweise Empathie und Solidarität bleiben auch oft äußerst abstrakt. Deshalb will ich in diesem letzten Punkt ganz klar sagen, dass diese Entwicklung, die ich auch beschrieben habe jetzt, ganz konkrete Auswirkungen auf Jüdinnen und Juden haben, auch in der Diaspora. Sie haben konkrete Auswirkungen auf die Sicherheit von jüdischen Menschen und sie produzieren Ausschlüsse aus Bewegungen. Ich will das an einem älteren Beispiel zeigen, das vielleicht manche von euch eh schon kennen, aber das für mich relativ sinnbildlich für diese Ausschlüsse steht. Im Juni 2017 hat der Chicago Dyke March stattgefunden, also eine Demonstration, die für lesbische Sichtbarkeit kämpft. Und genau diese Demo wollten auch drei jüdische Lesben nutzen, um für ihre Sichtbarkeit zu streiten. Also als Jüdinnen, als lesbische Frauen, eben als jüdische Lesben. Sie haben dafür diese Regenbogenflagge mitgebracht mit dem Magenta Vit darauf, also die ihr hier auch sehen könnt. Und am Rande der Parade wurde ihnen damals dann erklärt, dass andere Teilnehmende sich getriggert fühlten und dass das Mitführen von zionistischer Symbolik untersagt sei. Also an der Stelle nur sei schon mal gesagt, dass jüdische Symbole wie der Davidstern und Zionismus von den OrganisatorInnen als ein und dasselbe wahrgenommen werden und es jüdische Sichtbarkeit nicht geben kann, ohne dass die Verbindung zu Israel hergestellt wird. Also diesen Frauen wurde dann gesagt, sie würden andere triggern und wenn sie die Flagge nicht einpacken würden, dann müssten sie gehen und sie haben sich dann entschieden zu gehen. Und Ellie Otra, eine von diesen drei jüdischen Frauen, hat dann in einem Facebook-Post Folgendes geschrieben und auch das lese ich kurz vor. I was thrown out of Dyke March for being Jewish. And yes, there were other Jews there, visible ones even, who weren't accosted, who had fun even. And yes, Israel exists in a complicated way. But in this case, it doesn't matter what Israel does or doesn't do. This was about being Jewish in public, and I was thrown out for being Jewish, for being the wrong kind of Jew, the kind of Jew who shows up with a big Jewish star on a flag. No matter how much I tried to avoid conflict, to explain, or maybe there was a way I could have stayed, but rolling up my beautiful proud flag for them would have been an even bigger loss. Also sie entscheidet sich zu gehen und eben diese jüdische Identität, die sie dort zeigen wollte, nicht zu verstecken. Also solange sich diese drei jüdischen Frauen weigerten, dieses Jüdischsein zu verstecken, zu verleugnen oder auf eine Art und Weise auszudrücken, die den OrganisatorInnen legitim erscheint, zählten sie offensichtlich nicht als Teil dieser Demonstration, nicht als Teil des queeren Kollektivs. Und in der Stellungnahme der OrganisatorInnen des Chicago Dyke March hieß es dann später, dass Zionismus eine Ideologie der White Supremacy sei. Also zwei Dinge sind deutlich. Zum einen wurde der Davidstern, mit dem die Frauen ihr Jüdischsein zeigten, eben nicht durch sie selbst, sondern durch die Organisatorinnen und andere Teilnehmende in Verbindung mit Israel gebracht. Und zum anderen wurde eine antizionistische Positionierung zur Bedingung gemacht, um an der Demonstration teilzunehmen. Also, dass diese drei Frauen Sichtbarkeit eingefordert haben, wird quasi zu einem gewaltförmigen und destruktiven Eingreifen von außen in das Kollektiv erklärt. Das war 2017. Ich habe vorhin festgestellt, es ist fast 9 Jahre her. was die Organisatorinnen des Chicago Dyke March heute so denken, konnte man auch am 13. Oktober 2023 auf ihrem Insta-Account nachverfolgen. Also 6 Tage nach dem Pogrom in Israel haben sie Folgendes gepostet, wo unter anderem steht, es sei the coolest shit in the world, also das Pogrom vom 7. Oktober, und es erfülle ihre Herzen mit Freude. Sie empfänden ewige Unterstützung für alle, die Siedler auf solche Art und Weise angreifen. Also ein queeres Kollektiv empfindet Freude beim Anblick von ermordeten Juden und wünscht sich weitere Angriffe dieser Art. Ich will am Rande vielleicht erwähnen, auch wenn das wahrscheinlich nicht nötig ist, aber dass natürlich in der Region, die angegriffen wurde, seit fast 20 Jahren keine SiedlerInnen mehr leben. Aber dem Chicago Dyke March gelten alle Israelis als Siedler und werden damit kollektiv zu Tätern und Unterdrückern. In Berlin fanden in den vergangenen Jahren, also es gibt auch einen Dyke March in Berlin, vielleicht so rum erstmal, der immer wieder auch umkämpft war. Und auch in Berlin gab es in den letzten Jahren, vor allem seit dem 7. Oktober, erheblichen Streit um den Dyke March. Letztes Jahr hat sich das Kollektiv, das den organisiert hat, dafür entschieden, das Zeigen von Regenbogenflaggen mit Davidstern für unerwünscht zu erklären, weil diese von anderen Teilnehmenden als Symbol der Besatzung und Legitimation von Gewalt verstanden werden könnten. Also es ging nicht um Israel-Fahnen, es ging explizit um Davidsterne. Also vielleicht in kurz, um diesen Punkt nochmal deutlich zu machen, ja, wie sich zum Nahostkonflikt verhalten wird in solchen Kollektiven, hat konkrete Auswirkungen darauf, welchen Platz Jüdinnen in dieser Bewegung einnehmen können. Auf einer anderen Slide wurde gesagt, sie können schon irgendwie verstehen, wenn rote Dreiecke gezeigt werden, weil die für Widerstand stehen. Genau, ich will zum Schluss kommen. Ja, vielleicht so viel zum Ende. Ich halte die Entsolidarisierung nach dem 7. Oktober für einen unverzeihbaren Ausschluss von Jüdinnen und Israelinnen durch feministische Bewegungen. Und ich halte auch die Gräben, die entstanden sind, für gerade nicht mehr überbrückbar. Aber ich will eben vor allem, also und deshalb bin ich auch hier, dafür kämpfen, dass diese Auseinandersetzung eben nicht gescheut wird, sondern dass wir ins Gespräch kommen und gucken, was für Mechanismen dahinter stecken, dass einfache feministische Grundsätze, also alles, was damals unter diesem Hashtag MeToo passiert ist, was dazu führt, dass Hashtag MeToo eben nicht für alle gilt, nicht universalistisch ist, sondern explizit Jüdinnen und Israelinnen ausschließt. Genau, und ich glaube, das sind genau die Fragen, auf die es gilt, Antworten zu finden oder auch einen politischen Umgang zu finden und eben diese Auseinandersetzung auch zu führen. Vielen Dank.

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